0: Der Polizei sind die Altstadtstaatsanwälte hilfreich, es sei gut, immer dieselben Ansprechpartner zu haben. Die Staatsanwaltschaft selbst meint außerdem, dass sie durch die Schwerpunktbildung Verfahren schneller bearbeiten kann, auch wenn es dazu keine Statistik gäbe. Insgesamt ist die Kriminalität in der Düsseldorfer Altstadt in den vergangenen Jahren gesunken. Allerdings stieg gleichzeitig die Zahl der gefährlichen Körperverletzungen. Den Altstadtstaatsanwälten macht unter anderem Sorge, dass bei Schlägereien Opfern zuletzt öfter auch gegen den Kopf getreten wurde.
1: Und das Wetter in Nordrhein-Westfalen. Heute Nacht zunächst zwischendurch noch Regen, der lässt aber langsam nach bei Tiefstwerten von 15 bis 10 Grad. Tagsüber wechseln sich dichte Wolken und etwas Sonne ab. Es sind weiter einzelne Schauer unterwegs und es wird windig mit starken bis stürmischen Böen. In Dortmund 18 Grad, in Arnsberg 19 Grad und in Gütersloh bis 20 Grad. 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
2: Hallo auf die Straßen. Die A3 Nürnberg-Passau ist zwischen dem Kreuz Deggendorf und Hengersberg wegen Bauarbeiten bis Montag 2 Uhr in beiden Richtungen gesperrt. Die A4 Kirchheimer Dreieck Richtung Erfurt ist zwischen Friedewald und Wildeck-Höhnebach bis auf Weiteres nach einem Unfall gesperrt. Die A7 Kassel Richtung Hannover ist zwischen dem Kreuz Kassel-Mitte und Kassel-Ost nach einem Unfall in einer Baustelle gesperrt. Dann die A7 Flensburg-Hannover ist gesperrt zwischen Hamburg-Stellingen und Hamburg-Heimfeld bis Montag 5 Uhr in beiden Richtungen. Und das gilt auch für die A8 Karlsruhe Richtung Stuttgart zwischen Pforzheim-West und Nord. A9 Nürnberg Richtung Halle-Leipzig zwischen Dittersdorf und Triptis. Hier behindert eine Unfallstelle den Verkehr. Die A43 Recklinghausen-Wuppertal ist zwischen Bochum-Riemke und dem Kreuz Bochum in beiden Richtungen bis Montag früh gesperrt. Und das gilt auch für die 44 Essen Richtung Düsseldorf zwischen dem Kreuz Düsseldorf-Nord und Flughafen. Die A61 Ludwigshafen Richtung Hockenheim ist zwischen dem Kreuz Speyer und dem Dreieck Hockenheim wegen Bauarbeiten noch bis Sonntagmorgen gesperrt. Die A81 Stuttgart-Singen ist zwischen Sindelfingen-Ost und Böblingen-Hulb wegen einer Baustelle bis Montag 5 Uhr in beiden Richtungen gesperrt. Und das gilt auch für die 94 München-Passau zwischen Feldkirchen-West und Ost und auch für die A480 Reiskirchen-Gießen zwischen dem Reiskirchener Dreieck und Wettenberg und auch für die A553 Bliesheim-Brühl zwischen Brühl-Ost und Nord. Und noch eine Bundesstraße, die B36 Karlsruhe Richtung Mannheim ist zwischen Karlsruhe, Neuroth, Südklärberg und Leopoldshafen wegen Bergungsarbeiten gesperrt. Jetzt haben wir's. Gute Fahrt.
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2: Von MDR Thüringen, ich bin Klaus Schrader-Grau, gleich Michael Patrick Kelly, Roundabouts und zuvor Alison Moyet für Sie, For You Only.

0: Michael Patrick Kelly in der ARD Hitnacht. Und jetzt habe ich gleich Cher für Sie mit ihrem Hit Save Up All Your Tears. Vor wenigen Wochen ist sie 80 Jahre alt geworden, am 20. Mai. Und sie hat sich ja auf mehreren künstlerischen Feldern betätigt. In den 80er Jahren fing sie mit der Schauspielerei an, aber diese Tätigkeit wurde von manchem auch belächelt.
1: Als beim Vorspann von Silkwood ihr Name auftaucht, lacht das ganze Kino. Das traut ihr niemand zu. Meine Klamotten gehen niemandem was an. Und mein Leben lasse ich auch nicht kritisieren. Nur meine Arbeit. Die Kritik wird mit jedem Film leiser. Die Maske, die Hexen von Eastwick, Suspect unter Verdacht. Und dann gibt es für den Film Mondsüchtig den Oscar. Ich weiß nicht, ob ich jetzt jemand bin, aber ich glaube, ich bin auf einem guten Weg. Beim nächsten Film ist sie beides, Schauspielerin und Sängerin. Das hat mich umgehauen. Das war für mich kein Hitsong, das war ein Okay-Song. Und nun ist er schon die dritte, vierte Woche Nummer 1. Totgesagte leben länger. Und die schon so oft abgeschriebene Cher lebt nicht nur länger, sondern sieht auch immer wieder aus wie neu.

Musik von den Bee Gees und gleich Chris de Burgh, The Lady in Red, ein guter alter Klassiker. In diesem Jahr wird er 78, aber von der Bühne kann er auch nicht lassen. Kürzlich war er bei den Kollegen vom ZDF im Fernsehgarten aufgetreten und da holte er einen Zettel raus und sagte, ich habe zwei wunderbare Nachrichten für mein Publikum. Zum einen, ich werde im Juli dieses Jahres auf Tour gehen in Deutschland und tatsächlich ist das auch so. Es geht tatsächlich los am 12. Juli in Würselen bei Aachen und da geht's nach Köln, Koblenz, Aschaffenburg, Wiesbaden, Limburg, Moosbach, Augsburg und Heidelberg. Und Tickets dazu gibt's im Internet, wenn Sie Chris de Burgh noch einmal live erleben wollen. Unter dem Oberbegriff Summer Night with Chris de Burgh bekommen Sie auf jeden Fall noch Tickets. Und die zweite Nachricht, die er im Fernsehgarten hatte, war, er ist so high on emotion, weil sein ältester Sohn am vergangenen Wochenende geheiratet hat. Ja, Gratulation. Hoffentlich hat der Sohnemann auch die richtige gefunden.

0: Gleich haben wir es 2:30. Hallo auf die Straßen. Die A3 Nürnberg-Passau ist zwischen dem Kreuz Deggendorf und Hengersberg wegen Bauarbeiten bis Montag 2 Uhr in beiden Richtungen gesperrt. Die A7 Kassel nach Hannover ist zwischen dem Kreuz Kassel-Mitte und Kassel-Ost nach einem Unfall in einer Baustelle derzeit gesperrt. Die A7 Flensburg-Hannover ist zwischen Hamburg-Stellingen und Hamburg-Heimfeld bis Montag 5 Uhr in beiden Richtungen gesperrt. Die A8 Karlsruhe Richtung Stuttgart ist zwischen Pforzheim-West und Pforzheim-Nord wegen Bauarbeiten bis Montag früh etwa 5 Uhr gesperrt. A9 Nürnberg Richtung Halle-Leipzig zwischen Dittersdorf und Triptis, hier behindert eine Unfallstelle den Verkehr. Die A43 Recklinghausen-Wuppertal ist zwischen Bochum-Riemke und dem Kreuz Bochum in beiden Richtungen bis Montag früh gesperrt. Und das gilt auch für die A44 Essen Richtung Düsseldorf zwischen dem Kreuz Düsseldorf-Nord und Flughafen. Die A61 Ludwigshafen nach Hockenheim ist zwischen dem Kreuz Speyer und dem Dreieck Hockenheim noch bis Sonntagmorgen gesperrt. Die A81 Stuttgart-Singen ist zwischen Sindelfingen-Ost und Böblingen-Hulb wegen einer Baustelle bis Montag 5 Uhr in beiden Richtungen gesperrt. Und das gilt auch für die 94 München-Passau zwischen Feldkirchen-West und Ost und auch für die A480 Reiskirchen-Gießen zwischen dem Reiskirchener Dreieck und Wettenberg und auch für die A553 Bliesheim-Brühl zwischen Brühl Ost und Nord. Und die B36 Karlsruhe Richtung Mannheim ist zwischen Karlsruhe, Neureuth, Süd, Klärwerk und Leopoldshafen wegen Bergungsarbeiten derzeit gesperrt. Da wo es geht, eine gute Fahrt.
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0: Mit Klaus Schröder-Grau. Ja, und jetzt gibt's einen Klassiker aus Österreich. Und wenn Sie das hören, da brauche ich nicht mehr viel erzählen. Life is life.

One Night at a Time. Hi, Thauv in der ARD Hit nach 2.38 Uhr haben wir's und jetzt geht's ab in die 60er erst einmal, denn diese Gruppe aus England, die ich jetzt gleich für Sie habe, wurde 1966, also vor 60 Jahren, gegründet. Ja, die Jungs sind bis heute aktiv. Einziges Gründungsmitglied heute noch ist der Mann an der Gitarre, nämlich Dave Hill. Im April ist er 80 Jahre alt geworden und die berühmte Stimme von Slade, die wir auch jetzt gleich hören werden, gehört Noddy Holder. Er war bis 1992 mit dabei und er wird übermorgen am 15. Juni 80 Jahre alt. Ja, und diese berühmte Ballade, die haben wir ja alle noch in den Ohren. 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

0: Vanessa Paradis und ihr Song über Joe Le Taxi. Entschuldigung, gleich Hubert K. mit seinem Sternenhimmel. Song der Neuen Deutschen Welle. Ja, und die Künstler damals, sie hatten es ja in Sachen Fernsehauftritten auch nicht einfach. Da gab es ja noch nicht so viel. Da gab es den Musikladen, die Disco und auch die ZDF-Hitparade, wo unter anderem auch Hubert K. aufgetreten war mit seinen Hits. Und das war manchmal gar nicht so einfach unter den ganzen Schlagerkünstlern. Die mussten sich da schon versuchen, schwer durchzusetzen. Und in einem Interview hat Hubert K. mal verraten, dass er privat gesehen gerne mal Tantra erlernen wollte.
1: Ich wollte eine Form von Liebe leben, also eine körperliche Liebe, die nicht irgendwie so abläuft wie irgendwie drauf rumreiten auf der Frau und dann kurz rumschreien und dann ist es super geil gewesen oder auch wahrscheinlich eher nicht geil, sich rumdrehen und dann schlafen. Das wollte ich eben nicht, sondern ich wollte das irgendwie als Disziplin erlernen. Das wollte ich schon immer.
0: Ob er es geschafft hat, keine Ahnung. Ja, ist gleich bei uns mit seinem Sternenhimmel. Zuvor noch Sascha, If You Believe und Bill Withers.

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1: Die Nachrichten mit Kira Preuß. Guten Morgen. Die USA und der Iran stehen möglicherweise kurz vor einer Friedensvereinbarung. US-Präsident Trump hat einen Beitrag des iranischen Außenministers Araghchi auf X weiterverbreitet. Darin heißt es, man sei einer Vereinbarung nie näher gewesen. Einen Abschluss gäbe es aber noch nicht. Niklas Behrendt für WDR aktuell.
2: Nach Angaben einer iranischen Nachrichtenagentur sind in dem Abkommen 14 Eckpunkte vereinbart. Demnach sollen unter anderem alle Kampfhandlungen unverzüglich gestoppt werden, auch im Libanon. Der Iran solle die Straße von Hormus nicht länger blockieren. Im Gegenzug würden Sanktionen gegen iranische Ölexporte aufgehoben. Eine Einigung im Streit um das iranische Atomprogramm wollen beide Seiten danach innerhalb von 60 Tagen verhandeln.
1: Ein Urteil des Oberverwaltungsgerichts Münster könnte wichtige Bauvorhaben im Ruhrgebiet bremsen. Es hat den Regionalplan Ruhr für unwirksam erklärt, wegen schwerer Planungsfehler. Der Regionalverband Ruhr hat darin Gebiete für den Bau von 140.000 Wohnungen, Gewerbeflächen für fast 200.000 Jobs und Erholungsgebiete festgelegt. In dem Prozess ging es eigentlich nur um Regelungen für den Kies- und Sandabbau. In Deutschland hat es zuletzt deutlich mehr Straftaten gegen Obdachlose gegeben. Das geht aus einer Anfrage der Linken an das Bundesinnenministerium hervor. Danach ist die Zahl der angezeigten Straftaten auf mehr als 2.500 gestiegen, knapp 17% mehr als im Vorjahr. Bei den meisten Fällen pro Bundesland landet NRW auf dem 3. Platz.
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1: In Iserlohn hat ein dreitägiges Kulturfestival begonnen, das lange Zeit auf der Kippe stand. Obwohl die Stadt in diesem Jahr aus Geldnot keine Zuschüsse zahlt, ist das Festival größer als in den vergangenen beiden Jahren. Claudia Rohlfink erklärt für WDR aktuell, wie das kommt.
3: Das klappt, weil Künstler, Bühnenbauer und Techniker sich zusammengetan haben und weitgehend auf ihr Honorar verzichten, denn sie wollen als lokale Kulturszene auch in diesem Jahr öffentlich sichtbar bleiben. Und jetzt präsentieren sie sich hier erstmals an verschiedenen Stellen der Innenstadt mit über 50 Programmpunkten, Konzerte aller Musikrichtungen, Mitsingaktionen, Lesungen, Straßenmalerei, es ist unglaublich viel dabei. Dazu kommen dann die Iserlohner Partnerstädte aus 4 Ländern mit ihrer Musik und ihrer Kultur. Und all das gibt es bis Sonntag zum größten Teil ohne Eintritt.
1: Und dann schauen wir noch auf das Wetter in Nordrhein-Westfalen. Der Regen lässt über die Nacht langsam nach, dazu Tiefstwerte von 15 bis 10 Grad. Tagsüber wechseln sich dann dichte Wolken und etwas Sonne ab. Vor allem nördlich der Ruhr sind weiterhin einzelne Schauer unterwegs. Dazu windig mit starken bis stürmischen Böen. In Schwerte bis 18, in Münster bis 19 und in Warburg bis 20 Grad. Am Sonntag gibt es mehr Wolken als Sonne und es ziehen einzelne Schauer durch bei weiterhin windigen 16 Grad.

0: 18 bis 20 Grad. 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
1: Hallo auf die Straßen, hier ist der Verkehrsservice in der ARD-Hitnacht. Die A3 Nürnberg-Passau ist zwischen dem Kreuz Deggendorf und Hengersberg wegen Bauarbeiten bis Montag 2 Uhr in beiden Richtungen gesperrt. Die A5 Basel Richtung Karlsruhe ist zwischen Rastatt Nord und Karlsruhe Süd nach einem Unfall gesperrt. Die A7 Flensburg-Hannover ist zwischen Hamburg-Stellingen und Hamburg-Heimfeld bis Montag 5 Uhr wegen Bauarbeiten in beiden Richtungen gesperrt. Und die A8 Karlsruhe Richtung Stuttgart ist zwischen Pforzheim West und Nord bis Montag früh 5 Uhr ebenfalls gesperrt wegen Bauarbeiten. Die A43 Recklinghausen-Wuppertal ist zwischen Bochum-Riemke und dem Kreuz Bochum in beiden Richtungen bis Montag früh gesperrt. Und das gilt auch für die 44 Essen-Düsseldorf zwischen dem Kreuz Düsseldorf-Nord und Flughafen. Die A61 Ludwigshafen nach Hockenheim ist zwischen dem Kreuz Speyer und dem Dreieck Hockenheim noch bis Sonntagmorgen gesperrt. Die A81 Stuttgart-Singen ist zwischen Sindelfingen-Ost und Böblingen-Hulb bis Montag 5 Uhr in beiden Richtungen dicht. Und das gilt auch für die 94 München-Passau zwischen Feldkirchen-West und Ost und für die 480 Reiskirchen-Gießen zwischen dem Reiskirchener Dreieck und Wettenberg und auch für die A553 Bliesheim-Brühl zwischen Brühl-Ost und Nord. Und dann haben wir noch die B36 Karlsruhe Richtung Mannheim ist gesperrt zwischen Karlsruhe, Neureuth, Südklärwerk und Leopoldshafen wegen Bergungsarbeiten. Gute Fahrt, da wo es geht.
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1: Ich bin Klaus Schredder-Grau. Einen schönen Samstag für Sie mit Musik gleich von Stevie Wonder und jetzt von INXS.

0: ist das Stevie Wonder in der ARD Hitnacht. Die Nena Band gab es exakt 5 Jahre, von 82 bis 87, ein Mädel und 4 Jungs. Und der Frauenschwarm im Übrigen, der Mädelsschwarm, war damals Uwe am Keyboard. Uwe Fahrenkrog-Petersen. Und wenn 4 Jungs und ein Mädel in einer Band spielen, ja, sagte er in meinem Interview, dann gibt's auch schon mal Trouble.
1: Naja, klar, das ist ja immer so, wenn eine Sängerin in der Band ist, irgendwie, dann gibt's immer ein bisschen Trouble. Aber das betraf eigentlich vor allem Rolf in diesem Fall. Ne? Der Schlagzeuger war ja ihr Boyfriend. Und die beiden hatten wirklich laufend irgendwelche Eifersuchtsdramen am Laufen. Und wir haben nur mal versucht, die Band zusammenzuhalten. Nena hat auch solche Sachen gemacht, dass sie, wenn sie mal wieder sauer war, weil Rolf irgendwie mal wieder verdächtigt wurde, irgendwo wieder einen Fehltritt begangen zu haben, dann hat sie sich auf der Bühne mit dem Rücken zum Publikum hingestellt und sich geweigert, irgendwie die Show zu machen oder mit denen zu singen. Und das hat sie auch ein paar Songs durchgehalten, ehrlich gesagt. Und wir standen so fassungslos daneben und haben versucht, die trotzdem noch unsere Songs zu spielen. Aber irgendwann hat sie sich dann umgedreht und das Publikum war begeistert.

Musik von Milo, ja. Und sein Heimatland hat sich ja auch für die Fußball-WM qualifiziert. Belgien greift ab Montag ins Geschehen ein. Und da wir gerade beim Thema sind, das nächste Spiel wurde angepfiffen und der dritte Gastgeber ist nun auch im Spiel. Die USA sind derzeit gegen Paraguay zugange. Und da steht es 1:0 nach einem Eigentor von Damian Bobadilla in der 7. Minute. Wir halten Sie da ein wenig auf dem Laufenden. 20 nach 3, jetzt gleich OMD und danach der gute alte Hit von Lobo.

0: Ja, stets im Job, die Jungs von Man at Work und Down Under, 3:30 haben wir's. Ein schönen guten Morgen auf die Straßen. Die A3 Nürnberg-Passau ist zwischen dem Kreuz Deggendorf und Hengersberg wegen Bauarbeiten bis Montag 2 Uhr in beiden Richtungen gesperrt. Die A7 Flensburg-Hannover ist zwischen Hamburg-Stellingen und Hamburg-Heimfeld bis Montag 5 Uhr in beiden Richtungen gesperrt. Die A8 Karlsruhe nach Stuttgart ist zwischen Pforzheim West und Nord bis Montag früh 5 Uhr gesperrt. Dann die 43 Recklinghausen-Wuppertal ist gesperrt zwischen Bochum-Riemke und dem Kreuz Bochum bis Montag früh in beiden Richtungen. Und das gilt auch für die A44 Essen Richtung Düsseldorf zwischen dem Kreuz Düsseldorf-Nord und Flughafen. Die A61 Ludwigshafen Richtung Hockenheim ist zwischen dem Kreuz Speyer und dem Dreieck Hockenheim noch bis Sonntagmorgen dicht. Die 81 Stuttgart-Singen ist zwischen Sindelfingen-Ost und Böblingen-Hulb bis Montag 5 Uhr in beiden Richtungen gesperrt. Das gilt auch für die A94 München-Passau zwischen Feldkirchen-West und Ost und auch für die A480 Reiskirchen-Gießen zwischen dem Reiskirchener Dreieck und Wettenberg und auch für die A553 Bliesheim-Brühl zwischen Brühl Ost und Nord in beiden Richtungen Sperrung bis Montag früh. Und dann habe ich noch die B36 Karlsruhe Richtung Mannheim. Die ist gesperrt wegen Bergungsarbeiten und zwar zwischen Karlsruhe, Neureuth, Südklärwerk und Leopoldshafen. Allen unterwegs eine gute Fahrt in den Samstag.
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0: Mit Klaus Schredderau und jetzt die Communards mit einem ihrer großen Hits Don't Leave Me This Way und danach eine Ballade, ein lupenreines One-Hit-Wonder.

0: Mr. Steve Winwood. Am frühen Samstagmorgen, 3.42 Uhr haben wir es. Und jetzt ein Erfolg, der auch schon 20 Jahre alt ist, im Jahr 2006. Da trat nämlich die Band Texas Lightning beim Eurovision Song Contest für Deutschland an. In Deutschland, tatsächlich auch in anderen europäischen Ländern, wurde das Ding dann ein Riesenhit. Beim ESC selber, da holte man nur Rang 15 raus, aber für Trommler Olli Dittrich war das damals überhaupt kein Problem.
1: Warum soll das um Gottes Willen eine Enttäuschung gewesen sein? Die Platzierung sagt am Ende des Tages gar nichts aus. Das war schon vorher ein wirklich dicker Erfolg und nach dem Auftritt in Athen ging es dann erst richtig zur Sache. Weit über Platin, das Album, das ist eine tolle Sache gewesen.
0: Ja, und ganz ähnlich sieht das auch Sängerin Jane Cormor fort. Sie hat auch den Song geschrieben.
2: Ich habe in meiner Hamburger Wohnung dieses Lied No No Never geschrieben und alle standen Kopf und haben gesagt, da hast du echt was Tolles geschrieben. Und dann hat das einfach ein Eigenleben bekommen, das Ganze so. Ja, das hat uns überrollt, diese ganze Eurovision und dann diese Woche in Athen und dann für so lange Zeit auf Platz 1. Ich muss sagen, bis heute ist das in Deutschland ein Radio Evergreen und läuft irgendwo in Deutschland im Radio nach wie vor.
0: Das stimmt. Und jetzt läuft's bei uns.

Stones in der ARD-Hit nach The Last Time. Na, das letzte Mal wird's in dieser Show wohl nicht gewesen sein. 4:10, gleich der Debüthit von Modern Talking, You Are My Heart, You Are My Soul. Das war dann auch der Zeitpunkt, wo Dieter Bohlen aufgehört hat, öffentlich zu singen. Ja, er hat das ja vorher mal getan bei der Gruppe Sunday. Falls Sie die nicht kennen, im Internet gibt's da nette Clips aus der ZDF-Hit-Parade. Hören Sie mal rein und da kann man auch tatsächlich erkennen, dass Dieters Stimme dahinter steckt. Zuvor noch Vaya con Dios, What's a Woman?

Kurze Wasserstandsmeldung zur Fußball-Weltmeisterschaft. Da läuft ja im Moment die Partie USA gegen Paraguay. Die erste Halbzeit ist fast durch und da steht es bereits 3:0 für die Amis.

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1: Die Nachrichten mit Kira Preuß. Guten Morgen.
2: Das Gericht hat entschieden, dass der Regionalplan Ruhr insgesamt unwirksam ist. Die Regel ist, wenn ich einen Teil habe, der unwirksam ist, dann ist da auch der ganze Plan unwirksam.
1: Die Sprecherin des Oberverwaltungsgerichts NRW erklärt ein folgenreiches Urteil für das gesamte Ruhrgebiet. Im Regionalplan Ruhr sind Gebiete für den Bau von 140.000 Wohnungen, Gewerbeflächen für fast 200.000 Jobs und Erholungsgebiete festgelegt. Jochen Trumm, WDR-Landespolitik, erklärt die Tragweite des Urteils.
3: Der Regionalplan Ruhr ist die Basis für alle Planung in den Städten und Kreisen des Ruhrgebiets. Das ist schon eine Tragweite, die man so nicht erwartet hatte. Alles, was jetzt auf dieser neuen Planung fußte, naja, da werden die Leute jetzt überlegen, ob sie Fragezeichen hinter ihre Planungen setzen müssen. Ich will mal Beispiele nennen. Der Rohstoffabbau, aber es geht zum Beispiel auch um Vorrangflächen für den Ausbau von Windenergie. Die Forensik in Haltern zum Beispiel, die der Landesgesundheitsminister unbedingt braucht, auch die steht in diesem Plan drin. Kann man das jetzt alles so machen? Alles das ist jetzt mit Fragezeichen versehen.
1: Die USA und der Iran stehen möglicherweise kurz vor einer Friedensvereinbarung. US-Präsident Trump hat einen Beitrag des iranischen Außenministers Araghchi auf X weiter verbreitet. Darin heißt es, man sei einer Vereinbarung nie näher gewesen. Einen Abschluss gäbe es aber noch nicht. Die Rechte für Flugreisende sollen sich in der EU jetzt doch nicht verschlechtern. Die Mitgliedstaaten wollten unter anderem, dass Fluggäste eine Entschädigung nicht schon nach 3 Stunden Verspätung, sondern erst nach 4 Stunden bekommen. In Verhandlungen mit dem EU-Parlament nahmen sie ihre Forderungen aber zurück. Auch die Höhe der Entschädigung soll gleich bleiben.
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1: In der Kölner Flora hat nach 10 Jahren Bauzeit und 3 Jahre später als ursprünglich geplant ein neues Schaugewächshaus geöffnet. Dort können sich Besucher in dem Botanischen Garten wieder kostenlos exotische Pflanzen anschauen. Andreas Pallig, WDR Köln.
4: Der neu angelegte Tropenwald liegt unter einer 18 Meter hohen Glaskuppel. Durch die hochgewachsenen Bäume und Pflanzen führt ein Rundweg. Der liegt zum Teil 5 Meter über dem Boden und schlängelt sich durch die Baumkronen. Mehr als 6000 unterschiedliche Pflanzenarten erwarten die Besucher, zum Beispiel Mangroven, Kakao oder Papaya. Im neuen Wüstenhaus steht außerdem ein 300 bis 400 Jahre alter Brotpalmfarn. Das ist die älteste Pflanze in dem Schaugewächshaus.
1: Und das Wetter in Nordrhein-Westfalen. Über die Nacht lässt der Regen langsam nach, bei Tiefstwerten von 15 bis 10 Grad. Tagsüber wechseln sich dichte Wolken und etwas Sonne ab. Es sind weiter einzelne Schauer unterwegs. Dazu windig mit starken bis stürmischen Böen. In Hattingen 18 Grad, in Xanten 19 Grad und in Hamm bis 20 Grad. 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
5: Guten Morgen auf die Straßen. Die A3 in Nürnberg-Passau ist zwischen dem Kreuz Deggendorf und Sengersberg wegen Bauarbeiten bis Montag 2 Uhr in beiden Richtungen gesperrt. Die A7 Flensburg-Hannover ist zwischen Hamburg-Stellingen und Hamburg-Heimfeld bis Montag 5 Uhr in beiden Richtungen gesperrt. Die A8 Karlsruhe Richtung Stuttgart ist zwischen Pforzheim West und Nord bis Montag früh 5 Uhr gesperrt. Die A43 Recklinghausen-Wuppertal ist zwischen Bochum-Riemke und dem Kreuz Bochum in beiden Richtungen bis Montag früh gesperrt. Das gilt auch für die A44.

0: 40 Essen Richtung Düsseldorf zwischen dem Kreuz Düsseldorf Nord und Flughafen. Und dann haben wir die A61 Ludwigshafen Richtung Hockenheim, ist gesperrt zwischen dem Kreuz Speyer und dem Dreieck Hockenheim noch bis Sonntagmorgen. Die A81 Stuttgart-Singen ist zwischen Sindelfingen-Ost und Böblingen-Hulb wegen einer Baustelle bis Montag 5 Uhr in beiden Richtungen gesperrt. Und das gilt auch für die 94 München-Passau zwischen Feldkirchen-West und Ost und auch für die A480 Reiskirchen-Gießen zwischen dem Reiskirchener Dreieck und Wettenberg und auch für die A553 Bliesheim-Brühl zwischen Brühl-Ost und Nord. Davos geht, eine gute Fahrt.
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0: Ja, auf den Autobahnen wird am Wochenende wieder viel gebuddelt. Und da erwartungsgemäß nicht allzu viel los ist, wird das ja freundlicherweise immer von freitags bis montags durchgezogen. Ich bin Klaus Schredder-Rau, wünsche Ihnen einen angenehmen Start ins Wochenende mit uns und mit Madonna. True Blue.

0: O'Carroll. Ja, und Mr. Smokey, Chris Norman, der will's nochmal wissen, der macht sich nochmal auf den Weg mit 75. Seine Lifelines-Tour steht an. In diesem Jahr geht's los. Im Oktober hat er ungefähr ein Dutzend Termine und im April nächsten Jahres noch einmal. Und er sagt auch zu sich selbst, mein Gott, solange ich noch diese brillante Stimme habe, lohnt es sich aufzutreten.
1: This is an expression, use it or lose it. I think,
2: es gibt den Ausdruck, benutze es oder es ist weg. Ich denke schon, dass meine Stimme etwas gealtert ist, aber ich bin sehr glücklich, dass ich noch so singen kann.
1: I'm glad to be able to still sing, to be honest with you.
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Die Lighthouse Family um 20 nach 4. Und jetzt eine Erfolgsstimme aus den 80er Jahren, die alleine in den 80er Jahren über ein Dutzend Hits in den deutschen Single-Charts hatte. Ich rede von Sandra und alle ihre Veröffentlichungen landeten auch beinahe in der Top 10. Also Wahnsinn, also den wir jetzt haben, nicht ganz, landete auf Platz 11 mit Around My Heart, war sie aber immerhin 16 Wochen mit dabei. Und alles formte das Produzententeam um Michael Cretu und das fand Sandra seinerzeit wohl so sexy, dass sie ihn gleich geheiratet hat. Around My Heart aus dem Jahre 89.

0: wird's nach 5:30. Und damit guten Morgen auf die Straßen. Die A3 Nürnberg-Passau ist zwischen dem Kreuz Deggendorf und Hengersberg wegen Bauarbeiten bis Montag 2 Uhr in beiden Richtungen gesperrt. Die A7 Flensburg-Hannover ist zwischen Hamburg-Stellingen und Hamburg-Heimfeld bis Montag 5 Uhr in beiden Richtungen gesperrt. Die A8 Karlsruhe Richtung Stuttgart ist zwischen Pforzheim-West und Nord bis Montag früh 5 Uhr gesperrt. Die 43 Recklinghausen-Wuppertal ist zwischen Bochum-Riemke und dem Kreuz Bochum in beiden Richtungen bis Montag früh dicht. Und das gilt auch für die A44 Essen Richtung Düsseldorf zwischen dem Kreuz Düsseldorf-Nord und Flughafen. Die A61 Ludwigshafen Richtung Hockenheim ist zwischen dem Kreuz Speyer und dem Dreieck Hockenheim wegen Bauarbeiten noch bis Sonntagmorgen gesperrt. Die A81 Stuttgart-Singen ist zwischen Sindelfingen-Ost und Böblingen-Hulb wegen einer Baustelle bis Montag 5 Uhr in beiden Richtungen gesperrt. Und das gilt auch für die A94 München-Passau, gesperrt zwischen Feldkirchen West und Ost, und auch für die A480 Reiskirchen-Gießen zwischen dem Reiskirchener Dreieck und Wettenberg, und auch für die A553 Bliesheim-Brühl zwischen Brühl Ost und Nord in beiden Richtungen. Sperrung bis Montag früh. Das war's. Kommen Sie gut an.
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0: Mit Klaus Schredderau. Schönes Wochenende.

Paris Cadena, I want to wake up with you. Ja, falls Sie jetzt aufstehen müssen, könnten Sie Glück haben, dass das klappt. Heute ist der Welttag des öffentlichen Strickens und der Tag der Nähmaschine. Ob das jetzt irgendwie zusammenhängt, weiß ich nicht. Es löst allerdings bei mir unangenehme Gedanken aus. In der Grundschule damals, und ich kann Ihnen sagen, das ist schon einige Jahrzehnte her, hatten wir damals ein Fach, hieß Handarbeiten. Ja, da mussten wir Dinge tun, die ich nicht konnte und auch nicht wollte. Und da habe ich mir alle Finger gebrochen, um das da in irgendeiner Form und Weise auf die Reihe zu bekommen, was die Lehrerin Frau Prinzler, ich erinnere mich wie gestern, da von mir verlangt hat. Ich glaube, ich hatte eine 5 oder eine 6 in diesem Fach. Naja, Sie sehen, was aus mir geworden ist.

0: Still Narisha was your lover, Sophie B. Hawkins. Und jetzt gleich der Thriller von Michael Jackson. Und sein Film kann man mittlerweile auch streamen. Das habe ich letztens mal gemacht. Ganz hübscher Streifen, war nur ein bisschen abrupt zu Ende, wo ich dachte, Mensch, da fehlt ja noch ein bisschen was. Aber vielleicht gibt's ja auch noch einen zweiten Teil. Die beste Szene in dem Film ist eigentlich die, wo Michael Jackson mit seinem Manager beim Boss von CBS, einer sehr mächtigen Plattenfirma damals, im Büro hockt. Und sein Manager sagt, wir müssen mit den Titeln, mit den Videos ins Fernsehen. Nur war das damals etwas schwierig. A, gab's noch nicht so viele Möglichkeiten. Und MTV, die ja mehr oder weniger ganz frisch auf dem Markt waren, haben gesagt, nee, wir spielen keine Songs von schwarzen Künstlern. Und da hat dann der CBS-Boss, dargestellt übrigens von Mike Myers, ganz hervorragend, kurzerhand mal beim Chef von MTV angerufen. Und das hörte sich so an.
1: Entweder ihr spielt Billie Jean in den nächsten 10 Minuten oder ich ziehe jeden CBS-Künstler aus eurem Programm ab. Okay? Bruce Springsteen, Cheap Trick, Charlie Daniels, Billy Joel, Cyndi Lauper, Bob Dylan. Die Bänder packen sie am besten in eine Plastiktüte, schmieren sie mit einer Portion Backfett ein und schieben sich alles komplett in den Arsch. Ja, in den Arsch. Unsere Geschäftsbeziehung ist damit beendet.

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1: Die Nachrichten mit Kira Pauls. Guten Morgen. Die USA und der Iran stehen möglicherweise kurz vor einer Friedensvereinbarung. US-Präsident Trump hat den Beitrag des iranischen Außenministers Araghchi auf X weiter verbreitet. Darin heißt es, man sei einer Vereinbarung nie näher gewesen. Einen Abschluss gäbe es aber noch nicht. Niklas Behrend für WDR aktuell.
2: Nach Angaben einer iranischen Nachrichtenagentur sind in dem Abkommen 14 Eckpunkte vereinbart. Demnach sollen unter anderem alle Kampfhandlungen unverzüglich gestoppt werden, auch im Libanon. Der Iran solle die Straße von Hormus nicht länger blockieren. Im Gegenzug würden Sanktionen gegen iranische Ölexporte aufgehoben. Eine Einigung im Streit um das iranische Atomprogramm wollen beide Seiten danach innerhalb von 60 Tagen verhandeln.
1: Ein Urteil des Oberverwaltungsgerichts Münster zum Regionalplan Ruhr könnte wichtige Bauvorhaben im Ruhrgebiet bremsen. Das Gericht hatte ihn für unwirksam erklärt wegen schwerer Planungsfehler. Der Regionalplan Ruhr ist die Basis für alle Planungen in den Städten und Kreisen des Ruhrgebiets, zum Beispiel wenn es um den Bau von Wohnungen oder Gewerbeflächen geht. Gut 10 Monate vor der Landtagswahl in Nordrhein-Westfalen will die SPD heute ihren Spitzenkandidaten festlegen. Bei einer Delegiertenkonferenz in Düsseldorf soll Landtagsfraktionschef Ott offiziell gewählt werden. Der SPD-Landesvorstand hatte ihn zuvor einstimmig nominiert. In Deutschland hat es deutlich mehr Straftaten gegen Obdachlose gegeben. Das geht aus einer Anfrage der Linken an das Bundesinnenministerium hervor. Danach ist die Zahl der angezeigten Straftaten auf mehr als 2500 gestiegen, knapp 17% mehr als im Vorjahr. Bei den meisten Fällen pro Bundesland landet NRW auf dem 3. Platz.
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1: Rund 3 Jahre nach dem Start der Altstadtstaatsanwälte in Düsseldorf sind die Verantwortlichen zufrieden. Bei dem Projekt bearbeiten ein Staatsanwalt und ein Amtsanwalt schwerpunktmäßig

0: bearbeiten kann, auch wenn es dazu keine Statistik gäbe. Insgesamt ist die Kriminalität in der Düsseldorfer Altstadt in den vergangenen Jahren gesunken. Allerdings stieg gleichzeitig die Zahl der gefährlichen Körperverletzungen. Den Altstadtstaatsanwälten macht unter anderem Sorge, dass bei Schlägereien Opfern zuletzt öfter auch gegen den Kopf getreten wurde.
1: Und das Wetter in Nordrhein-Westfalen. Der Regen wird Richtung morgen weniger, dazu aktuell Tiefstwerte zwischen 15 und 10 Grad. Tagsüber wechseln sich dicke Wolken und etwas Sonne ab. Es sind weiter einzelne Schauer unterwegs und es wird windig mit starken bis stürmischen Böen. In Coesfeld 18 Grad, in Dorsten 19 Grad und in Krefeld bis 20 Grad. 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
2: Einen schönen guten Morgen auf die Straßen. Die A3 Nürnberg-Passau ist zwischen dem Kreuz Deggendorf und Hengersberg wegen Bauarbeiten bis Montag 2 Uhr in beiden Richtungen gesperrt. Die A7 Flensburg-Hannover ist zwischen Hamburg-Stellingen und Hamburg-Heimfeld bis Montag 5 Uhr in beiden Richtungen gesperrt. Die A8 Karlsruhe Richtung Stuttgart ist zwischen Pforzheim-West und Nord wegen Bauarbeiten bis Montag früh 5 Uhr gesperrt. Die A43 Recklinghausen-Wuppertal ist zwischen Bochum-Rienke und dem Kreuz Bochum in beiden Richtungen bis Montag früh gesperrt. Und das gilt auch für die A44 Essen Richtung Düsseldorf zwischen dem Kreuz Düsseldorf-Nord und Flughafen. Dann haben wir die 61 Ludwigshafen nach Hockenheim, die ist gesperrt zwischen dem Kreuz Speyer und dem Dreieck Hockenheim noch bis Sonntagmorgen. Die A81 Stuttgart-Singen ist zwischen Sindelfingen-Ost und Böblingen-Hulb bis Montag 5 Uhr in beiden Richtungen gesperrt. Und das gilt auch für die 94 München-Passau zwischen Feldkirchen-West und Ost, auch für die A480 Reiskirchen-Gießen zwischen dem Reiskirchener Dreieck und Wettenberg und auch für die A553 Bliesheim-Brühl zwischen Brühl, Ost und Nord. Das war's, gute Fahrt.
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2: Und das Ganze von MDR Thüringen mit Klaus Schröder-Grau. Ein schönes Wochenende für Sie.

0: Sugar Babes.
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0: So, das nächste Spiel ist über die Bühne gegangen und somit ist dann auch der dritte Gastgeber erfolgreich gewesen. Die USA haben Paraguay vom Platz gefegt, aber richtig mit 4:1. Letztes Tor fiel vorhin gerade noch in der Nachspielzeit. Ja, das vierte Spiel ist gelaufen. Heute Abend geht es dann weiter um 21 Uhr. Katar gegen die Schweiz. Und am Sonntag, da greifen dann auch mal die großen Nationen ein. Brasilien gegen Marokko, Haiti gegen Schottland, Australien, Türkei. Und wir sind ja auch am Sonntag dran, sprich morgen Abend um 19 Uhr geht's gegen den kleinen Karibikstaat Curaçao um 19 Uhr. Und dann tatsächlich abends um 10 Uhr noch Niederlande gegen Japan. Ja, dann nimmt die Sache mit der Fußball-Weltmeisterschaft allmählich auch mal Fahrt auf.
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0: 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Cat Stevens, The Moon Shadow. Am frühen Samstagmorgen 10 Minuten, nee Quatsch, 20 Minuten auf 5 haben wir schon. Und Udo Lindenberg, den habe ich jetzt gleich für Sie, einen Hit aus dem Jahre 1981. Da lief es für ihn ja noch ganz prächtig gegen die Strömung, zusammen mit seinem Panikorchester. Ja, und so Mitte der 90er, da wurde es ein bisschen ruhiger um Udo. Und Not macht ja bekanntlich erfinderisch.
1: Ich habe 95 angefangen zu malen, weißt du? Ich hatte musikalisch zu der Zeit eine kleine Flaute. Kann ja mal passieren, so in 50 Jahren. Karriere hast natürlich auch mal eine kleine Talabfahrt und so, ne? Ja. Und eine kleine Flaute und hab gedacht, wie geht das alles weiter? Ich hatte schon so viele Texte geschrieben. Ich hatte schon was, 400 Texte oder sowas geschrieben, also Songs, ne? Geschrieben, gesungen und Tourneen und so. Und ich wusste damals so für einen Moment nicht so richtig weiter und so.

0: Und damit haben wir es gleich 5:30. Schönen guten Morgen auf die Straßen. Zunächst eine Gefahreninformation für den Rhein-Erft-Kreis in Nordrhein-Westfalen. Im Bereich Hürth-Herr-Mühlheim kommt es durch einen Brand zu Geruchsbelästigung und Rauchniederschlag. Gesundheitliche Beeinträchtigungen können nicht ausgeschlossen werden. Schließen Sie vorsorglich Fenster und Türen und schalten Sie Klima- und Lüftungsanlagen ab. Die Information gilt für den Bereich Hürth-Herr-Mühlheim im Rhein-Erft-Kreis in NRW. Dann die A3 Oberhausen Richtung Arnheim. Die Autobahn ist gesperrt zwischen Hamminkeln und Rees nach einem Unfall. Die A3 Nürnberg-Passau ist zwischen dem Kreuz Deggendorf und Hengersberg wegen Bauarbeiten bis Montag 2 Uhr in beiden Richtungen gesperrt. Die A7 Flensburg-Hannover ist zwischen Hamburg-Stellingen und Hamburg-Heimfeld bis Montag 5 Uhr in beiden Richtungen gesperrt. Die A8 Karlsruhe Richtung Stuttgart ist zwischen Pforzheim West und Nord ebenfalls bis Montag früh gesperrt, bis 5 Uhr. Die A43 Recklinghausen-Wuppertal ist zwischen Bochum-Riemke und dem Kreuz Bochum in beiden Richtungen bis Montag früh gesperrt und das gilt auch für die A44 Essen-Düsseldorf zwischen dem Kreuz Düsseldorf-Nord und Flughafen. Die A61 Ludwigshafen Richtung Hockenheim ist zwischen dem Kreuz Speyer und dem Dreieck Hockenheim wegen Bauarbeiten noch bis morgen früh gesperrt. Die A81 Stuttgart-Singen ist zwischen Sindelfingen-Ost und Böblingen-Hulb bis Montag 5 Uhr gesperrt. Und das gilt auch für die A480 Reiskirchen-Gießen zwischen dem Reiskirchener Dreieck und Wettenberg und auch für die A553 Bliesheim-Brühl zwischen Brühl-Ost und Nord. Da wo es geht, eine gute Fahrt ins Wochenende.
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0: Letzte halbe Stunde mit Klaus Schrader-Grau. Ein schönes Wochenende und hier ist Gazebo. 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

Mit Coldplay ging es musikalisch ins Paradies. 5.38 Uhr am frühen Samstagmorgen des 13. Juni. Wir schauen mal auf die prominente Geburtstagsliste von heute und beginnen mit Sarah Connor. Sie wird heute 46. Die Tochter von König Juan Carlos, dem König von Spanien, Christina, wird heute 61. Ja, und er verkörperte eine Sitcom-Figur viele Jahre lang und das auch recht erfolgreich, und zwar die des Tim Taylor. Sie erinnert sich an Tool Time, diese lustige Serie in Hör mal, wer da hämmert. Und er war der Hauptdarsteller. Tim Allen, er wurde später auch noch als Santa Claus berühmt. Er wird heute 73 Jahre alt. Ja, und in Zeiten der Fußball-Weltmeisterschaft darf ja kein Fußballer fehlen in unserer Liste. Und da haben wir heute Erich Ribbeck. Er war mal Trainer der deutschen Fußballnationalmannschaft Ende der 90er Jahre. Das war eine recht erfolglose, aber auch kurze Angelegenheit. Er wird heute 89 Jahre alt und wir gratulieren.

Badger Boys, go rest. 10 Minuten vor 6 haben wir's und damit geht die ARD-Hitnacht auch allmählich zu Ende. Ja, das Wetter, das ist ja mehr oder weniger etwas dreigeteilt, kann man sagen. Und im Südwesten wird's heute schon mal richtig mollig warm. Temperaturen so 28, 29 Grad. Hier in der Mitte wird's schon mal ein bisschen besser und im Norden nach wie vor Regen und wechselhaft. Aber ab der kommenden Woche, da ist ja dann überall der Hochsommer da. Meinen zumindest die ARD-Wetterfrösche. Ich bleibe gespannt und bleibe jetzt erst einmal mit den besten Wünschen für Sie. Ein schönes Wochenende. Wir hören uns dann in der kommenden Nacht wieder, wenn Sie wollen und wenn Sie können. Ich bin Klaus Schröder-Grau. Schönen Samstag.

0: Die Nachrichten mit Katrin Baumhöfer. Guten Morgen. Der Streit um Kiesabbauflächen im Kreis Wesel hat Folgen für das gesamte Ruhrgebiet. Das Oberverwaltungsgericht in Münster hat den Regionalplan Ruhr für unwirksam erklärt, wegen schwerer Planungsfehler. Im Regionalplan Ruhr sind Flächen für den Bau von 140.000 Wohnungen, Gewerbe- und Erholungsgebiete festgelegt. Carsten Schabowski, WDR Wirtschaft, erklärt, wie es jetzt weitergeht.
1: Das Urteil des Bundesverwaltungsgerichts NRW liegt bis jetzt nur mündlich vor und es ist noch nicht rechtskräftig. Die schriftliche Begründung folgt wahrscheinlich erst in ein paar Wochen, heißt es. Erst dann startet die Frist für eine mögliche Beschwerde beim Bundesverwaltungsgericht in Leipzig. Bis klar ist, ob der Fall dort überhaupt verhandelt wird, können noch Monate vergehen. Für die Wirtschaft heißt das Planung mit Vorsicht. Behörden dürften neue Genehmigungen zum Beispiel für Bauprojekte nun eher zurückhaltend geben. Immerhin, bereits genehmigte Projekte sind nicht betroffen und können weiterlaufen.
0: Die USA und der Iran stehen möglicherweise kurz vor einer Friedensvereinbarung. Vermittler Pakistan spricht bereits von einem abgestimmten Text. Ein US-Regierungsvertreter schätzt die Chancen auf einen Abschluss in den kommenden Tagen auf 85%. Anne Schneider, WDR Washington.
2: Auffällig ist diesmal die offene Kommunikation. US-Vizepräsident J.D. Vance spricht von großen Fortschritten und Präsident Trump hat sogar einen Beitrag des iranischen Außenministers geteilt. Darin fordert Teheran die Medien auf, nicht über Details zu spekulieren. Trump hatte schon am Donnerstag gesagt, dass die Übereinkunft in den nächsten Tagen unterzeichnet werden könnte, möglicherweise in Europa. Berichten zufolge ist auch eine digitale Unterzeichnung möglich, deren Ergebnis erst danach öffentlich vorgestellt wird. Geplant ist kein Friedensvertrag, sondern ein Vorababkommen mit Waffenstillstand, Wiedereröffnung der Straße von Hormuz und wirtschaftlichen Erleichterungen für den Iran.
0: Jetzt weitere Meldungen im Überblick. Gut 10 Monate vor der Landtagswahl in Nordrhein-Westfalen will sich die SPD heute auf ihren Spitzenkandidaten festlegen. Bei einer Delegiertenkonferenz in Düsseldorf soll Landtagsfraktionschef Ott offiziell gewählt werden. Der Politiker aus Köln war Anfang des Jahres vom SPD-Landesvorstand einstimmig als Kandidat nominiert worden. Die Landtagswahl ist Ende April 2027. Die A40 durch das Ruhrgebiet ist seit gestern für 10 Tage voll gesperrt, und zwar in Mülheim an der Ruhr. Zwischen den Anschlussstellen Mülheim-Heißen und Mülheim-Winkhausen wird nach Blindgängern gesucht. In dem Gebiet sollen 2 Brücken abgerissen und neu gebaut werden. Bei der Fußball-Weltmeisterschaft ist jetzt auch der 3. Gastgeber ins Turnier gestartet, die USA. In Inglewood bei Los Angeles besiegte das Team Paraguay mit 4:1. Zuvor hatten sich in Toronto Co-Gastgeber Kanada und Bosnien-Herzegowina 1:1 getrennt.
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0: Die Kölner Polizei sucht Nachwuchs und greift dafür heute zu ungewöhnlichen Methoden. Bei einer Berufsmesse im Präsidium will sie junge Menschen für den Job begeistern. Franziska André, WDR Köln.
4: Spuren sichern, sich vom Dach abseilen oder virtuell im Streifenwagen mitfahren, das alles können Besucher heute mal selbst ausprobieren. Auch ein Selfie in echter Polizeiuniform ist erlaubt. Die Messe soll zeigen, wie der Arbeitsalltag später wirklich aussieht, vom Streifendienst bis zur Verwaltung. Wer Interesse an Ausbildung oder Studium hat, geht einfach vorbei. Die Messe im Kölner Polizeipräsidium in Kalk läuft von 10 bis 16 Uhr. Eine Anmeldung ist nicht notwendig.
0: Das war WDR aktuell.
5: Dankeschön. 6.04 Uhr, hier ist die WDR 4 Verkehrslage. Mit den ersten Meldungen heute Morgen. Die A3 Oberhausen Richtung Arnheim ist zwischen Hamminkeln und Rees nach einem Unfall gesperrt. Und folgende Autobahnen sind wegen Bauarbeiten dicht. Die A40 Duisburg-Essen zwischen Mülheim-Winkhausen und Mülheim-Heißen in beiden Richtungen. Hier dauert es bis zum 22. Juni. Die A44 Essen Richtung Düsseldorf zwischen dem Kreuz Düsseldorf-Nord und Düsseldorf-Flughafen. Bis Montag früh. A43 Recklinghausen-Wuppertal zwischen Bochum-Riemke und dem Kreuz Bochum, auch hier beide Richtungen betroffen, auch hier bis Montag früh. Die A553 Bliesheim-Brühl zwischen Brühl-Ost und Brühl-Nord in beiden Richtungen bis Montag früh. Alle Staus, alle Sperrungen finden Sie auch in der WDR4-App und auf wdr4.de. Fahren Sie gut!
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5: Oh, heute kurz früh nach dem Aufwachen. Als erstes ein Blick auf meine Tipprunde. Ja, sehr schön, ne? Ich stehe immer noch auf Platz 1. Aber Platz 2 rückt gefährlich nah ran. Die Fußball-WM 2026 läuft. Ja, und Sie hören es schon, ich nehme

0: Alles mit, inklusive Rudelgucken. Andererseits, Public Viewing bei dem Wetter ist ein bisschen unberechenbar gerade. Morgen Abend spielt die deutsche Elf zum ersten Mal und natürlich wollen das so einige auf der großen Leinwand mit den anderen zusammen sehen. Was da so geht und wo, das erfahren Sie gleich noch. Status Quo und Madonna. Schönen guten Morgen.
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0: Klassiker von Status Quo am frühen Morgen. Samstag, 13. Juni. Da werden wir langsam wach. Whatever you want. Hand aufs Herz. Haben Sie sich heute Morgen um 3 Uhr den Wecker gestellt? USA gegen Paraguay. Also ich habe immerhin noch die letzten Minuten mitgekriegt. WM-Begeisterung im Land ist noch ein bisschen überschaubar. Das ändert sich aber wahrscheinlich, wenn morgen Deutschland ins Turnier startet. Und wir haben ja erstmal Glück. 19 Uhr ist Anpfiff, das ist doch noch christlich. WDR4-Reporter Stefan Erdmann, diese Uhrzeit schreit ja auch so ein bisschen nach Public Viewing. Wo geht denn das besonders gut in Nordrhein-Westfalen?
1: Ja, ganz so groß ist die Auswahl in Sachen Public Viewing diesmal nicht. Das liegt unter anderem daran, dass viele Spiele auch mal mitten in der Nacht unserer Zeit angepfiffen werden. Aber es gibt ein paar Chancen für WM-Stimmung im Land, im Ruhrgebiet zum Beispiel unter Fördertürmen. In Herten auf Zeche Ewald stehen 3 große Leinwände, eine Bühne mit Rahmenprogramm und richtig viel Platz, sagt Mitveranstalter Dirk Lasatz.
2: Ich hoffe natürlich, klar, dass die Bude hier rappelvoll wird. Wir haben Platz für 10.000 Leute. Die Deutschen müssen jetzt ein vernünftiges erstes Spiel abfeuern. Ist halt von vielen Faktoren abhängig.
1: In Münster zeigt die Hafenarena alle deutschen Spiele. Da passen 2.000 Fans rein. Vieles ist diesmal aber eher dezentral. In Düsseldorf zum Beispiel, in den Außenbereichen der Altstadtkneipen oder an den Kasematten am Rheinufer. Und viele Kneipen in NRW entscheiden sich auch erst spontan, zumindest die deutschen Spiele zu zeigen. Kleiner Tipp, wir haben einen Überblick in der WDR-App und auf wdr.de.
0: Wie ist denn das jetzt bei den Spielen, die später angepfiffen werden? Wenn ich jetzt fußballbegeisterte Nachbarn habe, muss ich mir da jetzt Sorgen um die Nachtruhe machen? Oder kann der Nachbar den Fernseher da nachts im eigenen Garten anschmeißen?
1: Das kommt auf die Partie an. Die Bundesregierung erlaubt WM-Ausnahmeregeln beim Lärmschutz. Demnach könnten alle Spiele, die bis 22 Uhr angepfiffen werden, im Public Viewing oder auf der privaten Fußballparty im Garten laufen. Das wären auch alle deutschen Vorrundenspiele. Aber final entscheidet das jede Stadt einzeln. Bei großen öffentlichen Events ist dann auch entscheidend, wie viel Wohnbebauung gibt es drumherum etc. Da gibt es dann besondere Auflagen. Und ein Mindestschutz vor nächtlichen Lärmstörungen greift auch noch.
0: Okay, dann bleiben wir auf der sicheren Seite. Wenn Haiti und Schottland heute Nacht um 3 antreten, singen wir mal besser nicht die Nationalhymnen mit in voller Lautstärke. Am Sonntag 19 Uhr darf das aber sein. Deutschland gegen Curaçao. Danke, Stefan Erdmann.
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0: Kiss.
1: Hier wird schon wieder herzhaft geknutscht bei WDR 4 am frühen Samstagmorgen. Ja, wer schon wach und in der Lage ist, macht mit. Und wer schon wach ist und noch nicht ganz so wild auf Körperkontakt, freut sich jetzt vielleicht eher über einen ruhigen Al Stewart. Year of the Cat, schöner Klassiker mit Chill-Faktor.

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1: Panini Bildchen zur WM. Super heiß begehrt. Mario vom Junkersbütchen in Köln hat vorhin schon hier bei WDR 4 im schönen Morgen erzählt. Bilder sind ständig ausverkauft. Jetzt hat das gerade die Ruth aus Hüls gehört und sagt, ihr Problem fängt jetzt erst damit an, dass ihr Sohn Oliver noch Bildchen bekommen hat. Da gab es wohl folgende Unterhaltung.
2: Mama, ich sammle jetzt mit einem Kollegen Panini Bilder. Aber ich habe keinen Bock, die einzukleben. Okay, mach ich dann. Mama hat so gar keinen Bock mehr. Aber eure Mucke, deine gute Laune tragen mich gerade durch diesen Papierbildchen-Klebe-Kram.
1: Oh. Also was tut man nicht für die lieben Kleinen, ne?
2: Erst 25.
1: Okay.
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0: Kurzer Blick aufs Wetter in Nordrhein-Westfalen. Heute mal Sonne, mal Wolken und vor allem in Nordrhein-Westfalen, im Norden von Nordrhein-Westfalen ein paar Schauer. Windig ist es vor allem. In Gummersbach und Steinfurt dann 18 Grad, Eschweiler kommt auf 20 und Bonn auf 21 Grad. Morgen von allem was dabei, vor allem aber wieder Wind. 12 bis 21 Grad dann.
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2: Um 6.30 Uhr mit Katrin Baumhöfer. Guten Morgen. Ein Urteil des Oberverwaltungsgerichts Münster zum Kiesabbau im Kreis Wesel könnte wichtige Bauvorhaben im Ruhrgebiet bremsen. Das Gericht hat den Regionalplan Ruhr als Ganzes für unwirksam erklärt, wegen schwerer Planungsfehler. Der Regionalplan ist die Basis für alle Planungen in den Städten und Kreisen des Ruhrgebiets, etwa beim Wohnungsbau und bei Gewerbeflächen. Die USA und der Iran stehen möglicherweise kurz vor einer Vereinbarung über Friedensverhandlungen. Vermittler Pakistan spricht bereits von einem abgestimmten Text. Auch US-Präsident Trump und die Führung des Iran signalisierten, dass es wohl auf ein Abkommen zuläuft. Das würde den Rahmen setzen für vertiefte Verhandlungen in den kommenden Monaten. Die A40 durch das Ruhrgebiet ist seit gestern für 10 Tage voll gesperrt, und zwar in Mülheim an der Ruhr. Zwischen den Anschlussstellen Mülheim-Heißen und Mülheim-Winkhausen wird nach Blindgängern gesucht. In dem Gebiet sollen 2 Brücken abgerissen und neu gebaut werden. Bei der Fußball-Weltmeisterschaft ist jetzt auch der 3. Gastgeber ins Turnier gestartet, die USA. In Inglewood bei Los Angeles besiegte das Team Paraguay mit 4:1. Zuvor hatten sich in Toronto Co-Gastgeber Kanada und Bosnien-Herzegowina 1:1 getrennt. Das war WDR aktuell.
0: Vielen Dank. Und David Beckham hat bei der Gelegenheit noch einen Stern bekommen auf dem Walk of Fame. Ich wusste gar nicht, dass Fußballer den kriegen. Zack, jetzt ist er wieder weg hier. Unglaublich. Okay. Da müssen wir einmal kurz ohne Musik hier die Verkehrslage hinter uns bringen. Die ersten Meldungen heute Morgen. Die A3 Oberhausen Richtung Arnheim ist zwischen Hamminkeln und Rees nach einem Unfall gesperrt. Folgende Autobahnen sind wegen Bauarbeiten dicht. Die A40 Duisburg-Essen zwischen Mülheim-Winkhausen und Mülheim-Heißen in beiden Richtungen bis zum 22. Juni. A44 Essen Richtung Düsseldorf zwischen dem Kreuz Düsseldorf-Nord und Düsseldorf-Flughafen bis Montag früh. A43 Recklinghausen-Wuppertal zwischen Bochum-Riemke und dem Kreuz Bochum in beiden Richtungen bis Montag früh. Die A553 Bliesheim-Brühl zwischen Brühl-Ost und Brühl-Nord geht auch erstmal nix in beiden Richtungen bis Montag früh. Alle Staus finden Sie in der WDR4-App und natürlich auch auf wdr4.de. Allen unterwegs eine gute und sichere Fahrt. Ich bin Alex Gabele und hier kommt George Michael.

0: bei WDR4 am Samstagmorgen. Voulez-vous? Jetzt hoffe ich mal, Sie besitzen gute Wanderschuhe. Denn da, wo unsere WDR4-Reporterin Corinna Wegler heute mit uns hin will, geht's rauf und runter. Die Strecke liegt mitten im Schmallenberger Sauerland in Latrop und sie wird nicht umsonst Berg- und Taltour genannt.
1: Ich starte am Wanderparkplatz in Latrop. Hier sind jede Menge Wanderer. Und hier gibt's eine große Wanderkarte, auf der kann ich mir eine Strecke aussuchen. Stefan Wolf aus Berlin, der macht das auch. Wo wollen Sie wandern?
2: Jetzt habe ich mich für die L2 entschieden hier. Dort ist der Wald, die Berge, man kann sich gut erholen hier.
1: Die Rundtour L2 gehe ich auch. Allerdings genau andersrum als der Berliner Stefan Wolf. Es geht erstmal berghoch durch den Wald. Ich laufe die ganze Zeit an einem Bach entlang. Das sieht nicht nur toll aus, wie er sich so durch die Bäume schlängelt. Das ist auch jetzt im Sommer, zumindest an heißen Tagen, optimal. Michael Kiefer aus Arnsberg ist auch hier unterwegs. Was sagen Sie zur Strecke?
3: Da sind ja sehr viele Stellen, wo es schattig ist. Da kann man wunderschön laufen, man kann sich in Schatten setzen, kann sich ausruhen oder mal einfach die Füße in den Bach stecken.
1: Die Wanderstrecke L2 ist knapp 10 Kilometer lang.
3: Ja, ist wunderschön zu laufen. Ist halt Sauerland, wunderschöne Gegend. Also wenn man hier guckt, Berge, Wald, Natur, Ruhe, das ist Sauerland.
1: Wie fast immer im Sauerland gilt allerdings, verlängern geht immer. Roland Knieper zum Beispiel, der wandert mit seiner Frau deutlich weiter. Die beiden kommen auf gute 20 Kilometer. Deswegen haben sie auch dicke Wanderschuhe an.
4: Also wenn du hier mit solchen Schuhen ausgestattet bist, dann bist du perfekt unterwegs. Also da braucht man irgendwie gar keine Hilfsmittel, vielleicht mal die Stöcke noch. Aber das ist Bombe hier, das ist einfach klasse. Und das ist auch super gekennzeichnet, finde ich.
1: Ja, verlaufen ist echt ausgeschlossen. So, der Berg ist geschafft und was jetzt hier ganz besonders ist, ich habe einen super Weitblick und gucke über die Bäume in den Tälern hinweg. Für mich geht es jetzt bergrunter. Barbara und Stefan Wolf, die beiden Berliner vom Anfang, die kommen mir entgegen. Ja, für die beiden geht es natürlich bergauf.
5: Sehr anstrengend, aber wunderschön.
2: Herrliche Aussichten hier. So, wenn man oben ist, dann sieht man dort viele helle Grün, was jetzt nachwachsend ist. Und gemischt Wald und nicht nur der schwarze Nadelwald. Das gefällt mir.
1: Ja, sogar eine Ringelnatter habe ich gesehen, eine heimische Schlange, 80 Zentimeter lang. Also Wandern plus Abenteuer, mehr geht eigentlich nicht.
0: Würde ich auch so sehen. Also alleine wegen der Ringelnatter würde ich jetzt so gerne sofort loslaufen. Also auf die Berg- und Taltour natürlich, rund um Latrop im Schmallenberger Sauerland. 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

Das sind Rednecks. Wish You Were Here. Kurzer Blick aufs Wetter. Heute mal Sonne, mal Wolken. Vor allem im Norden von Nordrhein-Westfalen ein paar Schauer. Dazu ist es sehr windig. In Coesfeld 18 Grad, Gütersloh kommt auf 20 und Troisdorf auf 21 Grad.

0: Abbas Araghchi geteilt, was ja ein wirklich ungewöhnlicher Schritt ist. In diesem Araghchi-Post hat der übrigens ausdrücklich gefordert, dass Medien aufhören sollen, über Inhalte des Deals zu spekulieren. Das ist wichtig, weil es zeigt, beide Seiten versuchen offenbar, die Erwartungen zu kontrollieren und den Verhandlungsprozess nicht durch öffentliche Debatten zu torpedieren.
1: Die nordrhein-westfälische SPD will heute ihren Spitzenkandidaten für die Landtagswahl im April kommenden Jahres festlegen. Bei einer Delegiertenkonferenz in Düsseldorf soll Landtagsfraktionschef Ott offiziell gewählt werden. Kai Clement, WDR-Landespolitik.
2: Die SPD hat sich bereits im Januar auf Jochen Ott als ihren Wunschministerpräsidenten festgelegt. Heute soll der gelernte Lehrer aus Köln offiziell als Spitzenkandidat gewählt werden. Genauso wie die gesamte Landesliste der Partei, 127 Plätze, von denen nur die ersten eine Rolle spielen dürften, denn die SPD steht in Umfragen schlechter. Irgendwo zwischen 14 und 20% und damit noch einmal unter ihrem historisch schlechten Ergebnis von 2022. Ein Herzensthema von Jochen Ott ist Bildungspolitik. Er will ein schlankeres Schulsystem und NRW familienfreundlicher machen. Allerdings ist Ott selbst noch weitgehend unbekannt.
1: Weitere Meldungen im Überblick. Ein Urteil des Oberverwaltungsgerichts Münster zum Kiesabbau im Kreis Wesel könnte wichtige Bauvorhaben im Ruhrgebiet bremsen. Das Gericht hat den Regionalplan Ruhr als Ganzes für unwirksam erklärt, wegen schwerer Planungsfehler. Der Regionalplan ist die Basis für alle Planungen in den Städten und Kreisen des Ruhrgebiets, etwa zum Wohnungsbau oder zu Gewerbeflächen. In Medebach im Sauerland findet erstmals seit Jahren wieder ein feierliches Gelöbnis der Panzerbrigade 21 statt. Rund 130 Rekrutinnen und Rekruten des Heeres aus Aalen und Unna legen am Nachmittag auf dem Marktplatz von Medebach ihren Diensteid ab. Zu den Ehrengästen zählen Heeresinspekteur Freuding und Bundeskanzler Merz. Bei der Fußball-Weltmeisterschaft ist jetzt auch der dritte Gastgeber ins Turnier gestartet, die USA. In Inglewood bei Los Angeles besiegte das Team Paraguay mit 4:1. Zuvor hatten sich in Toronto Co-Gastgeber Kanada und Bosnien-Herzegowina 1:1 getrennt.
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1: In Hürth bei Köln hat am Morgen eine Obdachlosenunterkunft gebrannt. 4 Männer wurden verletzt. Oliver Köhler, WDR Köln.
4: Als die Feuerwehr eintraf, standen die Containerbauten im Vollbrand. Hohe Flammen schlugen aus den Gebäuden. Die insgesamt 17 Bewohner hatten sich nach Angaben der Feuerwehr vor das Gebäude gerettet. Sie wurden von Sanitätern und Notärzten untersucht. 4 Männer wurden mit Verdacht auf Rauchgasvergiftung in ein Krankenhaus eingeliefert. Zur Ursache des Brandes gibt es bisher keine Informationen. Die Obdachlosenunterkunft wurde durch die Flammen vollständig zerstört.
1: Das war WDR aktuell.
5: Danke, Katrin. 7.04 Uhr, hier ist die WDR4 Verkehrslage mit den ersten Meldungen heute Morgen. Die A3 Oberhausen Richtung Arnheim ist zwischen Hamminkeln und Rees nach einem Unfall gesperrt. Und folgende Autobahnen sind wegen Bauarbeiten bis auf Weiteres dicht. Die A40 zwischen Mülheim-Winkhausen und Mülheim-Heißen in beiden Richtungen bis zum 22. Juni. Bis Montag früh die A44 Essen Richtung Düsseldorf zwischen dem Kreuz Düsseldorf-Nord und Düsseldorf-Flughafen. Die A43 zwischen Bochum-Riemke und dem Kreuz Bochum in beiden Richtungen. Und die A553 zwischen Brühl-Ost und Brühl-Nord, auch hier in beiden Richtungen. Alle Staus und alle Sperrungen finden Sie in der WDR4-App und auf wdr4.de. Allen unterwegs eine gute Fahrt.
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5: Oh, was für ein schöner Anblick. Aktuell kaum Wolken über Nordrhein-Westfalen. Ja, das ist doch auch mal toll nach der Woche. Wie oft sind wir da aufgestanden und haben in eine Regenwand geguckt? Ja, nicht heute. Und dazu jetzt noch erhellende Klassiker von The Sweet und den Eurythmics. Besser kann der Samstag gar nicht anfangen. Guten Morgen.
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0: Da läuft der Fuchs. Das sind The Sweet bei WDR 4. Fox on the Run. 130 Teams aus dem Ruhrgebiet, aus dem Münsterland und vom Niederrhein. Mit dabei viele Duisburger Schulen, Duisburger Firmen, dazu der MSV inklusive Enerstedts. Und die alle, die gehen alle zusammen ins Wasser bei der Drachenboot-Fun-Regatta. Die läuft seit gestern wieder im Innenhafen. Ja, nicht zum ersten Mal. Wer schon mal dort war, weiß, das sind nicht nur total coole Drachenboote am Start, sondern auch wirklich witzige Kostüme. Dennis Bensko von der ausrichtenden Wannheimer Kanu-Gilde zu den Trends aus den letzten Jahren.
1: Teams, die als Minions aufgetreten sind oder als Super Mario. Aber wir hatten durchaus auch schon mal Teams, die als Piraten aufgetreten sind oder tatsächlich Häftlinge im Kostüm.
0: Also abgesehen von lustigen Kostümen ist beim Drachenbootrennen in erster Linie natürlich auch die richtige Technik gefragt. Was ist denn sonst noch wichtig für die vielen Paddler da beim Drachenbootrennen?
1: Neben der Technik ist natürlich Synchronität besonders wichtig. Dafür sitzt vorne im Drachenboot eine Trommlerin oder ein Trommler, um den Takt vorzugeben. Und idealerweise paddeln alle Menschen aus dem Boot genau im gleichen Takt.
0: Und Sie können dabei sein, wenn die 130 Teams in ihre Drachenboote klettern. Heute von 9 bis 18 Uhr, morgen kommen dann die nächsten. Mehr Infos zur Duisburger Drachenbootregatta und alle anderen Wochenendtipps gibt es natürlich auch auf wdr4.de.
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0: Klassiker bei WDR 4. Und ich bin immer wieder erstaunt, was sich alles so auf versteckt reimt. Dreck weg. Ja, nur auf Westernhagen gibt's keinen guten Reim, aber das macht nichts. Er ist eben unique.
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5: Moment, ich hab auch noch was. 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

0: Das sind die Four Tops am frühen Samstagmorgen. Reach out, I'll be there. Ja, die Schauer sind auch gleich there. Richtung OWL wird es wieder ein bisschen nass. Ansonsten ja relativ trocken erstmal der Samstag, bevor im Norden von Nordrhein-Westfalen dann gegen Mittag neuer Regen unterwegs ist. Grau, windig, zwischendurch ein bisschen Sonne, das ist so das Konzept. In Halle 18 Grad heute, Kleve und Nümbrich kommen auf 19 und Sülpich auf 21 Grad.
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2: Um 7.30 Uhr mit Katrin Baumhöfer. Guten Morgen. Die USA und der Iran stehen möglicherweise kurz vor einer Vereinbarung über Friedensverhandlungen. Vermittler Pakistan spricht bereits von einem abgestimmten Text. Auch US-Präsident Trump und die Führung des Iran signalisierten, dass es wohl auf ein Abkommen zuläuft. Das würde den Rahmen setzen für vertiefte Verhandlungen in den kommenden Monaten. In Deutschland haben die Attacken auf Obdachlose stark zugenommen. Das geht aus einer Anfrage der Linken an das Bundesinnenministerium hervor. Demnach ist die Zahl der angezeigten Straftaten auf mehr als 2500 gestiegen, knapp 17% mehr als im Vorjahr. Die meisten Fälle gab es in Berlin, gefolgt von Bayern und Nordrhein-Westfalen. Übermüdung ist laut einer Studie im Speichel nachweisbar. Ein Forscherteam der Universität Zürich hat herausgefunden, dass sich akuter Schlafentzug mit einer einzigen Speichelprobe nachweisen lässt. Die Wissenschaftler konnten erstmals Biomarker für Übermüdung im Speichel identifizieren. Nach einer Studie des Robert-Koch-Instituts schläft in Deutschland mehr als jeder dritte Mensch schlecht. Bei der Fußball-Weltmeisterschaft ist jetzt auch der dritte Gastgeber ins Turnier gestartet, die USA. In Inglewood bei Los Angeles besiegte das Team Paraguay mit 4:1. Zuvor hatten sich in Toronto Co-Gastgeber Kanada und Bosnien-Herzegowina 1:1 getrennt. Das war WDR aktuell.
0: Dankeschön. 7.31 Uhr, hier kommt die WDR4-Verkehrslage mit den ersten Meldungen heute Morgen. Die A3 Oberhausen Richtung Arnheim ist zwischen Hamminkeln und Rees nach einem Unfall gesperrt. Und folgende Autobahnen sind jetzt für eine Weile dicht wegen Bauarbeiten. Die A40 zwischen Mülheim-Winkhausen und Mülheim-Heißen in beiden Richtungen bis zum 22. Juni. Bis Montag früh gesperrt sind die A44 Essen Richtung Düsseldorf zwischen dem Kreuz Düsseldorf-Nord und Düsseldorf-Flughafen. Die A43 zwischen Bochum-Riemke und dem Kreuz Bochum in beiden Richtungen. Die A553 zwischen Brühl-Ost und Brühl-Nord. Auch hier beide Richtungen betroffen. Alle Staus finden Sie auch in der WDR4-App und auf wdr4.de natürlich. Fahren Sie gut und sicher. Ich bin Alex Gabele und ich habe die besten Beifahrer für Sie. Hier kommen Uriah Heep und Mitch Ure, Eva Boss. Gleich.
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0: Das ist der Klassiker mit dem Aha-Effekt. Hier bei WDR 4, Uriah Heep, Lady in Black. Claudia Barbonis ist hier aus dem Wetterstudio. Grüß dich.
1: Hallo, guten Morgen.
0: Es ist ja echt viel los an dem Wochenende, ne? Drachenboot-Regatta in Duisburg habe ich ja eben schon hier vorgelesen. Und In den Staaten spielen noch ein paar Jungs Fußball. Ich glaube, das wollen auch ein paar gucken. Aber mal ehrlich, Claudia, so ein richtiges Public-Viewing-Wetter sehe ich da immer noch nicht. Was sagst du?
1: Nee, also gut, man könnte sich warm und wasserfest anziehen, dann wäre es wahrscheinlich safe, aber in der Tat sind wir immer noch angedockt an so ein lästiges Tiefdruckgebiet, das über Südskandinavien hängt, und das schickt uns halt so eine frische Brise, uns das rüber, ne? Also kühle Meeresluft oder mäßig warme Meeresluft, viele Wolken, heute allerdings auch schon wieder mehr Sonne als gestern zum Beispiel, da war es ja ziemlich grau. Einzelne Schauer sind noch dabei, vor allen so vom Münsterland bis Ostwestfalen-Lippe kann es immer noch mal ein bisschen feucht werden zwischendurch. Temperaturen heute so um die 20 Grad, meistens so ein kleines bisschen drunter Richtung Rheinland, vielleicht ein kleines bisschen drüber. Aber ja, Public Viewing geht wahrscheinlich anders.
0: Ja, es haben ja alle gedacht, vielleicht kommt ja doch jetzt der Hochsommer zu uns. War ja mal angedacht, aber das verschiebt sich so mehr und mehr. Aber nächste Woche soll es ja endlich wärmer werden, oder? Oder?
1: Ja, schrittweise. Ja, nein, ein deutliches Ja an dieser Stelle. Am Montag machen wir nochmal so ein bisschen Schaukelwetter, aber es ist schon größtenteils trocken. Die Sonnenanteile werden auch größer und es wird auch ein kleines bisschen Temperatur reingedreht, schon bis 22 Grad am Montag. Dienstag ist es trocken, da ist der Regen dann passé, Sonne und Wolken bis 26 Grad und ab Mittwoch kommen wir dann in den hochsommerlichen Bereich, was die Temperaturen angeht, so bis 30 Grad, vielleicht ein kleines bisschen drüber, je nachdem, wo wir uns dann befinden. Und das Wetter dazu wird auch eher sonnig und trocken als nass und kalt.
0: Schön, also spätestens da dann Rudel gucken. Vielen Dank, Claudia Barbonis. So, bist du morgen Abend eigentlich auch beim Public Viewing? Machst du sowas mit?
1: Ja, normalerweise gerne. Ich stehe allerdings in dieser Woche immer um 3 Uhr früh auf und ich weiß auch nicht so genau, ob ich das durchhalte. Also vielleicht gucke ich im Inneren meiner Augen im Bett, da muss ich mich auch nicht so aufregen.
0: Im Inneren Bett gucken, ja, das klingt nach einem guten Plan. Morgen Abend dann. Und hier ist Vanessa Carlton fürs innere Ohr. 1000 times.
1: Sehr schön.

Filmmusik von 84. Niemals Never Ending Story. Und ich weiß noch, dass der Deutschlehrer damals gesagt hat, gebt ja kein Geld aus für den Streifen, lest lieber das Buch Die unendliche Geschichte von Michael Ende. Ja. Ich habe dann beides gemacht. Und ganz ehrlich, nichts davon bereut. WDR 4 am Samstagmorgen, jetzt mit Sheila and B. Devotion. Space Yacht.

0: Das ist aber auch mein Team. Olivia Newton-John und The Electric Light Orchestra, Xanadu. Im Moment ist es überwiegend trocken in Nordrhein-Westfalen, aber das bleibt ja leider nicht so. Im Norden zieht schon wieder neuer Regen auf. Dazu ist es heute grau und windig. Zwischendurch spitzt aber ab und zu mal die Sonne raus. In Coesfeld dann 18 Grad, Neuss kommt auf 19 und Leverkusen auf 21 Grad. Morgen am Sonntag oft wolkig, ab und an ein bisschen Sonne, später wieder Schauer und Wind. Maximal 21 Grad dann.
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2: Die Nachrichten mit Katrin Baumhöfer. Guten Morgen. US-Truppen haben in der Nacht offenbar mehrere iranische Drohnen abgeschossen. Die Streitkräfte schrieben bei X, die Drohnen hätten Handelsschiffe in der Straße von Hormus bedroht. Dennoch rückt eine Vereinbarung zwischen den USA und dem Iran offenbar in greifbare Nähe. Nach Angaben von Vermittler Pakistan liegt bereits ein Text dazu vor. Auf welche Punkte es genau ankommt, erklärt Anne Schneider, WDR Washington.
3: Ein zentraler Punkt ist die Wiederöffnung der Straße von Hormus. In der Vereinbarung soll festgelegt werden, dass der Schiffsverkehr wieder sicher möglich ist und Angriffe unterbleiben. Und zweitens geht es um eine Beendigung der aktuellen Kampf.

0: haben müssen und morgens einen Anruf kriegen, heute keine Kita. Die Kinder in die Schule bringen und sehen, der Unterricht fällt aus, weil es zu wenig Lehrer gibt. Die dann feststellen, dass sie keinen Pflegeplatz für ihre Eltern bekommen und Wohnungen können sie sich in der Nachbarschaft schon gar nicht mehr leisten. Und ich glaube, das wieder stärker zu machen, aufzuhören, in Sonntagsreden drüber zu sprechen und montags interessiert es keinen mehr, so wird das nicht gehen.
1: Neben der Wahl von Ort wird heute auch entschieden, wer auf die Landesliste der SPD kommt. Die Partei hat mit schlechten Umfragewerten zu kämpfen. Sie liegt in NRW derzeit zwischen 14% und 20%. Jetzt weitere Meldungen im Überblick. Ein Urteil des Oberverwaltungsgerichts Münster zum Kiesabbau im Kreis Wesel könnte wichtige Bauvorhaben im Ruhrgebiet bremsen. Das Gericht hat den Regionalplan Ruhr wegen Fehlern für unwirksam erklärt. Er ist die Basis für alle Planungen in den Städten und Kreisen des Ruhrgebiets, etwa beim Wohnungsbau und bei Gewerbeflächen. Übermüdung ist laut einer Studie im Speichel nachweisbar. Forscher der Uni Zürich haben herausgefunden, dass sich akuter Schlafentzug mit einer einzigen Speichelprobe nachweisen lässt. Die Wissenschaftler konnten erstmals entsprechende Biomarker identifizieren. Die englische Fußballnationalmannschaft ist in den USA bestohlen worden. Diebe brachen in Kansas City Autos des Teams auf und stahlen unter anderem Fußballschuhe. Sportlich endete WM-Tag 2 mit einem 4:1-Sieg der USA über Paraguay. Kanada und Bosnien-Herzegowina trennten sich 1:1.
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1: Die A40 ist seit gestern Abend bei Mülheim an der Ruhr voll gesperrt und das für 10 Tage. Zwischen den Anschlussstellen Mülheim-Heißen und Mülheim-Winkhausen wird vor dem Abriss und dem Neubau von 2 Brücken nach Blindgängern gesucht. Melina Helf, WDR Verkehr.
3: Tatsächlich handelt es sich um ein längerfristiges Bauprojekt. 2 Brücken sollen in den nächsten Jahren abgerissen und neu gebaut werden. Bis es soweit ist, muss der Boden aber erstmal auf alte Weltkriegsmunition untersucht werden und genau das passiert jetzt. Die Sperrung dauert dann 10 Tage, weil die Vorbereitung und auch die Nachbereitung recht aufwendig sind. So müssen nämlich vorher zum Beispiel alle Metallteile entfernt werden, also auch Schutzplanken, damit die Detektoren richtig arbeiten können.
1: Das war WDR aktuell.
4: Dankeschön. 8:04, hier kommt die WDR4 Verkehrslage. Die ersten Meldungen heute Morgen. Los geht's mit der A3 Oberhausen Richtung Arnheim. Da ist die Fahrbahn zwischen Hamminkeln und Rees nach einem Unfall gesperrt. Ja, und eben haben wir es schon gehört in den WDR4 Nachrichten. Folgende Autobahnen sind wegen Bauarbeiten dicht. Unter anderem wird eben hier gerade nach Blindgänger noch alles abgesucht. Auf der A40 zwischen Mülheim-Winkhausen und Mülheim-Heißen. Beide Richtungen sind da dicht bis zum 22. Juni. Dauert eine Weile. Bis Montag früh sind gesperrt. Die A44 Essen Richtung Düsseldorf zwischen dem Kreuz Düsseldorf Nord und Düsseldorf Flughafen. A43 zwischen Bochum-Riemke und dem Kreuz Bochum in beiden Richtungen. Die A553 zwischen Brühl Ost und Brühl Nord, auch hier beide Richtungen dicht. Alle Staus und alle Sperrungen finden Sie in der WDR4 App und auf wdr4.de natürlich. Weiterhin gute Fahrt.
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4: Also es ist ein Thema heute, ja? Fußball-Weltmeisterschaft. Morgen Abend, erster Einsatz der deutschen Elf und jetzt reden alle über Public Viewing. Bei dem Wetter. Also ist im Moment ja nicht so berechenbar. Ich finde auch, dass wir darüber reden müssen. In dieser Stunde, wo können wir gucken? Was dürfen wir im eigenen Garten und wann? Und wo bleibt es eigentlich einigermaßen trocken? Ja. Erfahren wir alles diese Stunde und ein paar Klassiker gönnen wir uns natürlich auch und... Hier ist schon wieder einer. Alpha Blue. Big in Japan. Schönen guten Morgen.
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0: Adele bei WDR4, Set Fire to the Rain. Hier kommt ein Stammgast beim 80er nach 8, Sir Rod Stewart. Rod Stewart auf dem Weg zur Arbeit im Downtown Train. Er guckt aus dem Fenster raus, während der Zug fährt. Das stellen wir uns jetzt einfach mal so vor. Leicht sentimental, aber mega erfolgreich. So, jetzt kommen die knallharten Fakten zu diesem Song. Alles nur geklaut. Rod Stewart hat sich diesen Downtown Train einfach ausgeliehen. Erfunden hat ihn Tom Waits 1985 und wenig anders zu erwarten, klingt die Nummer bei Tom Waits dann doch ein bisschen anders. Rod Stewart hatte einfach ein bisschen Zuckerguss drüber geschüttet und zack, ging's ab in die Charts. Aber für Tom Waits hat sich die ganze Geschichte trotzdem gelohnt.
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0: Ja, schöne Story. Rod Stewart sagt, er hätte vermutlich durch die Songrechte dafür gesorgt, dass Tom Waits einen Swimmingpool vors Haus gekriegt hat. Endlich. Und Rod Stewart selbst, ja, der hatte nach längerer Durststrecke dann doch mal wieder einen Top-10-Hit gelandet. Ne? Also, alle zufrieden? So wollen wir das haben. Ist doch schön. Unser 80er nach 8 hier bei WDR 4 in voller Länge. Rod Stewarts Version von Downtown Train.

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0: Ma Baker, die Mama mit der Kanone und der Fluppe im Mundwinkel und seit den 70ern ein heimlicher Star, dank Boney M. Apropos Fluppe, wissen Sie noch, früher auf dem Schulhof, die Raucherecke, ja. Dort haben immer nur die Coolen gestanden oder die, die gern cool gewesen wären. Ja, und heute ist Rauchen ja wirklich verpönt. Ne? Rauchen ist pfui, ist ungesund, jawohl. Aber diese Raucherecken im Schulhof, die gibt's ja immer noch. Allerdings wird da nicht mehr geraucht, sondern gewaped. Ist denn Vaping, also das Verdampfen und Einatmen einer Flüssigkeit, echt gesünder? Unser Hausarzt sagt, nö.
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2: Eigentlich war Rauchen schon out. Seit dem Jahr 2000 war Tabakkonsum auf dem Rückzug. Aber dafür steigt und steigt die Zahl der Vapor. Vapor, das klingt so nach Vampiren, sieht auch so ein bisschen so aus, was ja alle saugen, aber eben kein Blut, nur E-Zigaretten. Die Geschmacksrichtung haben klar Kinder und Jugendliche als Zielgruppe im Visier. Himbeer, Mango, Cheesecake, Brownie. Und so sieht man überall auf der Straße heute eine neue Generation von Nikotinsüchtigen sich in Dampfwolken umhüllen als klassische Einstiegsdroge. Weil der Rauch weniger aggressive und bittere Anteile hat, fehlt das Husten als Gegenwehr des Körpers und diese süßlichen Aerosole gelangen noch tiefer in die Lunge. Und die sind alles andere als harmlos. Es mehren sich die Hinweise, dass Vapen gesundheitliche Probleme verursacht. Eine Forschergruppe aus Australien hat sich über 100 Studien über E-Zigaretten angeschaut. Sie kommen zu einer klaren Warnung, dass E-Zigaretten wahrscheinlich Mund- und Lungenkrebs verursachen. Weil Krebsentstehung lange dauert und Vapen erst vor 15 Jahren begann, fehlen logischerweise die Langzeitstudien. Aber die Veränderungen in den Zellen, in Lunge und Mundhöhle sind typisch für Tumore. So richtig überrascht das nicht, denn auch im Dampf stecken jede Menge Krebserreger wie Nitrosamine, Formaldehyd und Schwermetalle. Die Ironie, in China, wo der größte Anteil der Einweg-E-Zigaretten hergestellt wird, sind die süßen Aromen schon seit 2022 verboten aus Jugendschutz. Wer schützt eigentlich unsere Jugend? Der beste Weg, nicht betroffen zu sein, bleibt mit dem Rauchen oder Vapen aufhören oder erst gar nicht anfangen. Be smart. Don't start.
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0: Das ist Tasman Archer, Sleeping Satellites. Kurzer Blick aufs Wetter in Nordrhein-Westfalen. Heute mal Sonne, mal dichtere Wolken und vor allem nördlich der Ruhr ein paar Schauer. Ja, dazu ist es recht windig heute. Im Hochsauerland können sogar einzelne Sturmböen durchziehen. In Schwerte dann bis 18 Grad, Kleve kommt auf 19 und Euskirchen auf 21 Grad. Morgen dann oft bewölkt, vor allem am Nachmittag mit Schauern und weiterhin starken Böen bei 12 bis 21 Grad.
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2: Um 8.30 Uhr mit Katrin Baumhöfe. Guten Morgen. Ein Urteil des Oberverwaltungsgerichts Münster zum Kiesabbau im Kreis Wesel könnte wichtige Bauvorhaben im Ruhrgebiet bremsen. Das Gericht hat dabei den Regionalplan Ruhr als Ganzes für unwirksam erklärt, wegen schwerer Planungsfehler. Der Regionalplan ist die Basis für alle Planungen in den Städten und Kreisen des Ruhrgebiets, etwa beim Wohnungsbau oder bei Gewerbeflächen. In Deutschland haben die Attacken auf Obdachlose im vergangenen Jahr stark zugenommen. Das geht aus einer Anfrage der Linken an das Bundesinnenministerium hervor. Demnach wurden mehr als 2500 Straftaten angezeigt, knapp 17% mehr als im Vorjahr. Auch in NRW gab es hunderte Fälle. Die USA und der Iran stehen möglicherweise kurz vor einer Vereinbarung über Friedensverhandlungen. Vermittler Pakistan spricht bereits von einem abgestimmten Text. Auch US-Präsident Trump und die Führung des Iran signalisierten, dass es wohl auf ein Abkommen zuläuft. Das würde den Rahmen setzen für vertiefte Verhandlungen in den kommenden Monaten. Die englische Fußballnationalmannschaft ist in den USA bestohlen worden. Diebe brachen in Kansas City Autos des Teams auf und stahlen unter anderem Fußballschuhe. Und Kanada hat den Torwart von Ghana nicht einreisen lassen, wegen Vergewaltigungsvorwürfen. Sportlich endete WM-Tag 2 mit einem 4:1 Sieg der USA über Paraguay. Kanada und Bosnien-Herzegowina trennten sich 1:1. Das war WDR aktuell.
0: Danke, Katrin. Gleich 8.32 Uhr. Hier ist WDR 4 mit der Verkehrslage. Die A3 Oberhausen Richtung Arnheim ist zwischen Hamminkeln und Rees nach einem Unfall gesperrt. Dann sind folgende Autobahnen wegen Bauarbeiten dicht. Die A40 zwischen Mülheim-Winkhausen und Mülheim-Heißen in beiden Richtungen bis zum 22. Juni. Bis Montag früh gesperrt sind die A44 Essen Richtung Düsseldorf zwischen dem Kreuz Düsseldorf-Nord und Düsseldorf-Flughafen. Die A43 zwischen Bochum-Riemke und dem Kreuz Bochum in beiden Richtungen. Die A553 zwischen Brühl-Ost und Brühl-Nord, auch hier beide Richtungen zu. Alle Staus finden Sie in der WDR4-App und natürlich auch auf wdr4.de. Ich bin Alex Gabele und wünsche allen unterwegs eine gute Fahrt mit Gilbert O'Sullivan und Dexys Midnight Runners. Die kommen jetzt mit Eileen.
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0: Gilbert O'Sullivan bei WDR 4 am Samstagmorgen. Es soll Menschen geben, die sich den Wecker gestellt haben. Ja, heute Morgen 3 Uhr USA gegen Paraguay. Also ich habe die letzten Minuten gerade noch so ein bisschen mitgeguckt, aber ich stelle fest, die WM-Begeisterung im Land, die ist noch ein bisschen ausbaufähig. Morgen startet jetzt aber Deutschland ins Turnier, da ändert sich das dann wahrscheinlich. Ja, wir haben erstmal Glück. 19 Uhr ist Anpfiff, das ist eine sehr gute Zeit. WDR4-Reporter Stefan Erdmann, ja die Uhrzeit, die ist ja auch tatsächlich, die schreit nach Public Viewing. Wo geht das denn jetzt in Nordrhein-Westfalen im Moment?
1: Ja, ganz so groß ist die Auswahl in Sachen Public Viewing diesmal nicht. Das liegt unter anderem daran, dass viele Spiele auch mal mitten in der Nacht unserer Zeit angepfiffen werden. Aber es gibt ein paar Chancen für WM-Stimmung im Land. Im Ruhrgebiet zum Beispiel unter Fördertürmen. In Herten auf Zeche Ewald stehen 3 große Leinwände, eine Bühne mit Rahmenprogramm und richtig viel Platz, sagt Mitveranstalter Dirk Lasatz.
2: Ich hoffe natürlich, klar, dass die Bude hier rappelvoll wird. Wir haben Platz für 10.000 Leute. Die Deutschen müssen jetzt ein vernünftiges erstes Spiel abfeuern. Ist halt von vielen Faktoren abhängig.
1: In Münster zeigt die Hafenarena alle deutschen Spiele. Da passen 2.000 Fans rein. Vieles ist diesmal aber eher dezentral. In Düsseldorf zum Beispiel, in den Außenbereichen der Altstadtkneipen oder an den Kasematten am Rheinufer. Und viele Kneipen in NRW entscheiden sich auch erst spontan, zumindest die deutschen Spiele zu zeigen. Kleiner Tipp, wir haben einen Überblick in der WDR-App und auf wdr.de.
0: Jetzt haben wir ja noch das Problem, was ist denn mit den Spielen, die da so spät angepfiffen werden? Wenn ich jetzt Wert auf meine Nachtruhe lege, kann der Nachbar den Fernseher dann einfach nachts im eigenen Garten anwerfen?
1: Das kommt auf die Partie an. Die Bundesregierung erlaubt WM-Ausnahmeregeln beim Lärmschutz. Demnach könnten alle Spiele, die bis 22 Uhr angepfiffen werden, im Public Viewing oder auf der privaten Fußballparty im Garten laufen. Das wären auch alle deutschen Vorrundenspiele. Aber final entscheidet das jede Stadt einzeln. Bei großen öffentlichen Events ist dann auch entscheidend, wie viel Wohnbebauung gibt's drumherum etc. Da gibt's dann besondere Auflagen. Und ein Mindestschutz vor nächtlichen Lärmstörungen greift auch noch.
0: Ich habe gesehen, Haiti und Schottland, ne? Heute Nacht um 3. Wir sollten vielleicht nicht unbedingt deren Nationalhymnen in voller Lautstärke mitschmettern. Aber Sonntag, morgen, ne? 19 Uhr, da dürfen wir das, Deutschland gegen Curaçao. Danke!

ganz was Herziges bei WDR 4. Scarborough Fair. Das sind Simon und Garfunkel. 8.47 Uhr. Das ist die Zeit, wo ich nochmal schnell über die Kaffeeecke drüber wische, bevor die Kollegin kommt. Ja, Steffi Schmitz ist heute für Sie da ab 9 Uhr. Ja, nach den Nachrichten. Frühstück mit Steffi. Empfehle ich wärmstens. Ich bin Alex Gabele und wenn Sie mögen, hören wir uns morgen wieder um dieselbe Zeit. Bis dahin.

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1: Guten Morgen. Grenzen setzen ist egoistisch. Eine Freundin erzählt mir kürzlich, diesen Satz habe ich von klein auf gelernt. Nein sagen ist lieblos, hat man mir beigebracht. Meinen eigenen Seelenfrieden schützen zu wollen, das ist nicht christlich, hat man mir gesagt. Denn wer wirklich gläubig ist, muss auch zurückstecken und Opfer bringen. Puh. Und sowas lernt man nicht nur in frommen Kreisen. Viele haben verinnerlicht, wer an sich selbst denkt, gilt schnell als Egoist. Aber ganz ehrlich, meiner Ansicht nach ist das der direkte Weg ins Burnout. Gesunde Grenzen sind einfach wichtig. Wenn ich ständig auf die Bedürfnisse anderer eingehe, aber nicht auf meine eigenen achte, dann schade ich mir selbst. Mit der Zeit wächst der Unmut. Und irgendwann macht einen das innerlich aggressiv. So ist es meiner Freundin auch gegangen. Sie hat sich oft schuldig gefühlt, sogar dann, wenn Menschen, die sie geliebt hat, sie ausgenutzt haben. Und warum das alles? Weil ihr beigebracht worden ist, die emotionale Last aller zu tragen. Und dabei immer noch so zu tun, als ginge es ihr gut. Viele kennen das. Der Kollege, der nur mal eben schnell etwas von mir braucht. Oder die Familie, die davon ausgeht, dass ich mich schon kümmere. Und ich sage immer wieder ja, obwohl in mir alles nein sagt. Eine Psychologin meint dazu, Klarheit und Grenzen sind so ziemlich das Wichtigste im menschlichen Miteinander. Könnte ich als Theologe eigentlich auch wissen. Schon Jesus kannte Grenzen. In den Geschichten über ihn steht, er hat sich immer wieder von den Menschen zurückgezogen, die ständig etwas von ihm wollten. Er hat nicht alle geheilt, nicht alle Forderungen erfüllt. Liebevoll sein hieß für ihn nicht, grenzenlos verfügbar sein. Persönliche Grenzen im Miteinander sind ja keine Mauern, die andere von mir fernhalten sollen. Sie sind eher wie Zäune, die das schützen, was mir wichtig ist. Nämlich meinen Frieden, meine Zeit, meine psychische Gesundheit, meine Beziehungen, meine Seele. Ich glaube, das alles ist mir von Gott anvertraut. Und ich habe die Verantwortung, gut damit umzugehen. Deshalb muss man den Glaubenssatz meiner Freundin umdrehen. Dann wird er zu einer Erlaubnis. Und die lautet so. Du kannst Menschen lieben, ohne dich von ihnen ausnutzen zu lassen. Du kannst für andere da sein, ohne ihnen uneingeschränkten Zugriff auf dich zu gewähren. Du darfst freundlich sein und trotzdem klar in deinen Grenzen bleiben. Nicht umsonst lautet das bekannteste Liebesgebot Jesu so. Du sollst deinen Nächsten lieben wie dich selbst. Der zweite Teil wird oft übersehen. Nehme ich diesen Satz ernst, dann darf ich mich nicht weniger lieben als andere, sondern genauso. Und dazu gehört es eben auch, Grenzen zu setzen. Ich sehe es so. Grenzen markieren den Raum, in dem ich für andere da sein kann, ohne mir selbst zu schaden.
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2: Kurz vor 9. Das Wetter für Nordrhein-Westfalen, der Samstag heute wieder mit vielen Wolken, Sonne ist aber auch dabei. Nördlich der Ruhr kann es nass werden, dazu weht ein frischer Wind. Porta Westfalica kommt auf 19 Grad, Bedburg auf 20, Düren auf 21. Morgen der Sonntag ähnlich wie heute, vor allem am Nachmittag auch mal Schauer, bei bis zu 21 Grad.
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4: Die Nachrichten mit Katrin Baumhöfer. Guten Morgen. Das Oberverwaltungsgericht des Landes in Münster hat ein folgenreiches Urteil für das Ruhrgebiet gefällt. Im Verfahren um den Kiesabbau am Niederrhein hat es den Regionalplan Ruhr als Ganzes für ungültig erklärt. Der Mitkläger und Bürgermeister der Stadt Kamp-Lintfort, Landscheid, zeigte sich im WDR-Radio vom Urteil nicht überrascht.
5: Wir haben schon vor mehr als 2 Jahren dringend davor gewarnt, dass das passieren könnte. Wir haben gesagt, man müsse das Thema Kies, weil es ein sehr spezielles ist und mit den ganzen anderen Themen des Regionalplans relativ wenig zu tun hat, herauslösen aus der Planung. Dann wäre das nicht passiert. Das war so nicht gewollt und jetzt haben wir das Dilemma.
4: Landscheid sagte weiter, die Verantwortlichen seien in der Planungsbehörde und im Landesministerium zu suchen. Im Regionalplan Ruhr sind unter anderem Gebiete für den Bau von 140.000 Wohnungen festgelegt. Die Pläne dafür liegen nach dem Urteil teilweise auf Eis. Eine Vereinbarung zwischen den USA und dem Iran ist offenbar in greifbare Nähe gerückt. Nach Angaben von Vermittler Pakistan liegt bereits ein Text vor für den Rahmen künftiger Verhandlungen. Auf welche Punkte es genau ankommt, erklärt Anne Schneider, WDR Washington.
6: Ein zentraler Punkt ist die Wiederöffnung der Straße von Hormuz. In der Vereinbarung soll festgelegt werden, dass der Schiffsverkehr wieder sicher möglich ist und Angriffe unterbleiben. Und zweitens geht es um eine Beendigung der aktuellen Kampfhandlungen, also eine Art wirklicher Waffenstillstand, in den auch andere Konfliktherde in der Region einbezogen sind. Ein dritter zentraler Baustein sind

0: unterwegs ist oder am Goldstrand bei Varna in Bulgarien, kann dort wieder Polizisten aus Nordrhein-Westfalen treffen. Das Innenministerium schickt rund 30 Beamte an mehrere Touristenorte im Ausland. Dort sollen sie die lokale Polizei unterstützen bei Einsätzen, in denen es um Urlauber geht. Eine Open-Air-Party im rheinischen Elsdorf ist für einige der rund 3000 Gäste im Krankenhaus geendet. Nach Angaben der Polizei hatte ein alkoholisierter Mann in der Nacht grundlos Pfefferspray in der Menschenmenge versprüht. Einsatzkräfte aus dem ganzen Kreisgebiet rückten an. 21 Menschen wurden ambulant behandelt, 6 weitere kamen ins Krankenhaus.
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0: In Hürth bei Köln hat am Morgen eine Obdachlosenunterkunft gebrannt. 4 Männer wurden verletzt. Oliver Köhler, WDR Köln.
2: Als die Feuerwehr eintraf, standen die Containerbauten im Vollbrand. Hohe Flammen schlugen aus den Gebäuden. Die insgesamt 17 Bewohner hatten sich nach Angaben der Feuerwehr vor das Gebäude gerettet. Sie wurden von Sanitätern und Notärzten untersucht. 4 Männer wurden mit Verdacht auf Rauchgasvergiftung in ein Krankenhaus eingeliefert. Zur Ursache des Brandes gibt es bisher keine Informationen. Die Obdachlosenunterkunft wurde durch die Flammen vollständig zerstört.
0: Das war WDR aktuell.
3: Kurz nach 9, WDR 4 mit dem Verkehrsservice. Die A3 Oberhausen Richtung Arnheim ist zwischen Hamminkeln und Rees nach einem Unfall gesperrt und es gibt noch mehr Sperrungen wegen Bauarbeiten. Einmal die A40 zwischen Mülheim-Winkhausen und Mülheim-Heißen in beiden Richtungen noch bis zum 22. Juni. Bis Montagmorgen sind gesperrt die A44 Essen Richtung Düsseldorf zwischen Kreuz Düsseldorf-Nord und Düsseldorf Flughafen, die A43 zwischen Bochum-Riemke und Kreuz Bochum in beiden Richtungen und die A553 zwischen Brühl-Ost und Brühl-Nord in beiden Richtungen. Und Sie finden alle Staus und Störungen jederzeit in der WDR4-App oder auch auf wdr4.de. Dann mal gute Fahrt.
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3: Heute Vormittag mit Steffi Schmitz und wir machen heute wieder eine kleine Samstagstour. Diesmal zieht's unseren Reporter ins Bergische. Der hat da so einige Stationen vor sich, also das Freibad. Ja, Freibad bei dem Wetter macht er. Wochenmarkt, verschiedene Feste. Also der meldet sich später noch hier nach 10 im Programm. Und dann gibt's auch noch das hier bei uns. Eier. Ja, aber nicht als lecker Spiegelei. Auch nicht als 5,5-Minuten-Ei gekocht, sondern in Auges Stall, in Auges Hühnerstall. Das WM-Eirakel hat gesprochen. Dazu später mehr hier bei WDR 4.

0: Klassiker bei WDR 4, Barry Manilow und Mandy. Wussten Sie eigentlich, dass seine Mandy ursprünglich mal eine Brandy war? Also das Original von Scott English aus dem Jahr 72. In dem Song heißt die Dame noch Brandy, aber Barry Manilow hat dann Mandy daraus gemacht. Wenn er das nicht gemacht hätte, wer weiß, dann würden die ganzen Mandys heute wahrscheinlich Brandy heißen.
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4: Brutto, zeigst du dem Juniorherrchen mal, wo sein Büro ist? 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
7: Moment, ich habe auch noch was. 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

0: 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Das Wetter für Nordrhein-Westfalen, da haben wir mal mehr, mal weniger Wolken heute überm Land. Es kann sich auch mal richtig zuziehen, vor allem in der Nordhälfte können die Wolken auch mal was rauslassen. Dazu ordentlich Wind im Hochsauerland mit einzelnen Sturmböen. Olpe kommt auf 18 Grad, Nettersheim auf 19, Viersen auf 20. Morgen am Sonntag geht es wolkig und nachmittags auch nass weiter. Dazu gibt es windige 17 bis 21 Grad. Und im WDR 4 Verkehrsservice gibt's eine Sperrung nach einem Unfall. Das ist die A3 Oberhausen Richtung Arnheim. Die ist zwischen Hamminkeln und Rees aktuell gesperrt. Und dann haben wir noch Sperrungen wegen Bauarbeiten. Das ist einmal die A40 zwischen Mülheim-Winkhausen und Mülheim-Heißen in beiden Richtungen noch bis zum 22. Juni. Und bis Montag früh sind noch gesperrt die A44 Essen Richtung Düsseldorf zwischen Kreuz Düsseldorf Nord und Düsseldorf Flughafen. Die A43 zwischen Bochum-Riemke und Kreuz Bochum in beiden Richtungen und die A553 zwischen Brühl Ost und Brühl Nord ebenfalls in beiden Richtungen. Und Sie kriegen die Staus und Störungen für Ihre Strecke ja auch jederzeit auf wdr4.de oder in der WDR4-App. Ich bin Steffi Schmitz. Gute Fahrt und schönen Samstag.
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0: Johannes Oerding bei WDR 4 an guten Tagen. Ja, ob das gute Fußballtage werden in den nächsten Wochen? Ja, schauen wir mal. Also ganz ehrlich, ich habe mir jetzt am Donnerstag stundenlang diese WM-Vorberichterstattung im ZDF angeguckt. Also da gucke ich doch lieber in den Hühnerstall von Kollege Joachim Auge Augner. Da ist mehr los.
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0: Ab jetzt. Jedes Mal vor den Deutschlandspielen. Sie wissen ja, Auge hat auf seinem Hof in Breckerfeld auch Hühner. Und die haben dieses Jahr wirklich einen verantwortungsvollen Job. Die müssen nämlich die Deutschlandspiele vorhersagen, beziehungsweise besser vorherlegen. Auge hat dafür extra so einen ganz besonderen Eiablageplatz mit zwei Fächern zusammengezimmert. Über dem einen hängt die Deutschlandflagge, über dem anderen die des Gegners. In diesem Fall ja die blaue Flagge unseres ersten Gruppengegners, Curaçao. Die Hühner hatten dann 24 Stunden Zeit, ihre Eier ins jeweilige Fach zu legen. Ja, und seit gestern wissen wir, wie es ausgegangen ist. Auge fasst nochmal zusammen.
2: 0 für Curaçao und 2 für Deutschland. 2-0 wird das Spiel ausgehen. Kann ja auch im Video sehen, dass, also wir machen so eine Wildkamera, die immer bei Bewegung eingeht, wer die Eier gelegt hat. Und das waren Gudrun und Greta und die haben sich das gut überlegt. Gudrun wollte erst zu Curaçao legen, wurde dann aber von Gertrud verscheucht.
0: Also Sie können sich das Ganze gerne nochmal angucken in unserem WM-Eirakel-Blog auf WDR4.de oder in der App. Also 2-0 für Deutschland klingt doch machbar. Ob Greta und Gertrud recht behalten, werden wir morgen Abend erfahren, 19 Uhr, das erste Gruppenspiel der Deutschen bei der Fußball-Weltmeisterschaft gegen Curaçao.
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0: 80er und die größten Klassiker bei WDR 4. Der ist von 87. Danny Wilson mit Mary's Prayer. So, gleich 10 vor 10 wird Zeit. Trinkpause oder Hydration Break, wie es ja jetzt immer heißt bei den Spielen der Fußball-WM. Also Sie haben jetzt die Wahl, Trinkpause, ne? Kaffee oder Tee? Ah, Kaffee, alles klar.
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0: Klassiker von Al Stewart hier bei WDR 4. On the Border von 77. Das Wetter in Nordrhein-Westfalen, heute teils sonnig, teils aber auch dichter bewölkt an diesem Samstag. Nördlich der Ruhr kommen auch mal ein paar Tropfen runter. Dazu ist es recht windig, im Bergland kann es auch stürmisch werden. Brilon kommt heute nicht über 18 Grad hinaus, in Unna werden 20, in Frechen 21. Und morgen am Sonntag ist es bewölkt mit ein paar Auflockerungen. Vor allem in der zweiten Tageshälfte können auch Schauer dazukommen. Dazu 17 bis 21 Grad.
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2: Die Nachrichten mit Katrin Baumhöfer. Guten Tag. Führende Politiker der CDU haben ihre Partei vor einer Zusammenarbeit mit der AfD gewarnt. Hintergrund sind anstehende Landtagswahlen, unter anderem in Sachsen-Anhalt und Mecklenburg-Vorpommern. Dort liegt die AfD nach Umfragen klar vorn. Georg Schmarte, WDR Berlin.
3: In dem Moment, in dem die CDU der AfD die Hand reiche, sei sie kaputt, sagte der Vorsitzende des Arbeitnehmerflügels der CDU, Dennis Radke, der Frankfurter Allgemeinen Sonntagszeitung. Zwei führende CDU-Politiker aus Nordrhein-Westfalen werden noch deutlicher. CDU-Arbeitsminister Karl-Josef Laumann kündigte an, in einem solchen Fall die Partei zu verlassen. Das wäre das Ende der CDU und viele Mitglieder und auch er selbst würden austreten. Nordrhein-Westfalens Innenminister Herbert Reul bezeichnete die AfD und ihr Denken als größte Gefahr für die Demokratie. Es gebe nur eine Haltung, dagegen nämlich. Wer das aufweicht, kann ohne mich weitermachen, warnte Reul.
2: Der Streit um Kiesabbauflächen im Kreis Wesel hat Folgen für das gesamte Ruhrgebiet. Das Oberverwaltungsgericht in Münster hat den Regionalplan Ruhr für unwirksam erklärt, wegen schwerer Planungsfehler. Im Regionalplan Ruhr sind Flächen für den Bau von 140.000 Wohnungen, Gewerbe- und Erholungsgebiete festgelegt. Carsten Schabowski, WDR Wirtschaft, erklärt, wie es jetzt weitergeht.
4: Das Urteil des Bundesverwaltungsgerichts NRW liegt bis jetzt nur mündlich vor und es ist noch nicht rechtskräftig. Die schriftliche Begründung folgt wahrscheinlich erst in ein paar Wochen, heißt es. Erst dann startet die Frist für eine mögliche Beschwerde beim Bundesverwaltungsgericht in Leipzig. Bis klar ist, ob der Fall dort überhaupt verhandelt wird, können noch Monate vergehen. Für die Wirtschaft heißt das Planung mit Vorsicht. Behörden dürften neue Genehmigungen zum Beispiel für Bauprojekte nun eher zurückhaltend geben. Immerhin, bereits genehmigte Projekte sind nicht betroffen und können weiterlaufen.
2: Weitere Meldungen im Überblick. Die NRW-SPD will sich gut 10 Monate vor der Landtagswahl heute auf ihren Spitzenkandidaten festlegen. In Düsseldorf beginnt dazu gerade die Landesdelegiertenkonferenz. Dort soll Landtagsfraktionschef Jochen Ott offiziell gewählt werden. Der Politiker aus Köln war Anfang des Jahres vom SPD-Landesvorstand einstimmig als Kandidat nominiert worden. In mehreren NRW-Städten wollen heute wieder Psychotherapeutinnen und Therapeuten demonstrieren. Der Protest richtet sich gegen die seit April geltenden Honorarkürzungen.

0: Die Kreisleitstelle löste einen Großeinsatz aus und schickte Rettungskräfte aus dem gesamten Rhein-Erft-Kreis. 21 Besucher konnten ambulant behandelt werden, 6 kamen in Krankenhäuser. Der tatverdächtige Mann wurde durch Zeugenaussagen identifiziert und kam zur Ausnüchterung in Gewahrsam. Die Veranstaltung wurde nach dem Zwischenfall fortgesetzt.
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2: Kurz nach 10, WDR 4 mit dem Verkehrsservice. Die A3 Oberhausen Richtung Arnheim ist zwischen Hamminkeln und Rees nach einem Unfall gesperrt. A3 Oberhausen Richtung Köln zwischen Kreuzhilden und Dreieck-Langenfeld 10 Minuten plus, 3 Kilometer Stau. Und dann gibt's noch Bauarbeiten, deswegen ist die A40 zwischen Mülheim-Winkhausen und Mülheim-Heißen in beiden Richtungen noch bis zum 22. Juni gesperrt. Und bis Montag früh sind noch dicht die A44 Essen Richtung Düsseldorf zwischen Kreuz Düsseldorf-Nord und Flughafen. Die A43 zwischen Bochum-Riemke und Kreuz-Bochum in beiden Richtungen und die A553 zwischen Brühl-Ost und Brühl-Nord ebenfalls in beiden Richtungen gesperrt. Und Sie kriegen die Staus und Störungen für Ihre Strecke ja auch immer auf wdr4.de und in der WDR4-App. Gute Fahrt!
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2: Mit Steffi Schmitz einen schönen Samstagvormittag wünsche ich. Und hier gibt's jetzt erstmal einen 80er von F.A. David, Words. Und danach habe ich die Beach Boys für Sie, Klassiker Wouldn't It Be Nice. Und unser Beach Boy heißt heute Morgen übrigens Manuel Unger. Der geht gleich ins Freibad in Beensberg bei diesem Wetter. Mhm.

0: nahm Mika mit Lieblingsmensch bei WDR 4 am Samstagvormittag. Und ich habe Ihnen ja vorhin schon erzählt, wir sind heute mit unserem WDR 4-Reporter Manuel Unger unterwegs im Bergischen und klappern da so verschiedene Stationen ab. Und ich hatte ja gerade noch gesagt, dass er heute Morgen ins Freibad geht. Aber Manuel, kleine Planänderung, ist doch ein bisschen zu kalt, ne?
1: Also die Badehose habe ich auch nicht gefunden. Ich wollte stattdessen lieber hier wunderbar den ersten Kaffee genießen im Naturfreundehaus Hart im Bergischen Land. Hier muss ich allerdings auch noch ein bisschen mit aufräumen, denn gestern Abend wurde hier schon gefeiert. Deshalb klappert das hier im Hintergrund, dass das Leergut noch alles wegkommt. Und es gibt wirklich so ein paar Orte im Bergischen Land. Also da zieht es mich immer wieder hin. Einer davon ist eben dieses Naturfreundehaus Hart im Leerbacher Wald, direkt bei Bensberg. Und das ist wirklich eines der schönsten Ausflugslokale, die ich zumindest kenne. Man kann hier am besten wirklich hinwandern oder über die Waldwege mit dem Fahrrad hinfahren. Und dann kommst du hier an, umringt so von Kiefern, Buchen, Birken und Fichten. Und dann sitzt du in diesem Garten und lässt dich hier kulinarisch mit Hausgemachtem verwöhnen. Also hier gibt's wirklich ganz tolle Kuchen, selbstgemachten Kartoffelsalat. Mm. Donnerstags gibt's Reibekuchen. Sind wir jetzt leider ein bisschen spät. Aber heute Abend gibt es aus der Reihe einen Grillabend. Also Benny, da habt ihr noch jede Menge zu tun hier, oder?
2: Ja, genau. Langweilig wird's hier nicht. Und genau, wir haben gestern Abend hier das Dorf da gehabt. Die waren wandern und haben die ein bisschen verköstigt.
1: Daher das Leergut, ja.
2: Und genau, heute geht's weiter mit Pädagogik und mit unserem Tag. Und dann wird der Abend vorbereitet, denn heute geht es noch mal bis 23 Uhr dann, ja, weiter. Ja.
1: Weiter. Und deshalb Pädagogik, denn hier sind ganz viele Kinder jetzt auch gerade. Mhm. Ihr könnt mal guten Morgen rufen. Hello.
3: Guten Morgen, ihr Lieben.
1: Denn Naturpädagogik gibt es auch hier, denn dieses Naturfreundehaus, das ist wirklich ein besonderer Ort. Man kann hier nicht nur einkehren, sondern man kann hier wirklich auch
0: Hallo?
1: Die Natur erleben. Benni, du mit deiner Frau, ihr Schmaden.
4: Ja. Hallo, hörst du mich noch?
0: Ja, ihr seid wieder da.
1: Wir sind wieder da, hatten wir einen kurzen Aussetzer. Ja, das tut mir leid, weil dann habt ihr nämlich nicht gehört, dass ich dem Benni und seine Frau hier habe hochleben lassen. Die haben mir nämlich sehr viel zu tun. Aber es ist auch für dich und euch ein besonderer Ort. Warum?
2: Naja, erstmal, ich bin aus Köln und bin als Kind, als Kindergartenkind auch selber schon hier durch die Natur umhergewandert. Und ja, dieser Ort begleitet mich ein Leben lang und wir haben jetzt die Ehre für mich oder für uns, das hier betreiben zu dürfen, jetzt seit 12 Jahren.
1: Und es ist wirklich schön. Wer mal wandern möchte und rund um Bensberg unterwegs ist, Naturfreundehaus Hart, lohnt sich auf jeden Fall. Ich genieße jetzt noch meinen Kaffee und dann fahre ich nach Bensberg City. Da ist nämlich das Stadtschlossfest das ganze Wochenende lang. Und gucke mal, wie weit die da mit den Aufbauarbeiten sind.
0: Also alles heute drin, Natur pur und auch Stadtleben. Manuel Unger heute, unser Reporter im Bergischen. Bis nachher.
4: Gerne.

0: Room with a View, Tony Carey. Aus der Miniserie Wilder Westen inklusive lief 1988 im ZDF. Kennen Sie vielleicht noch? So, das Wetter für Nordrhein-Westfalen, da gibt's teils Sonne, teils auch dichtere Wolken. Also wenn Sie nördlich der Ruhr wohnen, sind auch mal ein paar Tropfen dabei. Windig ist es, man sieht das hier aktuell, wenn ich aus dem Studiofenster gucke, an den zerzausten Menschen hier unten auf der Domplatte in Köln. Da ist ja eh immer ein bisschen zugig. Ebenbüren kommt auf 18 Grad, Dinslaken auf 20 und Jülich auf 21. Morgen am Sonntag geht es wolkig und durchwachsen weiter bei ähnlichen Temperaturen wie heute. Im WDR4-Verkehrsservice wird es langsam voller auf den Straßen. Die A3 Oberhausen Richtung Arnheim ist zwischen Hamminkeln und Rees nach einem Unfall gesperrt. Dann A3 Oberhausen Richtung Köln zwischen Kreuzhilden und Dreieck-Langenfeld 10 Minuten und 3 Kilometer. Und folgende Sperrungen wegen Bauarbeiten. Noch bis zum 22. Juni ist die A40 zwischen Mülheim-Winkhausen und Mülheim-Heißen in beiden Richtungen gesperrt. Und bis Montag früh die A44 Essen Richtung Düsseldorf zwischen Kreuz Düsseldorf-Nord und Flughafen und die A43 zwischen Bochum-Riemke und Kreuz-Bochum in beiden Richtungen und dann noch die A553 zwischen Brühl-Ost und Brühl-Nord in beiden Richtungen. Und Sie finden die Staus auch jederzeit auf wdr4.de oder in unserer WDR4-App. Ich bin Steffi Schmitz, gute Fahrt und schönes Wochenende.
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0: John Lennon, Imagine von 1971. Hier ist WDR 4 am Samstagvormittag. Können Sie sich noch erinnern, früher auf dem Schulhof im Sommer? Kannst du mir Rudi Völler gegen Lothar Matthäus geben? Ich habe ja auch noch ein Glitzerbildchen vom Pokal. Das würde ich tauschen gegen... vielleicht Bremer. Ja, heute heißt es, ich habe hier Woltemade, den tausche ich gegen Wirtz. Also es hat sich nichts geändert in all den Jahren. Fußballsammelbildchen werden auch bei dieser Fußballweltmeisterschaft 2026 heiß gehandelt. Nach jedem Einkauf heißt es, Mama, hast du Fußballbilder mitgebracht? Die gibt's ja im Supermarkt an der Kasse, es gibt sie an der Tanke, im Lottoladen. Und auch bei Mario vom Junkersbütchen in Köln. Obwohl, der hat nicht mehr viele.
1: Ausverkauft, ausverkauft, ausverkauft. Das ist unfassbar. Also der jüngste Kunde war ein Vierjähriger und der älteste war knapp 70 Jahre. Ich bin wirklich, ich habe jetzt so eine Liste mit Kunden, die sich jetzt bei mir gemeldet haben und 12 große Packungen vorreserviert haben, wenn ich die bekommen würde.
0: Also Vorreservierungen sind schon an der Tagesordnung. Und das Schöne ist ja, die großen Jungs sind da genauso hinterher wie die Kleinen. Das ist so herrlich altmodisch. Ich bin ja nur froh, dass es dieses Jahr keine Trikotmagnete an der Tanke gibt, wie zur EM 2024. Was ich mir dafür an Kaffee geholt habe, literweise Kaffee habe ich getrunken für diese Dinger. Ich konnte wochenlang nicht schlafen.

dazu wurde früher auch gut abgetanzt. In der Disse, wie man das ja damals so gesagt hat. Sydney Youngblood, If Only I Could, von 89 hier bei WDR 4. Und wenn auch Sie ein Kind der 80er sind, dann werden Sie wahrscheinlich komplett begeistert sein über das, was unser Team vom schönen Morgen für Sie gerade vorbereitet, nämlich eine XXL-Zeitreise in die 80er mit Ihren Lieblingsstars aus dieser Zeit. Also da kommt Großes auf Sie zu. Montagmorgen um 20 vor 7 erfahren Sie mehr bei Bastian Bender im schönen Morgen. Hier ist WDR 4, jetzt Christopher Cross, Ride Like the Wind.

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2: Mama, ich sammle jetzt mit einem Kollegen Panini Bilder. 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Okay, mach ich dann. Mama hat so gar keinen Bock mehr. 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
1: Also was tut man nicht für die lieben Kleinen, ne?
2: Erst 25.
1: Okay.
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0: Cool and the Gang, Celebration bei WDR4 und ich glaube, Sibyl und Luise sind ein bisschen böse mit mir. Die haben sich reingemeldet, weil ich ja vorhin gesagt habe, die kleinen und großen Jungs sammeln Fußballkarten. Luise schreibt dazu, es gibt auch genug kleine und große Mädchen, die da sehr leidenschaftlich dabei sind und die auch gesehen werden wollen. Luise, Sie haben völlig recht. Natürlich, die Mädels gehören ja auch dazu. Und hier kommt das Wetter für Nordrhein-Westfalen. Heute Sonne, teils aber auch dichtere Wolken, vor allem nördlich der Ruhr auch ein paar Schauer. Dazu ist es windig in Nordrhein-Westfalen. Im Hochsauerland kann es einzelne Sturmböen geben. Rheine kommt auf 18 Grad, Monschau auf 19, Wuppertal auf 20. Morgen ist es bewölkt mit ein paar Auflockerungen. So vor allem in der zweiten Tageshälfte sind auch Schauer dabei bei 17 bis 21 Grad.
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0: Die Nachrichten mit Nina Lendföhr. Guten Tag. An mehreren Touristenorten im Ausland kann man auch diesen Sommer wieder auf Polizistinnen und Polizisten aus NRW treffen. Das Innenministerium schickt mehr als 30 Beamte, damit sie die Polizei vor Ort unterstützen. Sarah Bartkowski für WDR aktuell.
2: Bei dem Austausch sind die Polizisten und Polizistinnen dann unter anderem auf Mallorca, in Nizza in Frankreich und am Goldstrand in Bulgarien unterwegs. Sie sollen da auch Ansprechpartner für deutsche Urlauber sein und ein Gefühl von Sicherheit geben. Die Einsatzkräfte sind viel zu Fuß unterwegs und helfen zum Beispiel, wenn Deutsche ihren Ausweis verloren haben oder dabei, wenn sie beklaut wurden. Gleichzeitig unterstützen sie die Kollegen vor Ort, wenn deutsche Urlauber zum Beispiel eine Anzeige aufgeben. Das Ganze ist Teil eines Abkommens zwischen den Polizeibehörden in der EU für mehr Zusammenarbeit. Einzige Voraussetzung für die Bewerbung der NRW-Polizisten um den Job im Ausland: Sie müssen gut mit der Sprache da klarkommen.
0: Führende Politiker der CDU haben ihre Partei vor einer Zusammenarbeit mit der AfD gewarnt. Hintergrund sind anstehende Landtagswahlen in Ostdeutschland, wo die AfD in Umfragen vorne liegt. Georg Schwarte, WDR Berlin.
3: In dem Moment, in dem die CDU der AfD die Hand reiche, sei sie kaputt, sagte der Vorsitzende des Arbeitnehmerflügels der CDU, Dennis Radke, der Frankfurter Allgemeinen Sonntagszeitung. Zwei führende CDU-Politiker aus Nordrhein-Westfalen werden noch deutlicher. CDU-Arbeitsminister Karl-Josef Laumann kündigte an, in einem solchen Fall die Partei zu verlassen. Das wäre das Ende der CDU und viele Mitglieder und auch er selbst würden austreten. Nordrhein-Westfalens Innenminister Herbert Reul bezeichnete die AfD und ihr Denken als größte Gefahr für die Demokratie. Es gebe nur eine Haltung, dagegen nämlich. Wer das aufweicht, kann ohne mich weitermachen, warnte Reul.
0: Weitere Meldungen im Überblick. Die US-Regierung muss Erinnerungsstätten an die Sklaverei wiederherstellen. Eine Bundesrichterin hat angeordnet, dass sie bis zum Nationalfeiertag Anfang Juli wieder an Ort und Stelle sein müssen. Präsident Trump hatte sie entfernen lassen, weil sie die USA in ein schlechtes Licht rückten. Darunter waren Gedenkstätten zu Sklaverei und Rassismus, aber auch Infotafeln über den Klimawandel. Ein Urteil des Oberverwaltungsgerichts Münster zum Kiesabbau im Kreis Wesel könnte wichtige Bauvorhaben im Ruhrgebiet bremsen. Das Gericht hat dabei den Regionalplan Ruhr als Ganzes für unwirksam erklärt, wegen schwerer Planungsfehler. Der Regionalplan ist die Basis für alle Planungen in den Städten und Kreisen des Ruhrgebiets, etwa beim Wohnungsbau oder bei Gewerbeflächen. Eine Open-Air-Party im rheinischen Elsdorf endete für einige der 3000 Gäste im Krankenhaus. Ein betrunkener Mann hatte am späten Abend Pfefferspray in der Menschenmenge versprüht. Einsatzkräfte aus dem ganzen Kreisgebiet rückten an. 21 Menschen wurden ambulant behandelt, 6 kamen ins Krankenhaus.
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0: Münster ist an diesem Wochenende das Zentrum der fliegenden Frisbee-Scheiben. Gemischte Mannschaften aus ganz Deutschland treffen sich zur deutschen Meisterschaft im Ultimate Mixed Frisbee. Hartmut Vollmari, WDR Münster.
4: Es ist etwa

0: Mund zwischen Kreuz Oberhausen und Oberhausen-Königshardt, 10 Minuten 2 Kilometer. Die A3 Oberhausen Richtung Arnheim ist zwischen Hamminkeln und Rees weiterhin gesperrt, die Unfallstelle ist aber geräumt. A3, Oberhausen Richtung Köln zwischen Kreuzhilden und Dreieck-Langenfeld, 10 Minuten plus 3 Kilometer. Dann ist die A40 zwischen Mülheim-Winkhausen und Mülheim-Heißen in beiden Richtungen noch bis zum 22. Juni wegen Bauarbeiten gesperrt. Bis Montag früh sind noch gesperrt die A44 Essen Richtung Düsseldorf zwischen Kreuz Düsseldorf-Nord und Flughafen, die A43 zwischen Bochum-Riemke und Kreuz Bochum in beiden Richtungen und die A553 zwischen Brühl-Ost und Brühl-Nord ebenfalls in beiden Richtungen. Sie kriegen die Staus und Störungen für Ihre Strecke auch immer auf wdr4.de oder in der WDR4-App. Gute Fahrt.
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0: Mit Steffi Schmitz, einen schönen Vormittag. Ja, lange haben die Menschen auf dieses Event gewartet. Die letzten Wochen ist die Vorfreude immer größer geworden. Die Begeisterung steckt alle an und jetzt ist es soweit. Heute beginnt das Schlossstadtfest in Beelsberg und wir sind schon da mit unserem Samstagsreporter bei WDR4. Und gleich gegen 11:15 hören wir mal, ob da schon alles aufgebaut ist oder ob er vielleicht noch ein bisschen mit anpacken muss. Hier sind die Pointer Sisters. I'm so excited. Schönen Samstagvormittag mit uns, mit WDR4.

0: Elton John bei WDR4 mit Rocket Man. Und unser Rocket Man heißt heute Vormittag Manuel Unger. Unser Reporter war eben noch im Naturfreundehaus Hart mitten im Wald. Da gibt's auch schon Fotos im Studioblog auf WDR4.de. Und jetzt ist er schon in der Innenstadt von Bensberg unterwegs in der Schlossstraße. Also Manuel, du bist heute aber fix unterwegs.
1: Ja, selbstverständlich. Und gut, dass ich wirklich mit dem Fahrrad heute im Bergischen Land unterwegs bin. Sonst wäre ich hier gar nicht so einfach bis hier auf diese wirklich hochglanzpolierte Schlossstraße durchgekommen. Denn natürlich ist hier alles abgesperrt, denn es werden tausende Besucher erwartet. Und mit dem Auto soll man natürlich dann jetzt nicht hier durchfahren. Jahrelang wurde hier diese Schlossstraße umgebaut. Es wurde gebuddelt. Und jetzt seit ein paar Monaten ist alles picobello. Und deshalb werden heute und morgen hier sich das wahrscheinlich ganz viele auch nochmal anschauen. Und natürlich gibt es hier auch ganz viel zu sehen. An diesem Wochenende ist alles also für die Autos abgesperrt, denn es ist Schlossstadtfest. Zig Buden, Zelte und Stände, die werden hier gerade noch aufgebaut, beziehungsweise stehen auch schon. Da sind natürlich die obligatorischen Pommes- und Würstchenbuden dabei. Aber auch, habe ich gerade gesehen, selbstgebackenen Kuchen gibt es zum Beispiel bei der Karnevalsgesellschaft, die große Bensberger, die ist ja auch mit einem Stand vertreten. Und das Ganze natürlich im Schatten von diesem wunderschönen Schloss. Da ist ja ein 5-Sterne-Luxushotel beherbergt. Mhm. Also von daher, es lohnt sich durchaus mal nach Bensberg zu kommen. Jetzt an dem Wochenende besonders natürlich hier zum Schlossstadtfest.
0: Okay, und das, diese Schlossstraße ist sozusagen die Prunkstraße da, also die Flaniermeile von Bensberg. Ist das richtig?
1: Genau so. Man könnte sie jetzt so als die Kö Düsseldorfs ist eigentlich die Schlossstraße Bensbergs. Also so könnte man es vielleicht vergleichen. Und die Bensberger, ja, muss man sagen, die fühlen sich halt auch so ein bisschen eher wie die Düsseldorfer im Vergleich jetzt zu den Kölnern, die dann so in Bergisch Gladbach dann jetzt eher beheimatet sind. Also hier ist man wirklich gerne unterwegs, gesehen und gesehen werden. Ne? Also hier kann man also durchaus mal, ich sag mal, das weiße Hemd oder das rosafarbene Poloshirt auspacken. Oh. Jetzt gerade ist, wie gesagt, hier noch so die Ruhe vor dem Sturm. Das Wetter ist bestens. Also ich würde sagen, ein schöner Ort, um auch das Wochenende hier einzuläuten.
0: Manuel, soll nicht das einzige Fest bleiben, auf dem du heute vorbeischaust. Wir hören uns später wieder hier bei WDR 4.
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0: Ist jetzt auch schon 40 Jahre alt, dieser Song. Peter Cetera mit Glory of Love. Die Wolken über Nordrhein-Westfalen machen stellenweise dicht und nördlich der Ruhr lassen sie auch ein paar Tropfen raus. Ansonsten gibt's aber auch immer wieder sonnige Abschnitte. Es weht ein recht stürmischer Wind. Halle kommt auf 18 Grad, Wesel auf 19, Ratingen auf 20. Morgen am Sonntag Sonne und auch wieder dichtere Wolken. Nachmittags kann's nass werden. Bei 17 bis 21 Grad, im Bergland 12 bis 16. Und im WDR4-Verkehrsservice haben wir die A1 Köln Richtung Euskirchen zwischen Hürth und Kreuz Bliesheim 3 Kilometer stockend. Die A3 Oberhausen Richtung Arnheim ist zwischen Hamminkeln und Rees weiterhin gesperrt. A3 Oberhausen Richtung Köln zwischen Kreuz Hilden und Raig-Langenfeld 10 Minuten und 3 Kilometer. A44 Mönchengladbach Richtung Aachen zwischen Alsdorf und Bruchweiden 3 Kilometer Stau. A61 Mönchengladbach Richtung Koblenz zwischen Niederzissen und Mendig 10 Minuten plus 4 Kilometer Stau. Gesperrt sind im Moment folgende Autobahnen: die A40 zwischen Mülheim-Winkhausen und Mülheim-Heißen in beiden Richtungen, die A44 Essen Richtung Düsseldorf zwischen Kreuz Düsseldorf-Nord und Flughafen, die A43 zwischen Bochum-Riemke und Kreuz Bochum in beiden Richtungen und die A553 zwischen Brühl-Ost und Brühl-Nord in beiden Richtungen. Das alles wegen Bauarbeiten. Und Sie kriegen alle Infos für Ihre Strecke auch jederzeit auf wdr4.de oder in unserer WDR4-App. Ich bin Steffi Schmitz. Gute Fahrt und schönes Wochenende.
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0: WDR 4, kurz vor Mittag, 20 vor 12. Ich meine, da kann man ja schon mal sich eine Currywurst gönnen. Aber Currywurst zum Frühstück? Ich kenne nur Himbeereis zum Frühstück. Also morgens um kurz nach 6 wirklich so eine Currywurst gibt es bei Pommes Klaus in Mülheim an der Ruhr. Emmy macht da die Frühschicht. Die verkauft morgens um die Zeit, klar, belegte Brötchen und Kaffee, so der Klassiker, aber eben auch die vielleicht früheste und ausgeschlafenste Currywurst in Nordrhein-Westfalen.
1: Wir sind ganz vorne dabei, genau. Seit morgens um 6 hier Currywurst. Also 5 machen wir öffentlich auf und um 6 Uhr morgens sind schon Jungs, die Currywurst mitnehmen. Bauarbeiter, Arbeiter, die Hunger auf Currywurst haben, sind schon hier. Die nehmen das ja auch zur Baustelle mit, ne? Currywurst mit Brötchen geht immer. Wir machen das gerne.
0: Wenn die jetzt noch einmal Currywurst sagt, dann brauche ich jetzt auch sofort eine. Hier übrigens noch Angeber wissen, wenn sie demnächst mal an der Bude stehen und ein Gesprächsthema brauchen. Angeblich wurde ja die Currywurst in Berlin erfunden nach dem Krieg von einer gewissen Hertha Heuwer. Aber mittlerweile geht man davon aus, dass schon 1936 ein gewisser Peter Johann Hildebrandt, genannt Peter Pomm, in seiner Wurstbude Currypulver verwendet hat. Ja, und wo steht diese Bude? Hier bei uns in Nordrhein-Westfalen. In Duisburg. Ja, liebe Berliner, da kiekt da, wa?
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0: Rufus und Chaka Khan, Ain't Nobody bei WDR 4. An diesem Wochenende ist eine Menge los bei uns in Nordrhein-Westfalen, unter anderem auch der Tag der offenen Gärten. Gut, das heißt jetzt nicht, dass Sie bei Ihrem Nachbarn ungefragt im Garten spazieren dürfen, aber es gibt ja genug andere Gärten und Grundstücke, die man sich angucken kann. Bei dieser Aktion des Landesverbands Westfalen-Lippe, rund 250 Gärten sind geöffnet, viele auch im Ruhrgebiet. Das sind auch ganz verschiedene, manche naturnah, manche mit Teich, Rosengärten sind dabei, alles, was man sich so vorstellen kann. Und ich denke, da ist bestimmt auch bei Ihnen um die Ecke was dabei, wo man heute oder morgen mal vorbeischauen kann. Und als erfahrene Gartenbesucherin sei Ihnen versichert, von mir aus, da gibt's auch immer lecker Kaffee und Kuchen.
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0: 80er. Und die größten Klassiker hier bei WDR 4. Und das war gerade einer aus dem Jahr 1971. Unverkennbar Tom Jones, She's a Lady. 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Denn am 14. Juli präsentieren wir ihn, Tom Jones, in der Kölner Arena. 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Und hier ist das Wetter. Mal Wolken, mal Sonne, auch mal etwas Regen und viel Wind. Ein leicht durchwachsener Samstag heute in Nordrhein-Westfalen bei 13 Grad in Winterberg, 19 in Lemgo und 21 Grad in Zülpich. Auch morgen am Sonntag wird es nochmal wechselhaft und mehr Wetterinfos gibt's dann gleich am Ende unserer langen Nachrichten.
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2: Mit Dagmar Schlichting und einer SPD, die mit einer neuen Nummer 1 Wähler zurückgewinnen will.
3: Ich weiß, für welches NRW ich mit euch kämpfen möchte. Für ein NRW, das den Familien den Rücken stärkt, das Chancen schafft, das Vielfalt sichert.
2: Jochen Ott soll gleich zum SPD-Spitzenkandidaten gewählt werden. Was ist sein Erfolgsrezept? Dazu gleich mehr. Mehr Straftaten gegen Obdachlose. Warum sind die Zahlen gestiegen? Gelungener WM-Fußballauftakt in den drei Gastgeberländern. Und das Wetter wechselhaft und sehr windig bei 18 bis 21 Grad. Einst war Nordrhein-Westfalen sozialdemokratisches Stammland, doch jetzt dümpelt die SPD bei historisch niedrigen Umfragewerten zwischen 15% und 20% dahin. Die Staatskanzlei, die ist seit bald 10 Jahren fest in CDU-Hand und das will die SPD ändern und wieder angreifen. Dazu stellt sie heute das Personal auf für die Landtagswahl in 10 Monaten. An der Spitze, da soll dann Jochen Ott stehen, gelernter Lehrer aus Köln. Gleich soll er zum SPD-Spitzenkandidaten gewählt werden, gerade spricht er aber noch auf dem SPD-Landesparteitag. Kai Klee, wie der Landespolitik ist live vor Ort und hört zu. Wie will Jochen Ott denn die SPD wieder zurück in die Erfolgsspur bringen?
4: Ja, das erklärt er inzwischen seit gut einer Stunde. So lange dauert seine Rede inzwischen an. Und sein zentrales Thema ist, die berufstätigen Familien in den Mittelpunkt der SPD-Politik zu stellen. NRW will er zum familienfreundlichsten Bundesland in Deutschland machen. Zum Beispiel durch ein Kinderstartkapital von 5.000 Euro oder durch die Abschaffung von Kita-Gebühren oder auch ein kostenloses Kita-Mittagessen. Das sind natürlich alles teure Versprechen, genauso wie die gutes und bezahlbares Wohnen möglich zu machen. Das ist aber das Thema, was die SPD vorneweg stellt. NRW wieder gerecht, jetzt erst gerecht, so lautet das Motto dieser Delegiertenkonferenz. Selbstkritik gab es aber auch. Seine Partei sei zuletzt oft mut- und sprachlos gewesen, sagte Ott. Man habe jetzt aber den Bürgerinnen und Bürgern nach all den Niederlagen zugehört. Und eine Folge sei zum Beispiel das Thema innere Sicherheit deutlicher zu machen. Mehr Polizei, schnellere Justiz, sichere öffentliche Räume, all das seien wichtig. Anliegen. Und ganz zu Anfang hieß es erstmal, wer bin ich eigentlich? Denn das muss Jochen Ott schon noch erklären, viele kennen ihn gar nicht in NRW.
2: Mutig will er ja auch bei der Bildungspolitik sein. Ott hat da bereits für Schlagzeilen gesorgt. Keine Hausaufgaben mehr und nur noch 2 Schulformen hier in Nordrhein-Westfalen. Kann er damit mobilisieren?
4: Ja, jedenfalls hat er damit gerade hier die Veranstaltung mobilisiert. Das Thema Bildung hat er gerade erst vor wenigen Minuten angesprochen. Bildung bringt Wohlstand. Es brauche eine große Bildungsreform, eben ein zweigliedriges Schulsystem in den weiterführenden Schulen statt der vielen Formen, die es aktuell gibt. Das bedeutet natürlich auch mehr Ganztagsunterricht und dann nehmen Hausaufgaben natürlich auch eine andere Rolle ein. Mehr Lehrer soll es geben. Insgesamt eine bessere Betreuung der Schülerinnen und Schüler. Da hat er gerade hier schon viel Erfolg mit erzielt. Und das ist natürlich auch ein Thema, was er glaubwürdig vertreten kann, denn er ist ja selbst lange Jahre Lehrer gewesen. Und das ist ein Thema, was er mit Leidenschaft beschreiben kann.
2: Vielleicht noch ganz kurz zur Rolle der Bundesregierung, wo die SPD ja mitregiert. Ist das eher ein Störfeuer aus Sicht der NRW-SPD?
4: Ja, das kann man wohl so sagen. Jochen Ott hat auch ganz klar mehr Rücken statt Gegenwind eingefordert. Man könne die Leute nicht jeden Tag aufs Neue verunsichern mit Sparmaßnahmen. Es gehe um Gerechtigkeit. Die Reformen würden nur dann angenommen werden, wenn sie das berücksichtigen würden. Und insofern fordert er, dass die Koalition in Berlin Gas geben muss.
2: Vielen Dank, Kai Klement vom SPD-Landesparteitag. Menschen ohne Wohnung sind häufig nicht nur schutzlos Regen, Kälte oder Hitze ausgesetzt, sondern auch immer häufiger Gewalt. Die Zahl der Straftaten gegen obdachlose und wohnungslose Menschen, die hat zuletzt deutlich zugenommen. Das zeigt die Antwort des Bundesinnenministeriums auf eine Anfrage der Linken im Bund. Lena Sterz, WDR aktuell, ist bei mir. Wie hat sich denn die Zahl der Straftaten entwickelt?
5: Die Zahl der angezeigten Straftaten gegen Obdachlose ist auf mehr als 2.500 im vergangenen Jahr gestiegen. Das sind bundesweit knapp 17% mehr als

0: gestiegen wie die Zahl der Straftaten gegen sie. Laut einer Studie sind die Täter oft auch selbst wohnungslos oder aber es sind junge Männer mit rechten Einstellungen, für die Obdachlose einfach leicht erreichbare Opfer sind. Es gibt auch eine Reihe von Initiativen in NRW, die versucht, Menschen dabei zu unterstützen, dass sie vor Angriffen besser geschützt sind, zum Beispiel mit kleinen Holzhäusern, in denen sie schlafen kann. Der Verein Little Homes hat in den letzten 10 Jahren in mehreren Städten in NRW nach eigenen Angaben mehr als 200 so kleine Holzhäuser für Menschen ohne Wohnung gebaut und gleichzeitig mehr als 100 Menschen unterstützt, eine richtige Wohnung zu finden.
1: Vielen Dank, Lena Sterz. Und jetzt geht's weiter mit den NRW-Kurznachrichten mit Robert Levin.
2: Ein Urteil des Oberverwaltungsgerichts Münster zum Kiesabbau im Kreis Wesel könnte wichtige Bauvorhaben im Ruhrgebiet bremsen. Das Gericht hat dabei den Regionalplan Ruhr als Ganzes für unwirksam erklärt, wegen schwerer Planungsfehler. Der Regionalplan ist die Basis für alle Planungen in den Städten und Kreisen des Ruhrgebiets, etwa beim Wohnungsbau oder bei Gewerbeflächen. Eine Open-Air-Party im rheinischen Elsdorf hat für einige der rund 3000 Gäste im Krankenhaus geendet. Nach Angaben der Polizei hatte ein alkoholisierter Mann in der Nacht grundlos Pfefferspray in der Menschenmenge versprüht. Einsatzkräfte aus dem ganzen Kreisgebiet rückten an. 21 Menschen wurden ambulant behandelt, 6 weitere kamen ins Krankenhaus. Wer im Sommer am Ballermann unterwegs ist oder am Goldstrand bei Varna in Bulgarien, kann da wieder Polizisten aus Nordrhein-Westfalen treffen. Das Innenministerium schickt rund 30 Beamte an mehrere beliebte Touristenorte im Ausland. Dort sollen sie die lokale Polizei unterstützen bei Einsätzen, in denen es um Urlauber geht.
1: Die Fußball-WM, die ist jetzt in allen 3 Gastgeberländern gestartet. Am Abend gab es erst die Eröffnungsshow in Kanada, in Toronto und dann in L.A. in den USA. Fußball gespielt wurde natürlich auch und mit ihren Auftaktspielen dürften alle 3 Gastgeberteams zufrieden gewesen sein. Mexiko hat ja schon seinen ersten Sieg geholt am Donnerstag und gestern haben die USA, immerhin Gastgeberland mit den meisten Spielen, mit 4:1 gegen Paraguay gewonnen. Die USA, die sind ja nun nicht gerade fußballverrückt. Antje Sieb aus dem WM-Team klärt auf, wie die Stimmung bei den US-Fußballfans gestern im Stadion war.
3: Die Stimmung war echt großartig. Die Fans, die waren aus vielen Ecken der USA angereist und sind dann mit massenweise Shuttlebussen zum Stadion gekarrt worden. Die haben sich richtig auf das Spiel gefreut und hatten dann ja auch wirklich Grund zur Freude, weil es eben nicht nur einen Sieg gab, sondern auch noch einen mit ordentlich Toren. Da war wirklich richtig was los im Stadion.
4: It was a good win, good way to start the tournament.
5: I'm happy, happy, happy, happy for USA.
3: Ein echt guter Auftakt und so kann es gerne weitergehen. Das war so ein bisschen der Tenor.
1: Guter Auftakt also für die USA. Kommen wir zum Gastgeberland Kanada. Die Kanadier haben gleich mal WM-Geschichte geschrieben und den ersten WM-Punkt überhaupt geholt mit einem 1:1 gegen Bosnien-Herzegowina. Viel wurde über die Eröffnungsshow gesprochen. Thomas Kunze aus dem ARD-WM-Team sagt uns, wie die Show in Toronto ablief.
6: Ja, das war ganz, ganz großartig. Fast besser als das Spiel, würde ich sagen. Also Alanis Morissette bei der kanadischen Hymne zu sehen und zu hören, das war wirklich ein Gänsehautmoment. Davor dann noch Michael Bublé, Alessia Cara, Nora Fatehi und viele mehr. Das war wirklich super, auch angemessen und wenig kitschig. Also das ist mal Fakt. Auch schon die Tage zuvor hier in Toronto, die Fanfesteröffnungen mit Bryan Adams oder Wycliffe Jean, die Promidichte im Stadion mit Ryan Reynolds oder Mike Myers, das hat alles gepasst. Das Ganze hatte eine extrem hohe gastfreundschaftliche Leichtigkeit. Man merkt, Kanada hat Lust auf diese WM. Jeder ist willkommen.
1: Also gelungener Start in die WM und morgen zählt es dann fürs deutsche Team. Erstes Spiel gegen WM-Neuling Curaçao. Da gucken wir dann natürlich hin. Inga Hinnenkamp aus der WDR-Wetterredaktion ist bei mir. Bleibt es heute noch wechselhaft?
7: Also es kommt ein bisschen drauf an, wo man sich aufhält. Nördlich der Ruhr, da ziehen heute Nachmittag noch einige Schauer durch. Dort ist es insgesamt auch wolkiger. Südlich der Ruhr gibt es die Schauer nur im Ausnahmefall. Dort ist es heute sonniger. Allerdings ist es verbreitet sehr windig heute im Hochsauerland mit einzelnen Sturmböen. Die Temperaturen liegen heute Nachmittag so zwischen 18 und 21 Grad.
1: Und wie sieht's morgen aus? Wird's ein bisschen freundlicher?
7: Also es ist morgen letztlich nochmal ein ähnliches Programm wie heute. Wechselhaft, windig, ähnliche Temperaturen. Vor allem in der zweiten Tageshälfte kommen morgen wieder Schauer dazu. Allerdings, viele warten ja darauf, dass es mal ein bisschen sommerlicher wird. Da kann ich sagen, im Laufe der neuen Woche, so ab Dienstag, Mittwoch, wird es dann langsam wirklich sonniger und dann auch wärmer.
1: Das war der Tag um 12 mit Dagmar Schlichting.
8: Danke euch beiden. Hier kommt der WDR 4 Verkehrsservice A1 Köln Richtung Euskirchen zwischen

0: Hürth und Kreuz Bliesheim 3 Kilometer stockend. A3 Oberhausen Richtung Köln zwischen Kreuz Hilden und Dreieck Langenfeld 10 Minuten und 3 Kilometer. A61 Mönchengladbach Richtung Koblenz zwischen Niederzissen und Mendig 20 Minuten 4 Kilometer. Folgende Autobahnen sind gesperrt, weil gebaut wird noch bis zum 22. Juni. Die A40 zwischen Mülheim-Winkhausen und Mülheim-Heißen in beiden Richtungen. Noch bis Montag früh die A44 Essen Richtung Düsseldorf zwischen Kreuz Düsseldorf Nord und Flughafen. Die A43 zwischen Bochum-Riemke und Kreuz Bochum in beiden Richtungen. Und die A553 zwischen Brühl-Ost und Brühl-Nord in beiden Richtungen. Sie kriegen die Staus und Störungen auch immer auf WDR4.de oder in unserer WDR4-App. Gute Fahrt!
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0: Am Samstagmittag mit Steffi Schmitz. Ja, schönen Mittag. Und nach der geballten Ladung Info aus dem Tag um 12 jetzt erstmal ganz viel Musik, 80er und die größten Klassiker von Albert Hammond und von Passenger und von Bronski Beat. Die starten hier direkt mit einem Song von 84, Small Town Boy.

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1: Oh Mann, er lässt sie gehen, der Passenger.
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1: Let her go. Ja, diese empfindsamen Singer-Songwriter von heute, ne, so wie Passenger gerade gehört hier bei WDR 4, die lassen ihre große Liebe dann einfach gehen und machen dann ganz traurige Lieder darüber. Also ganz ehrlich, da lob ich mir doch die 80er. Die waren viel pragmatischer. Da hieß es zum Beispiel bei Billy Ocean ganz unsentimental, hier, get out of my dreams, get into my car, Mädel, raus aus meinen Träumen, rein in mein Auto. Klare Ansage. Und ab dafür!

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0: Das ist Musik von Smokey von 1976. Living Next Door to Alice. Und das Wetter für Nordrhein-Westfalen. Dichte Wolken und auch ein paar sonnige Phasen wechseln sich heute ab an diesem Samstag. Nördlich der Ruhr kann es auch mal nass werden. Und windig ist es auch noch. Herford kommt auf 18 Grad, Hattingen auf 19 und Aalen in Westfalen auf 20. Morgen am Sonntag geht es ganz ähnlich weiter. Im Laufe der kommenden Woche wird's wärmer und sonniger. Und hier ist der WDR4 Verkehrsservice A3 Oberhausen Richtung Köln zwischen Kreuzhilden und Raig-Langenfeld. 10 Minuten plus 3 Kilometer Stau. A44 Mönchengladbach Richtung Aachen zwischen Alsdorf und Bruchweiden. 3 Kilometer Stau. A52 Essen Richtung Düsseldorf zwischen Düsseldorf-Rath und Mörsenbrucher Ei. 10 Minuten und 2 Kilometer. A61 Mönchengladbach Richtung Koblenz zwischen Niederzissen und Mendig. Halbe Stunde plus. 6 Kilometer Stau. Folgende Autobahnen sind gesperrt wegen Bauarbeiten. Noch bis zum 22. Juni gesperrt die A40 zwischen Mülheim-Winkhausen und Mülheim-Heißen in beiden Richtungen. Und bis Montagmorgen sind dicht die A44 Essen Richtung Düsseldorf zwischen Kreuz Düsseldorf-Nord und Flughafen, die A43 zwischen Bochum-Riemke und Kreuz Bochum in beiden Richtungen und die A553 zwischen Brühl-Ost und Brühl-Nord in beiden Richtungen. Alle Staus jederzeit auch auf WDR4.de und in unserer WDR4 App. Ich bin Steffi Schmitz. Gute Fahrt und Mahlzeit am Samstag.
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0: R.E.M. Shiny Happy People bei WDR 4 am Samstag. Ja, für mich ist das ja immer so das Samstagsritual. Auf dem Wochenmarkt in Dortmund lecker Spargel und frische Blumen kaufen, eine Waffel essen, Kaffee trinken, Leute gucken. Und das geht natürlich nicht nur in Dortmund, sondern auch im Bergischen, in der Bergisch-Gladbacher City. Da ist jetzt gerade Markt und WDR 4-Reporter Manuel Unger dreht eine Runde. Manuel, also bei uns in Dortmund trifft sich ja immer alles an der Fischbude und bei euch in Bergisch-Gladbach?
1: Du, da war ich auch schon gerade eben. Da gibt's frischen Kibbeling, habe ich gerade eben auch schon probiert. Und jetzt stehe ich aber hier bei Burak. Der verkauft Gemüse und Obst. Hier gibt's jetzt schon den Salat für 1 Euro. Burak ist jetzt schon ausverkauft, ne? So kurz vor 13 Uhr.
2: Genau, da fangen wir an auszuverkaufen. Sonst muss ich das ganze Wochenende Salat essen. Ne?
1: Das wäre dann schlecht. So, warum ist wirklich dieser Markt hier am Samstagmorgen in Bergisch Gladbach ein besonderer? Warum stehst du gerne auf, um hier deine Waren anzubieten?
2: Also in Bergisch Gladbach, da fühlt es sich noch richtig an, wie dass man auf dem Markt ist. Ne? Der Markt baut halt leider ein bisschen ab, aber Bergisch Gladbach, da ist noch richtig Leben, ja. Hier geht es noch ab und hier hat man noch richtiges Marktleben mit Marktrufern. Und
1: ja, ich hab noch gar keinen gehört, Tomei. Du musst jetzt langsam mal den Salat, musst jetzt unter die Leute bringen, oder?
2: Leute, der Salat ist jetzt 1 Euro, die Kräuter machen wir jetzt 50 Cent. Ich habe schöne deutsche erste Kirschen schon da, die Erdbeeren 2 Schalen 5 Euro.
1: Oh.
2: Und das kann ich so weitermachen, Leute. Das geht immer so weiter.
1: Also du merkst, Steffi, ich kann deine Einkaufsliste jetzt hier wunderbar abarbeiten. Burak hat alles am Start und ansonsten, es gibt halt hier halt auch frische Pasten, eingelegte Oliven. Man kann wunderbar an der Gulaschkanone Suppen essen. Es lohnt sich auf jeden Fall, samstags vormittags mal hier nach Bergisch Gladbach zu kommen. Und das alles im Schatten des Rathauses. Ein wunderschöner Ort, Burak, oder?
2: Auf jeden Fall, Leute. Kommt vorbei, guckt euch die Stimmung hier an.
1: Und kauft.
0: Genau. Erst Kibbelinge und dann Kirschen.
1: Genau. Genau so. Oh, das ist gut für den Magen.
0: Ach Mensch. Manuel, du bist ja noch nicht durch mit deiner Tour de Bergisches Land. Was ist letzte Station? Kannst du schon mal einen kleinen Tipp geben?
1: Ja, ich habe gleich noch ein Heimspiel. Und zwar fahre ich in Mainfädel nach Nussbaum. Und da bereiten wir gleich alles vor für das Schürreskarrenrennen. Denn dann gibt's das Schubkarrenrennen ab 14 Uhr. Und da bin ich jetzt gleich natürlich da und muss noch ein bisschen mit anpacken.
0: Oh, wir hören uns gleich wieder. Bis dahin.
1: Oh, ich krieg noch Erdbeeren geschenkt. Hör mal, danke.
0: Bring welche mit.
1: Danke, Burak.

0: John Wade, Missing You bei WDR 4. Die Fußball-Weltmeisterschaft ist gestartet in allen drei Gastgeberländern, also Mexiko, USA und Kanada. Und die Kanadier, die haben ja gestern gegen Bosnien-Herzegowina ihren allerersten WM-Punkt geholt und sind völlig aus dem Häuschen.
1: Come on, you boys in red!
2: Come on, you boys in red!
0: Also die Kanada-Fans schon on fire. Bei uns in Deutschland steigt die WM-Fieberkurve, ja, ich sag mal langsam, aber sicher auch an. Gut, an der Deko müssen wir vielleicht hier und da noch ein bisschen arbeiten, hat WDR4-Hörer Dirk aus Wanne-Eickel festgestellt.
3: Heute Morgen hatte ich eine Fahne gesehen, leider hängt die Fahne schon. Wir haben Schwarz-Rot-Gold und nicht Rot-Gold-Schwarz. In diesem Sinne, auf eine gute WM.
0: Also ich weiß, es gibt auch Menschen, die sagen, bleib mir weg mit Fußball-WM. Das ist mir alles zu politisch diesmal und es ist auch so groß mit den vielen Mannschaften. Ich kann es auch verstehen, aber für die noch Unentschlossenen, da habe ich jetzt mal so eine knappe halbe Minute deutsche Fußball-Euphorie. Die geben wir uns jetzt mal.
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0: Ja! Ja, fühlt sich doch schon ein bisschen anders an. Ob wir Weltmeister werden? Aber ich denke, Gruppenphase werden wir überstehen. Morgen Abend 19 Uhr, Deutschland gegen Curaçao.
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0: Ja, Zoom mit Don't Go. Sonne und Wolken im Wechsel heute in Nordrhein-Westfalen. Die Wolken können auch dicht machen, vor allem nördlich der Ruhr, auch Regen bringen. Dazu weht ein frischer bis stürmischer Wind bei 17 Grad in Bad Berleburg, 19 in Bielefeld, Düsseldorf kommt auf 20. Auch morgen mal mehr, mal weniger Wolken, nachmittags auch mal nass bei 17 bis 21 Grad.
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0: Die Nachrichten mit Nina Lenz für guten Tag.
2: Wir müssen Nordrhein-Westfalen zum familienfreundlichsten Bundesland machen, liebe Genossinnen und Genossen.
3: Jochen Ott ist Spitzenkandidat der SPD für die Landtagswahl in Nordrhein-Westfalen nächstes Frühjahr und damit Herausforderer von Ministerpräsident Wüst. Auf der Landesdelegiertenkonferenz bekam er 96% der Stimmen. Kai Clement, WDR-Landespolitik.
4: Jochen Ott warb in seiner gut einstündigen Rede, man werde NRW wieder gerechter machen. Das Land solle familienfreundlichstes Bundesland werden. Etwa durch ein Kinderstartkapital von 5.000 Euro oder durch wegfallende Kita-Gebühren. Ott übte auch Selbstkritik. Seine Partei sei zuletzt oft mut- und sprachlos gewesen. Man habe aber die Botschaft der Bürgerinnen und Bürger verstanden. Beispiel innere Sicherheit. Es brauche mehr Polizei, eine schnellere Justiz und sichere öffentliche Räume. Die SPD steht in Umfragen allerdings weit abgeschlagen hinter der CDU. Auch ist Ott als jetzt frisch gewählter Spitzenkandidat noch weitgehend unbekannt.
3: An mehreren Touristenorten im Ausland kann man auch diesen Sommer wieder auf Polizistinnen und Polizisten aus NRW treffen. Das Innenministerium schickt mehr als 30 Beamte, damit sie die Polizei vor Ort unterstützen. Sarah Bartkowski für WDR aktuell.
5: Bei dem Austausch sind die Polizisten und Polizistinnen dann unter anderem auf Mallorca, in Nizza in Frankreich und am Goldstrand in Bulgarien unterwegs. Sie sollen da auch Ansprechpartner für deutsche Urlauber sein und ein Gefühl von Sicherheit geben. Die Einsatzkräfte sind viel zu Fuß unterwegs und helfen zum Beispiel, wenn Deutsche ihren Ausweis verloren haben oder dabei, wenn sie beklaut wurden. Gleichzeitig unterstützen sie die Kollegen vor Ort, wenn deutsche Urlauber zum Beispiel eine Anzeige aufgeben. Das Ganze ist Teil eines Abkommens zwischen den Polizeibehörden in der EU für mehr Zusammenarbeit. Einzige Voraussetzung für die Bewerbung der NRW-Polizisten um den Job im Ausland: Sie müssen gut mit der Sprache da klarkommen.
3: Weitere Meldungen im Überblick. Die Attacken auf Obdachlose haben im vergangenen Jahr stark zugenommen. Das geht aus einer Anfrage der Linken hervor. Demnach ist die Zahl der angezeigten Straftaten auf mehr als 2.500 gestiegen, knapp 17% mehr als im Vorjahr. Die meisten Fälle gab es in Berlin, gefolgt von Bayern und NRW. Die US-Regierung muss Erinnerungsstätten an die Sklaverei wiederherstellen. Eine Bundesrichterin hat angeordnet, dass sie bis zum Nationalfeiertag Anfang Juli wieder an Ort und Stelle sein müssen. Präsident Trump hatte sie entfernen lassen, weil sie die USA in ein schlechtes Licht rückten. Darunter waren Gedenkstätten zu Sklaverei und Rassismus, aber auch Infotafeln über den Klimawandel. Während die Fußballwelt gerade auf die WM guckt, hat der Kirchenstaat Vatikan seine Meisterschaft ausgespielt. Gewonnen hat das Team Archiv. Vizemeister wurde die Mannschaft des Vatikan Supermarktes. In der Fußballliga spielen aktuell 8 Mannschaften verschiedener Einrichtungen. Auch die Schweizer Garde ist dabei.
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3: Auf einem Flugplatz bei Soest arbeiten gerade 30 Fallschirmspringer an einer spektakulären Aktion zum 80. Geburtstag von Nordrhein-Westfalen. Sie wollen die Buchstaben NRW und die Zahl 80 in den Himmel schreiben. René Rabenschlag für WDR aktuell.
6: In 4000 Metern Höhe hat es sowas noch nie gegeben. 30 Fallschirmspringer wollen im freien Fall nacheinander die beiden Formationen bilden. Doch die größte Herausforderung ist heute das Wetter. Denn Wolken oder Wind stören nicht nur das Bild, sondern sind eben auch eine Gefahr. Bisher gab es noch keine passende Lücke mit freiem Blick zum Himmel und ohne Sturmböen. Stattdessen haben die Springer die Formationen nur auf dem Boden trainiert. Am weiteren Nachmittag könnte es hier in Soest-Bad Sassendorf aber noch klappen. Das Mindestziel, eine fliegende 80.
3: Das war WDR aktuell.
0: Dankeschön. Kurz nach 1, WDR 4 mit dem Verkehrsservice. A3 Oberhausen Richtung Köln zwischen Kreuzhilden und Reik-Langenfeld. 10 Minuten plus 3 Kilometer Stau. A52 Essen Richtung Düsseldorf zwischen Düsseldorf-Rath und Mörsenbrucher Ei. 2 Kilometer. A61 Mönchengladbach Richtung Koblenz zwischen Niederzissen und Mendig. Eine halbe Stunde plus 6 Kilometer Stau. Folgende Autobahnen sind gesperrt. A40 zwischen Mülheim-Winkhausen und Mülheim-Heißen. In beiden Richtungen bis zum 22. Juni. Und bis Montag früh noch gesperrt die A44 Essen Richtung Düsseldorf zwischen Kreuz Düsseldorf Nord und Düsseldorf Flughafen, die A43 zwischen Bochum-Riemke und Kreuz Bochum in beiden Richtungen und die A553 zwischen Brühl Ost und Brühl Nord in beiden Richtungen. 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

0: Hyman und Garfunkel. Mit Bridge Over Troubled Water bei WDR 4. Ich habe ja so das Gefühl, die Menschen im Bergischen feiern gerne. An diesem Wochenende ist nicht nur Schlossstadtfest in Bensberg, sondern auch Nussbaumer Bürgerfest. Nussbaum, auch ein Stadtteil von Bergisch Gladbach. Für WDR4-Reporter Manuel Unger wahrscheinlich der schönste, weil er dort wohnt. Manuel, ihr macht da Schürreskarrenrennen. Was ist das?
1: Du brauchst eine Schubkarre und du brauchst ein Hindernisparcours. Und ich stehe jetzt gerade am Wasserbecken und darüber sind Holzbohlen gelegt. Das wurde übrigens alles neu gemacht und in Handarbeit. Und darüber musst du mit der Schubkarre und jemand, der natürlich da drin sitzt, drüber balancieren. Und das Wasser, oh, das ist angenehm frisch, muss ich sagen. Und all das ist natürlich hier Handarbeit und das haben die Bürger von Nussbaum, also meine Nachbarn auch, alles hier zusammengezimmert. Denn der Volker, der ist unter anderem auch Handwerker, hatte hier unter anderem das Wasserbecken unter seinen Fittichen. Es ist eigentlich alles vorbereitet, oder? Die Sonne kommt raus, schöner wird's nicht.
2: Alles gut, es hätte schlimmer kommen können. Wenn wir das Wetter von gestern gehabt hätten, dann wären wir, glaube ich, baden gegangen.
0: Aber so ist alles. Wären wir auch von oben nass geworden.
1: Ja. Genau, dann wäre man noch von oben nass geworden. Gleich werden alle nass, die hier auf jeden Fall bei diesem Schubkarrenrennen mitmachen. Und der Harry, mein anderer Nachbar, der hat hier auch die Fäden in der Hand. Warum ist dieses Fest so etwas Besonderes für dich, für uns und natürlich auch für mich?
3: Ja, hallo erstmal. Das Nussbaumer Veedelsfest, das ist wichtig für die Bürgergemeinschaft, um die Bürger zusammenzuhalten, um die Neubürger mit einzugliedern. Wir haben ja auch gesehen über das Aufbauprogramm, wie viele helfende Hände wir hatten. Und das macht einfach Spaß, das Ganze so durchzuführen.
1: Heute Morgen saßen hier 20 Frauen und Männer und haben über 100 Kilo Kartoffeln geschält. Boah. Die werden jetzt zum Reibekuchenteig verarbeitet, denn auch hier gibt es frische Reibekuchen. Die Getränke werden gerade kaltgestellt. Wunderbar, ich fühle mal gerade. Oh ja, sehr angenehm. Also man kann auf jeden Fall vorbeikommen. Das Nussbaumer Veedelsfest freut sich über Besucher. Ich bin auf jeden Fall jetzt gleich um 14 Uhr am Start, wenn das Schürreskarrenrennen losgeht.
0: Aber du machst nicht mit, oder?
1: Ich werde der Moderator sein. Das eine Mikrofon werde ich mit dem nächsten tauschen und von daher, ich mache hier lustig weiter.
0: Dann müsst ihr den Manuel nachher noch ins Becken schmeißen, dann geht er heute doch noch baden. Heute Morgen beim Freibad verweigert. Okay, also Schürreskarrenrennen in Bergisch Gladbach Nussbaum. Manuel heute Abend dann nochmal in Neuss bei der Disco 44. Der Mann hat nie Feierabend. Später dann doch noch ein
1: volles
0: schönen,
1: Programm.
0: Ne? Mach's gut, ciao.
1: Ja, danke dir, tschüss.
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0: das sind die Fine Young Cannibals. She drives me crazy. Oh, der Patrick aus Olpen hat gerade ein sehr schickes Poolfoto geschickt über die WDR4-App. Ich habe erst gedacht, ist das in Olpen? Nein, sieht nicht so aus. Ist in Ägypten am Roten Meer. Blauer Himmel, sieht sehr, sehr gut aus. Hier bei uns sind ein paar Wolken auch unterwegs. Heute in Nordrhein-Westfalen auch mal etwas Regen und es weht ein stürmischer Wind. Herford kommt auf 18 Grad, Velbert auf 19, Aalen in Westfalen auf 20. Morgen dann mal mehr, mal weniger Wolken. Nachmittag sind ein paar Schauer unterwegs bei 17 bis 21 Grad. Und der WDR4-Verkehrsservice, da haben wir die A52 Düsseldorf Richtung Essen zwischen Kreuz Breitscheid und Essen-Kettwig. Eine halbe Stunde plus 5 Kilometer Stau. A52 nochmal in der Gegenrichtung zwischen Düsseldorf-Rath und Mörsenbrucher Ei 2 Kilometer. A61 Mönchengladbach Richtung Koblenz zwischen Niederzissen und Mendig. Eine halbe Stunde plus 5 Kilometer. Dann die Autobahnsperrungen wegen Bauarbeiten. Noch bis zum 22. Juni die A40 zwischen Mülheim-Winkhausen und Mülheim-Heißen in beiden Richtungen gesperrt. Dann bis Montag früh noch die A44 Essen Richtung Düsseldorf zwischen Kreuz Düsseldorf Nord und Flughafen. Die A43 zwischen Bochum-Riemke und Kreuz Bochum in beiden Richtungen. Und die A553 zwischen Brühl-Ost und Brühl-Nord ebenfalls in beiden Richtungen gesperrt. Und Sie kriegen alles, alle Staus, Störungen, Sperrungen auf wdr4.de oder in unserer WDR4-App. Gute Fahrt, ich bin Steffi Schmitz.
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0: Nathan Evans mit dem Wellerman bei WDR 4. Ich war ja Anfang der Woche in OWL in Paderborn. Da haben die gerade in einem Biergarten direkt an der Pader eine große LED-Leinwand aufgebaut. Also traumhafter Platz für Public Viewing unter großen Bäumen. Ja, wie sieht's denn überhaupt aus dieses Jahr mit Rudelgucken? WDR4-Reporter Stefan Erdmann hat den Überblick.
1: Ja, ganz so groß ist die Auswahl in Sachen Public Viewing diesmal nicht. Das liegt unter anderem daran, dass viele Spiele auch mal mitten in der Nacht unserer Zeit angepfiffen werden. Aber es gibt ein paar Chancen für WM-Stimmung im Land. Im Ruhrgebiet zum Beispiel unter Fördertürmen. In Herten auf Zeche Ewald stehen drei große Leinwände, eine Bühne mit Rahmenprogramm und richtig viel Platz, sagt Mitveranstalter Dirk Lasatz.
2: Ich hoffe natürlich, klar, dass die Bude hier rappelvoll wird. Wir haben Platz für 10.000 Leute. Die Deutschen müssen jetzt ein vernünftiges erstes Spiel abfeuern. Ist halt von vielen Faktoren abhängig.
1: In Münster zeigt die Hafenarena alle deutschen Spiele. Da passen 2.000 Fans rein. Vieles ist diesmal aber eher dezentral. In Düsseldorf zum Beispiel, in den Außenbereichen der Altstadtkneipen oder an den Kasematten am Rheinufer. Und viele Kneipen in NRW entscheiden sich auch erst spontan, zumindest die deutschen Spiele zu zeigen. Kleiner Tipp, wir haben einen Überblick in der WDR-App und auf wdr.de.
0: Danke, Stefan. Also morgen geht's los mit dem ersten deutschen Gruppenspiel. Dann wird sich zeigen, ob der WM-Funke überspringt und die Biergärten und Kneipen voll werden. Bei uns in Nordrhein-Westfalen, also Deutschland gegen Curaçao. Und wir haben ja auch schon einen WM-Tipp von Auges Hühnern vom Hof in Breckerfeld. Die spielen ja dieses Jahr für uns WM-Eirakel. Und die tippen, indem sie Eier ins jeweilige Landesfach legen. Also entweder Deutschland oder Curaçao. Das Ergebnis?
3: 0 für Curaçao und 2 für Deutschland. 2-0 wird das Spiel ausgehen. Man kann ja auch im Video sehen, dass, also wir machen so eine Wildkamera, die immer bei Bewegung eingeht, wer die Eier gelegt hat. Und das waren Gudrun und Greta und die haben sich das gut überlegt. Gudrun wollte erst zu Curaçao legen, wurde dann aber von Gertrud verscheucht.
0: Die haben das, glaube ich, total im Griff da. Auges Hühner, also 2-0, sagt Auges WM-Eirakel. Das klingt sehr plausibel. Morgen Abend wissen wir mehr. Hier ist WDR 4 mit Cat Stevens. Nein.

Kurz vor zwei, der Samstagnachmittag. Vielleicht sind Sie gerade unterwegs, irgendwohin, wo was los ist, wo gefeiert wird. Oder vielleicht machen Sie sich auch einen ruhigen am Radio. Also bei uns bei WDR 4 sind Sie auf jeden Fall immer bestens aufgehoben, egal was Sie machen. Und wir machen das jetzt so. Nach Schmitz kommt Meier. Viel Spaß. 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

0: Madonna. In the Groove, es ist kurz vor 14 Uhr. Und wir schauen aufs Wetter in Nordrhein-Westfalen. Heute Nachmittag gibt's teils Sonne, teils dichtere Wolken und vor allem nördlich der Ruhr auch ein paar Schauer. Dazu ist es sehr windig. Im Hochsauerland sollten Sie sich auf einzelne Sturmböen einstellen. Wermelskirchen schafft heute 18 Grad, Marl und Höxter 19 und Bedburg und Münster 20 Grad. Morgen ist es bewölkt mit ein paar Auflockerungen. Vor allem in der zweiten Tageshälfte kommen auch wieder Schauer dazu. Es ist windig bei höchstens 12 bis 21 Grad.
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2: Die Nachrichten mit Nina Lendföhr, guten Tag. Jochen Ott ist Spitzenkandidat der SPD für die Landtagswahl in Nordrhein-Westfalen nächstes Frühjahr. Auf der Landesdelegiertenkonferenz sprachen sich 96% dafür aus, dass der 52-jährige Herausforderer von Ministerpräsident Wüst von der CDU wird. In seiner Rede vor der Wahl hatte Ott erklärt, die SPD müsse die Welt aus den Augen der Familien betrachten und ihre Fragen beantworten.
3: Gibt es eine Kita? Kann ich die Miete bezahlen? Ist die Schule gut? Bekomme ich einen Arzttermin? Wie versorge ich meine Angehörigen, wenn sie pflegebedürftig sind? Ist der Weg nach Hause sicher? Habe ich morgen noch einen Job? Genau diese Familienpolitik ist keine Spezialpolitik.
2: Die NRW-SPD ist der größte Landesverband. Dass die NRW-SPD die Landtagswahl im kommenden Jahr gewinnt, ist unwahrscheinlich. Bei der letzten Wahl 2022 war sie auf knapp 27% abgesackt. Zuletzt lag sie in den Umfragen noch deutlich darunter. Die US-Regierung muss Erinnerungsstätten an Sklaverei und Rassismus wieder einrichten. Präsident Trump hatte vor gut einem Jahr angeordnet, sie abzubauen. Eine Bundesrichterin entschied jetzt aber per einstweiliger Verfügung, das geht so nicht. Sandra Polch, WDR aktuell.
4: Bis zum 4. Juli müssen Infotafeln, Statuen und Gedenkstätten in den USA wieder an ihrem Platz sein. Es ist ein Datum mit Symbolkraft, denn der 4. Juli ist der Nationalfeiertag und in diesem Jahr werden 250 Jahre Unabhängigkeit der Vereinigten Staaten gefeiert. US-Präsident Trump hatte die Eingriffe in die Erinnerungskultur damals damit begründet, dass sie die Geschichte der USA in ein schlechtes Licht rücken. Ausstellungen und Denkmäler verschwanden, nicht nur zur Sklaverei. Auch Infotafeln über den Klimawandel, etwa in Nationalparks, wurden abgebaut. Für die Bundesrichterin in Boston ist das ein gefährlicher Fall von Zensur. Man könne die Geschichte der Nation nicht mit einem Korrekturstift ändern.
2: Weitere Meldungen im Überblick. Führende CDU-Politiker haben ihre Partei vor einer Zusammenarbeit mit der AfD gewarnt. Hintergrund sind anstehende Landtagswahlen in Ostdeutschland. Die NRW-Minister Reul und Laumann sagten der Frankfurter Allgemeinen Sonntagszeitung, sie würden in dem Fall aus der CDU austreten. Die AfD sei die größte Gefahr für die Demokratie. Die USA und der Iran stehen möglicherweise vor einer Vereinbarung über Friedensverhandlungen. Vermittler Pakistan schürt weiter Hoffnungen. In den nächsten 24 Stunden sei mit einem unterschriftsreifen Papier zu rechnen. Auch US-Präsident Trump und die Führung des Iran signalisierten, dass es wohl auf ein Abkommen zuläuft. Die deutsche Fußballnationalmannschaft absolviert am Nachmittag deutscher Zeit ihr Abschlusstraining vor dem ersten WM-Spiel. Später geht es dann vom WM-Quartier in Winston-Salem per Flugzeug nach Houston. Dort findet morgen das erste Vorrundenspiel gegen Curaçao mit Manuel Neuer im deutschen Tor statt.
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2: In Mechernich im Kreis Euskirchen gibt es gerade eine Premiere. Eine evangelische Kirchengemeinde hat zu Open-Air-Taufe eingeladen mit frischem Quellwasser aus der Eifel. Arndt Lorenz für WDR aktuell.
5: Sechs Familien haben sich angemeldet, um ihre Kinder und Babys in der freien Natur taufen zu lassen. Direkt an der Erftquelle steht extra ein kleiner mobiler Altar, den die zwei Pfarrer aufgestellt haben. Die Gemeinde nimmt auf Picknickdecken und Campingstühlen Platz. Während des Familiengottesdienstes wird den Kindern dann frisches Eifelwasser über den Kopf gegossen. Ältere Täuflinge können auch direkt ins kalte Nass der Quelle steigen. Durch die Taufe werden neue Mitglieder symbolisch in die evangelische Kirche aufgenommen.
2: Das war WDR aktuell.
0: Dankeschön, Nina. Jetzt schauen wir auf die Straßen, WDR 4 ist hier. Die Verkehrslage. A1 Münster Richtung Dortmund zwischen Kamener Kreuz und Unna. Etwa 10 Minuten plus und 5 Kilometer stockender Verkehr. A3 Köln Richtung Arnheim zwischen Kreuz Oberhausen West und Kreuz Oberhausen. Etwa 10 Minuten plus und 3 Kilometer Stau. A42 Kamp-Lintfort Richtung Dortmund zwischen Kreuz Oberhausen West und Bottrop Süd. Etwa eine Viertelstunde plus, 7 Kilometer stockender Verkehr. A52 Düsseldorf Richtung Essen zwischen Dreieck Breitscheid und Essen-Kettwig. 5 Kilometer stockend. A52 Essen Richtung Düsseldorf zwischen Düsseldorf-Rath und dem Mörsenbrucher Ei, 2 Kilometer Stau. A57 Nimwegen Richtung Köln zwischen Mörskapellen und Kreuz Meerbusch eine halbe Stunde plus, da gibt's 8 Kilometer Stau. A61 Mönchengladbach Richtung Koblenz zwischen Niederzissen und Mendig, etwa 20 Minuten plus, 4 Kilometer Stau. Und jetzt folgt eine Gefahrenmitteilung der Feuerwehr Grevenbruch. In Grevenbruch im Bereich Elsen, Elfgen, Stadtmitte, Nordhausen kommt es durch einen Brand zu Geruchsbelästigung und Rauchniederschlag. Bitte begeben Sie sich im betroffenen Bereich sofort in geschlossene Räume, schließen Sie vorsorglich Fenster und Türen und schalten Sie Klima- und Lüftungsanlagen ab. Jetzt folgt, das hatten wir schon. Die Gefahrenmitteilung. Folgende Autobahnen sind wegen Bauarbeiten gesperrt. A40 zwischen Mülheim-Winkhausen und Mülheim-Heißen in beiden Richtungen bis zum 22. Juni. Bis Montag früh A44 Essen Richtung Düsseldorf zwischen Kreuz Düsseldorf-Nord und Düsseldorf-Flughafen. A43 zwischen Bochum-Riemke und Kreuz Bochum in beiden

0: Shania Twain. Bei WDR 4 am Samstagnachmittag Forever and Always. Was haben WDR-Wettermann Sven Plöger und unser WDR 4-Hörer Gabor Wall-Rabenstein gemeinsam? Das können Sie nicht wissen, aber die beiden haben einen gemeinsamen Song für Hörer. Einen gemeinsamen Agathe-Bauer-Song. Heißt, beide verstehen bei einem Lied einen anderen Teil als den, der eigentlich gesungen wird, und beide verstehen den gleichen Teil falsch. Ich spiele mal kurz das Lied an, um das es heute geht. Wunderschöne Nummer, Pink Floyd, The Wall. Und hier kommen Gabor Wallenstein und Sven Plöger ins Spiel. Sie haben diesen Verhörer beide. Sven.
1: Also immer wenn ich Pink Floyd, The Wall höre, und das Lied mag ich gerne, dann höre ich eine Zeile, wo dann kommt, hole ho unters Dach, ich komm da nicht raus, es geht nicht.
0: Was? Hol ihn unters Dach? Das möchten wir aber gerne mal hören. Tatsächlich. Hol ihn unters Dach singen die. Nochmal. Achtung. So, ich hoffe, Sie haben es jetzt auch im Kopf drin. Hol ihn unters Dach. Haben Sie auch so einen Songverhörer? Dann her damit. 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At WDR.de. Und hier ist Pink Floyd mit The Wall. Und bitte dran denken an der entscheidenden Stelle. Hol ihn unters Dach.

0: George Michael zusammen mit Elton John. Don't let the sun go down on me. Wir bleiben beim Thema Sun. Heute Nachmittag gibt es tatsächlich teils Sonne, aber teils auch dichtere Wolken und vor allem nördlich der Ruhr auch ein paar Schauer. Dazu ist es sehr windig. Im Hochsauerland sind sogar einzelne Sturmböen drin. Ibbenbüren kommt heute auf 18 Grad, Nümbrecht auf 19 und Soest und Warendorf auf 20 Grad. Morgen ist es bewölkt mit ein paar Auflockerungen. Vor allem in der zweiten Tageshälfte kommen dann auch Schauer dazu. Es ist windig am Sonntag bei höchstens 12 bis 21 Grad. Hallo auf die Straßen, hier ist WDR 4 mit der Verkehrslage. A1 Münster Richtung Dortmund zwischen Karmener Kreuz und Unna, etwa 10 Minuten plus und 4 Kilometer stockender Verkehr. A3 Köln Richtung Arnheim zwischen Kreuz Oberhausen West und Kreuz Oberhausen, eine Viertelstunde plus wegen 3 Kilometern Stau. A3 Oberhausen Richtung Köln zwischen Kreuz Hilden und Solingen, 10 Minuten plus, 5 Kilometer stockend. A42 Kamp-Lindfort Richtung Dortmund zwischen Oberhausen Zentrum und Bottrop Süd, 10 Minuten extra wegen 4 Kilometern stockendem Verkehr. A52 Düsseldorf Richtung Essen zwischen Essen Süd und Dreieck Essen Ost, 10 Minuten plus, 2 Kilometer Stau. A52 Essen Richtung Düsseldorf zwischen Düsseldorf-Rath und dem Mörsenbrocher Ei, 10 Minuten plus, 2 Kilometer Stau. A57 Krefeld Richtung Köln zwischen Krefeld Zentrum und Kreuz Meerbusch, eine halbe Stunde plus, da gibt's 4 Kilometer Stau nach einem Unfall. A61 Mönchengladbach Richtung Koblenz zwischen Niederzissen und Mendig, 3 Kilometer Stau, heißt für Sie, es dauert etwa 10 Minuten länger. Und folgende Autobahnen sind wegen Bauarbeiten gesperrt. Die A40 zwischen Mülheim-Winkhausen und Mülheim-Heißen in beiden Richtungen bis zum 22. Juni. Und bis Montag früh A44 Essen Richtung Düsseldorf zwischen Kreuz Düsseldorf Nord und Düsseldorf Flughafen. A43 zwischen Bochum-Riemke und Kreuz Bochum in beiden Richtungen. Und A553 zwischen Brühl Ost und Brühl Nord ebenfalls in beiden Richtungen. Zum Schluss der Hinweis, alle Staus können Sie jederzeit nachlesen. Das geht in der WDR4-App und auch auf wdr4.de. Wir wünschen gute Fahrt an diesem Samstagnachmittag. Ich bin Jürgen Mayer.
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Ja, wir haben ein bisschen Wettermusik für Sie rausgesucht. CCR, Have You Ever Seen The Rain? Hier ist WDR 4, Samstagnachmittag, und es ist ja auch merkwürdig, wie manche Songs entstehen. Max Börner, der war Schlagzeuger von Kajak, eine Rockband, wollte ein schönes Instrumentalstück aufnehmen. Da hat die Plattenfirma gesagt, nee, da muss ein Text zu. Und da hat er einen geschrieben und ihm ist offenbar nichts anderes eingefallen, als irgendwas zum Wetter zu schreiben. Der Winter ist ihm zu kalt, heißt es da, der Sommer ist ihm zu heiß, der Herbst deprimiert ihn, nur der Mai, der ist für ihn top, weil es da regnet. Rain in May, Max Börner bei WDR 4.

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0: Hier ist WDR 4. Samstagnachmittag, Belinda Carlisle. Das ist nicht nur irgendein 80er Superstar. Belinda Carlisle ist in Kalifornien in der Musikszene eine regelrechte Ikone. Mit den Go-Go Girls hat sie Ende der 70er, Anfang der 80er eine der erfolgreichsten weiblichen Bands aller Zeiten gegründet. Dann ab 86 war sie eine gefeierte Solokünstlerin. Seit Mitte der 90er lässt sie es sich merklich ruhiger angehen, und sich richtig gut gehen mit ihrer Familie in der französischen Süden an der Riviera in der Nähe von Nizza lebt sie. Und was hält sie dort? Es sind die Franzosen.
1: Ich liebe die Franzosen, obwohl die ersten Jahre nicht leicht waren. Will man sich mit ihnen streiten, kann man das jeden Tag aufs Neue tun. Und das habe ich, bis ich anfing, super nett zu sein. Seitdem habe ich kein Problem mehr. Und ich mag ihre Lebenseinstellung, was Familie, Feiern und Essen betrifft. Ihre Prioritäten sind gesünder als in anderen Ländern, vor allem in Amerika.
0: Ja, vieles ist gesünder als in Amerika. In diesem Sommer wird Belinda stolze 68 Jahre alt. Man sieht sie ihr natürlich nicht an. Und hier ist einer ihrer größten Hits, Belinda Carlisle, Circle in the Sand.

0: Die Wings und Mull of Kintyre. In der nächsten Stunde hören wir übrigens in das neue Album von Paul McCartney rein. Jetzt schauen wir aufs Wetter. Am Nachmittag gibt es teils Sonne, teils dichtere Wolken und vor allem nördlich der Ruhr auch ein paar Schauer. Dazu ist es sehr windig. Lembo kommt heute auf 19 Grad, Hamm auf 20, Troisdorf auf 21 Grad. Morgen ist es bewölkt mit ein paar Auflockerungen. Vor allem in der zweiten Tageshälfte kommen dann auch noch Schauer dazu. Es ist windig bei höchstens 12 bis 21 Grad.
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2: Die Nachrichten mit Regina Münch. Guten Tag.
3: Wir müssen Nordrhein-Westfalen zum familienfreundlichsten Bundesland machen, liebe Genossinnen und Genossen.
2: Jochen Ott ist Spitzenkandidat der SPD für die Landtagswahl in Nordrhein-Westfalen nächstes Frühjahr und damit Herausforderer von Ministerpräsident Wüst. Auf der Landesdelegiertenkonferenz bekam er 96% der Stimmen. Kai Clement, WDR-Landespolitik.
4: Jochen Ott warb in seiner gut einstündigen Rede, man werde NRW wieder gerechter machen. Das Land solle familienfreundlichstes Bundesland werden. Etwa durch ein Kinderstartkapital von 5.000 Euro oder durch wegfallende Kita-Gebühren. Ott übte auch Selbstkritik. Seine Partei sei zuletzt oft mut- und sprachlos gewesen. Man habe aber die Botschaft der Bürgerinnen und Bürger verstanden. Beispiel innere Sicherheit. Es brauche mehr Polizei, eine schnellere Justiz und sichere öffentliche Räume. Die SPD steht in Umfragen allerdings weit abgeschlagen hinter der CDU. Auch ist Ott als jetzt frisch gewählter Spitzenkandidat noch weitgehend unbekannt.
2: Die deutsche Fußballnationalmannschaft startet gleich ihr Abschlusstraining. Danach fliegt das Team vom US-Bundesstaat North Carolina nach Texas, wo dann morgen um 19 Uhr das erste WM-Spiel der Nationalmannschaft gegen Curaçao angepfiffen wird. Welche Spiele heute Abend und in der Nacht anstehen? Dazu Silke Heine, WDR Sport.
5: Da stehen gleich 4 Spiele auf dem Programm. Der erste Spieltag der kanadischen Gruppe B wird ja komplettiert mit der Partie Schweiz gegen Katar. Anpfiff in San Francisco ist um 21 Uhr unserer Zeit. Ab Mitternacht startet dann Brasilien in New York die nächste Jagd auf seinen 6. WM-Titel. Für die Seleção gilt es, Afrikameister Marokko in die Schranken zu weisen und das noch ohne Superstar Neymar. Außerdem stehen in der kommenden Nacht die Partien Haiti gegen Schottland und Australien gegen die Türkei auf dem Programm.
2: Weitere Meldungen im Überblick. Die Europäische Union startet am Montag Beitrittsverhandlungen mit der Ukraine und Moldau. EU-Kommissionspräsidentin von der Leyen gab bekannt, dass alle Mitgliedstaaten zugestimmt haben. Bisher hatte Ungarn Widerspruch eingelegt, dort ist aber eine neue Regierung im Amt. Die Beitrittsverhandlungen umfassen Themen wie Grundrechte und Rechtsstaatlichkeit und können Jahre dauern. Tausende Menschen haben in London die britische Königsfamilie bejubelt. Zur traditionellen Geburtstagsparade Trooping the Colour fuhren Charles und seine Frau Camilla in einer Kutsche an den Menschen vorbei. Charles III. Hat eigentlich am 14. November Geburtstag. Wegen des Wetters findet die Parade wie bei seiner Mutter Elisabeth immer im Juni statt. In Medebach im Sauerland legen gerade 130 Rekrutinnen und Rekruten der Bundeswehr ihren Diensteid ab. Bei dem Gelöbnis ist Bundeskanzler Merz Ehrengast. Die Soldaten gehören zu einer Panzerbrigade an den Bundeswehrstandorten in Aalen und Unna.
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2: In Düsseldorf treffen sich heute Kriegsveteranen, die im Einsatz schwer verletzt oder traumatisiert wurden beim Invictus Sports Festival. Die Teilnehmer kommen unter anderem aus der Ukraine, Australien und Nigeria. Moritz Börner, WDR Düsseldorf.
6: Riesenstimmung hier im Düsseldorfer Castello. Die rund 120 Teilnehmer messen sich in Sportarten wie Tischtennis oder Indoorrudern. Und hunderte Zuschauer jubeln auf den Rängen. Zum Beispiel beim Spiel der deutschen Mannschaft im Sitzvolleyball gegen die Ukraine. Die meisten der Teilnehmer sind Soldaten, aber auch andere Einsatzkräfte sind dabei. Zum Beispiel Bundespolizisten. Das Invictus Sports Festival hat der britische Prinz Harry ins Leben gerufen. Es gibt den Betroffenen eine Bühne und soll gleichzeitig das gesellschaftliche Bewusstsein dafür schärfen, dass Soldaten nach Kriegseinsätzen oftmals Hilfe benötigen.
2: Das war WDR aktuell.
0: Hallo auf die Straßen, hier ist WDR 4 mit der Verkehrslage. A42 Kamp-Lintfort Richtung Dortmund zwischen Oberhausen Zentrum und Bottrop Süd. Etwa 10 Minuten plus wegen 4 Kilometern stockendem Verkehr. A52 Essen Richtung Düsseldorf zwischen Düsseldorf-Rath und dem Mörsenbrucher Ei. 10 Minuten extra, 2 Kilometer Stau. A57 Nimwege Richtung Köln zwischen Krefeld-Gartenstadt und Kreuz-Meerbusch. Eine Dreiviertelstunde plus, da gibt's nach einem Unfall 5 Kilometer Stau.
7: A61 Mönchengladbach Richtung Koblenz zwischen Niederzissen und Mendig. 3 Kilometer Stau heißt für Sie ein Plus von 10 Minuten. Es folgt jetzt eine Gefahrenmeldung der Feuerwehr in Grevenbruch. In Grevenbruch im Bereich Elsen, Elfgen, Stadtmitte und Nothausen kommt es durch einen Brand zu Geruchsbelästigung und Rauchniederschlag. Bitte gehen Sie in geschlossene Räume, schließen Sie Fenster und Türen und schalten Sie Klima- und Lüftungsanlagen ab. Folgende Autobahnen sind wegen Bauarbeiten gesperrt. A4 Olpe Richtung Köln zwischen Reichshofberg Neustadt und Gummersbach. A40 zwischen Winkhausen und Heißen in beiden Richtungen bis zum 22. Juni. Und bis Montag früh A43 zwischen Bochum-Riemke und Kreuz-Bochum in beiden Richtungen. A44 Essen Richtung Düsseldorf zwischen Kreuz-Düsseldorf-Nord und Düsseldorf-Flughafen. Und A553 zwischen Brühl-Ost und Brühl-Nord ebenfalls in beiden Richtungen. Alle Staus können Sie jederzeit nachlesen. Das geht in der WDR4-App und auf wdr4.de.
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7: Am Samstagnachmittag und mit dem Sound der 80er. Kaum ein Song zeigt mehr 80er Sound als dieser hier. Das sind Camouflage. Deutsche Formation, die 2 Hits hatte. The Great Commandment, das war das Debüt. Und eben diese Nummer, die zum Top-10-Hit geworden ist. Love is a Shield. Schön, dass Sie bei uns sind.

0: Murray had one night in Bangkok. WDR 4 ist hier am Samstagnachmittag. Paul McCartney hat ein neues Album rausgebracht und das ist gleich richtig durchgestartet. The Boys of Dungan Lane heißt es und das ist ein Titel daraus. Days We Left Behind. Die Kritiker sind jedenfalls begeistert von Pauls neuem Album und die Fans offenbar auch. In den USA ist das Album gleich in mehreren Albumcharts gelandet. Bei uns in Deutschland springt Paul damit direkt auf den zweiten Platz. McCartney schaut in ganz vielen Songtexten zurück auf seine ganz frühen Jahre und wird natürlich auch in Interviews ständig auf seine ganz frühere Zeit angesprochen. In Hamburg, hat er jetzt erzählt, zum Beispiel, hat er zusammen mit dem ersten Beatles-Schlagzeuger Pete Best in einer ziemlich schäbigen Unterkunft gewohnt, mit einem Badezimmer, in das alle Leute reingucken konnten, die im Kino nebenan auf die Toilette gehen wollten. Und so haben Paul und Pete immer mal, während sie sich rasiert haben, die deutschen Besucher gegrüßt.
1: So we'd be like shaving and stuff. Guten Morgen.
0: Guten Morgen. Und als Paul und Pete da endlich ausziehen konnten aus dieser Kaschemme, da hatten die beiden eine ziemlich schräge Idee.
1: So as an act of defiance.
2: Aus einer Trotzhaltung heraus wollten wir in dieser schrecklichen Unterkunft noch etwas anstellen. Pete hatte ein Kondom bei sich und das haben wir angezündet. Die brennen echt sehr gut.
1: And they go up quite well.
0: Ja, das überrascht mich jetzt zum Beispiel. Solche Scherze hat Paul mittlerweile natürlich hinter sich gelassen. In dem Alter. Hier ist Days We Left Behind. Paul McCartney aus seinem neuen Album.

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0: Leo Sayer, You Make Me Feel Like Dancing. Dancing in the Rain fast. Heute Nachmittag gibt es teils Sonne, teils dichtere Wolken und vor allem nördlich der Ruhr gibt es auch ein paar Schauer. Es ist dazu sehr windig. Im Hochsauerland sind sogar einzelne Sturmböen drin. Monschau kommt heute auf 19 Grad, Porta Westfalica auf 20, Erftstadt und Langenfeld auf 21 Grad. In der Nacht sind dann nur noch vereinzelt Schauer unterwegs. Das bleibt oft trocken bei Tiefstwerten zwischen 13 und 6 Grad und auch der Wind lässt dann deutlich nach. Morgen ist es bewölkt mit ein paar Auflockerungen, vor allem in der zweiten Tageshälfte, kommen aber auch wieder Schauer dazu. Es ist windig und das Ganze bei höchstens 12 bis 21 Grad am Sonntag. Hallo auf die Straßen, WDR 4 ist hier mit der Verkehrslage. A57 Krefeld Richtung Köln, zwischen Krefeld Zentrum und Kreuz Meerbusch, eine halbe Stunde plus, da hat es einen Unfall gegeben, zurzeit 4 Kilometer Stau. A61 Mönchengladbach Richtung Koblenz, zwischen Niederzissen und Mendig, etwa 10 Minuten plus und 3 Kilometer Stau. Jetzt folgt eine Gefahrenmitteilung der Feuerwehr Grevenbruch. In Grevenbruch im Bereich Elsen, Elfgen, Stadtmitte und Nordhausen kommt es durch einen Brand zu Geruchsbelästigung und Rauchniederschlag. Bitte gehen Sie in geschlossene Räume, schließen Sie Fenster und Türen und schalten Sie Klima- und Lüftungsanlagen ab. Folgende Autobahnen sind wegen Bauarbeiten gesperrt. A4 Olpe Richtung Köln zwischen Reichshof Bad Neustadt und Gummersbach. A40 zwischen Winkhausen und Heißen in beiden Richtungen bis zum 22. Juni. Und bis Montag früh A43 zwischen Bochum-Riemke und Kreuz-Bochum in beiden Richtungen. A44 Essen Richtung Düsseldorf zwischen Kreuz-Düsseldorf Nord und Düsseldorf Flughafen. Und A553 zwischen Brühl-Ost und Brühl-Nord in beiden Richtungen. Alle Staus können Sie jederzeit nachlesen und auch die Sperrungen, das Ganze in der WDR4-App und auch auf wdr4.de. Wir wünschen gute Fahrt an diesem Samstagnachmittag. Ich bin Jürgen Mayer.
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Hier ist wieder 4. Samstagnachmittag, wir schauen mal in die Charts, in die offiziellen deutschen Single-Charts aus der Woche vom 13. bis 19. Juni des Jahres 1988. Was war da los? Es gab die Fußball-Europameisterschaft, die war gerade Mittemang, hier in Deutschland oder wie es damals noch hieß, Bundesrepublik Deutschland, BRD Deutschland West, denn es gab ja auch noch in Deutschland Ost. Europameister wird, Achtung, kurz nachgedacht, die Niederlande haben die Sowjetunion mit 2:0 im Finale geschlagen. Und die Jüngeren werden jetzt auch fragen, Sowjetunion, was sah das denn nochmal gleich? Klar, in dieser Woche hat Michael Jackson ein legendäres Konzert in West-Berlin gegeben vor dem Reichstagsgebäude. 50.000 Zuschauer sind dabei und auch im Osten versammeln sich Hunderte auf der anderen Seite der Mauer, um Songs wie Beat It, Smooth Criminal und Thriller zu hören. Und das Musical Starlight Express in Bochum hat Premiere, ist heute das älteste Musical in der gleichen Spielzeit, also mit der längsten Spielzeit, ist heute das Musical mit der längsten Spielzeit am selben Ort, Starlight Express. Start war im Juni 1988. Damals Platz 7 in den deutschen Singlecharts. Musik aus der Schweiz, die erst in den 90ern dann nochmal so richtig viral ging, weil es die Titelmelodie von Formel 1 war. Damals Platz 7 in den Singlecharts 1988. Yellow und The Race.

Hier ist WDR 4 mit dem Blick in die Charts, in die deutschen Charts vom 13. bis 19. Juni des Jahres 88. Das hier war damals Platz Nummer 7 gewesen. Grönemeyer und was soll das? Das war die 3.

0: Sweet sind das mit Papa Joe. Wir schauen aufs Wetter in Nordrhein-Westfalen. Es gibt bis zum Abend teils Sonne, teils dichtere Wolken und vor allem nördlich der Ruhr auch ein paar Schauer. Dazu ist es sehr windig. Im Hochsauerland könnten Sie mit einzelnen Sturmböen rechnen. Die Temperaturen liegen am Abend noch bei 16 bis 20 Grad. Morgen ist es bewölkt mit ein paar Auflockerungen. In der ersten Tageshälfte ziehen zwischen Münsterland und Ostwestfalen-Lippe einzelne Schauer durch. In der zweiten auch in den restlichen Regionen. Es ist windig. Bielefeld erreicht 18 in Bonn 19 und Heinsberg 20 Grad.
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2: Die Nachrichten mit Regina Münch. Guten Tag.
3: Es ist der Wahnsinn. Ich habe in meinem politischen Leben selten solche Ergebnisse bekommen. Deshalb ist es ein klares Signal des Aufbruchs.
2: Mit gut 96% der Stimmen hat die Landesdelegiertenkonferenz der SPD in Düsseldorf Jochen Ott zu ihrem Spitzenkandidaten für die Landtagswahl kommenden April gewählt. Der ehemalige Lehrer wird damit der Herausforderer von Ministerpräsident Wüst von der CDU. Ott hatte in seiner Rede vor allem eine Entlastung für Familien, aber auch die innere Sicherheit in den Mittelpunkt gerückt.
3: Es motiviert mich total, weil es zeigt, dass die SPD verstanden hat. Bei all den Fehlern, die wir auch gemacht haben, wo wir Vertrauen verloren haben. Wir haben das verstanden, wir haben uns verändert, wir haben den Leuten zugehört. Und deshalb wollen wir in den nächsten Wochen und Monaten die Menschen davon überzeugen, dass ein anderes Nordrhein-Westfalen, ein familienfreundliches Bundesland, wieder möglich ist.
2: Neuesten Umfrage zufolge kommt die SPD in Nordrhein-Westfalen zurzeit auf maximal 18%. Die Europäische Union wird am Montag mit der Ukraine und Moldau über einen Beitritt verhandeln. Dabei geht es um Werte und Grundprinzipien, die für alle EU-Staaten gelten. EU-Kommissionschefin von der Leyen und Ratspräsident Costa lobten beide Länder dafür, dass sie trotz großer Herausforderungen schon Reformen angingen. Xaver Schäffer für WDR aktuell.
4: Eine größere EU sei angesichts der wachsenden Unsicherheit in der Welt von gemeinsamem Interesse. Auch die Ukraine zeigte sich erfreut über den Schritt hin zu einem EU-Beitritt. Präsident Zelensky sprach von einer, Zitat, bedeutenden politischen und moralischen Unterstützung für unseren Staat und unser Volk. Moldaus Präsidentin Sandu versprach, Irland werde weiterhin Reformen liefern. Damit ein Staat als EU-Mitglied anerkannt wird, müssen etliche Themen erfolgreich verhandelt werden. Am Ende braucht es außerdem die Zustimmung aller 27 EU-Staaten.
2: Weitere Meldungen im Überblick. Die USA und der Iran stehen möglicherweise vor einer Vereinbarung über Friedensverhandlungen. Nach Angaben von Vermittler Pakistan liegt schon ein endgültiger Text vor, um innerhalb der nächsten 24 Stunden unterschrieben zu werden. Der Iran äußert sich zurückhaltender. Eine Unterzeichnung in den kommenden Tagen könne nicht ausgeschlossen werden. In Soest kann heute eine Aktion von Fallschirmspringern zum 80. Geburtstag Nordrhein-Westfalens nicht stattfinden. Die 30 Teilnehmer hatten im freien Fall die Buchstaben NRW und die Zahl 80 in der Luft bilden wollen. Der Wind heute ist aber zu stark, um den Sprung von einem Flugplatz bei Soest durchführen zu können. Die deutsche Fußballnationalmannschaft absolviert gerade ihr Abschlusstraining vor dem ersten WM-Spiel. Später geht es dann vom WM-Quartier im US-Bundesstaat North Carolina per Flugzeug nach Texas. Dort ist morgen das erste Vorrundenspiel gegen Curaçao mit Manuel Neuer im Tor.
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2: Tausende Menschen demonstrieren gerade beim Christopher Street Day in Bielefeld für die Rechte unter anderem schwuler und lesbischer Menschen. Der Demozug führt quer durch die Innenstadt. Mit dabei war Maurice Pflege, WDR Bielefeld.
5: Ich probiere einfach mal, so gut es geht, die Stimmung hier einzufangen. Um mich herum weht ein Meer aus Regenbogenfahnen. Gut, dass der Wind die Fahnen hier heute ein wenig unterstützt. Die Menschen sind laut, alles erinnert mehr an eine große Party. Aber es ist halt eine Party mit ernstem Hintergrund. Im Vorfeld haben die Organisatoren klargemacht, der Umgang mit queeren Menschen in unserer Gesellschaft ist wieder deutlich rauer geworden. Hier soll heute deutlich werden, wir lassen uns davon nicht unterkriegen.
2: Das war WDR aktuell.
0: Hallo auf die Straßen. WDR 4 ist hier mit der Verkehrslage. A52 Essen Richtung Düsseldorf zwischen Kreuz Düsseldorf Nord und der Mörsenbrucher Ei. 2 Kilometer Stau und 10 Minuten plus. A57 Köln Richtung Krefeld zwischen Kreuz Meerbusch und Krefeld Zentrum 10 Minuten plus, da gibt's 3 Kilometer Stau. A57 andere Richtung Krefeld Richtung Köln zwischen Krefeld Zentrum und Kreuz Meerbusch 20 Minuten plus, 4 Kilometer Stau wegen Bergungsarbeiten. Folgende Autobahnen sind wegen Bauarbeiten gesperrt. A4 Olpe Richtung Köln zwischen Reichshof Bad Neustadt und Gummersbach. Die A40 zwischen Winkhausen und Heißen in beiden Richtungen, das noch bis zum 22. Juni. Und bis Montag früh die A43 zwischen Bochum-Riemke und Kreuz-Bochum in beiden Richtungen. Die A44 Essen Richtung Düsseldorf zwischen Kreuz-Düsseldorf-Nord und Düsseldorf-Flughafen. Und die A553 zwischen Brühl-Ost und Brühl-Nord in beiden Richtungen. Alle Staus, alle Sperrungen können Sie jederzeit nachlesen. Das geht in der WDR 4 App und auf wdr4.de.
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0: Und mit dem Liebeslied, das sich für alle bestens eignet, die bei ihrem Telefonanbieter eine Flatrate gebucht haben. Ich rufe nur mal eben an, um dir zu sagen, dass ich dich liebe. Stevie Wonder, I just call to say I love you. Schön, dass Sie bei uns sind. Guten Tag zusammen. 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

0: Das mit der 4 am Samstagnachmittag und wenn die Beach Boys über das Inselparadies Kokomo singen, dann stelle ich mir das so vor: Strand, Sonne, das Meer rauscht, die Palmen wiegen sich in so einer ganz leichten Brise, aber von wegen Pustekuchen, Kokomo gibt's gar nicht. Und selbst ein Beach Boy hat das nicht gewusst, nämlich Brian Wilson.
1: We did a video in Florida of Kokomo and Brian was in the video, but he wasn't on the record.
0: Ja, in Florida haben sie das Musikvideo gedreht, erzählt Mike Love, der Produzent. Dann war Kollege Brian Wilson dabei, aber nicht bei der Aufnahme des Songs. Der Song war für den Tom Cruise-Film Cocktail gedacht, Ende der 80er. Es gibt einen Ort namens Kokomo auf Hawaii, aber das ist weit entfernt von Florida und das ist auch kein Inselparadies. Kokomo ist komplett ausgedacht. Und es gibt unterschiedliche Aussagen, warum Brian Wilson nicht im Studio dabei war. Verrückt ist aber vor allem, dass er überhaupt nichts davon wusste von diesem Song, bis er Kokomo selbst im Radio gehört hat und völlig überrascht ist, dass das seine Band war, die Beach Boys. Der Song hat ihm auf jeden Fall direkt so gut gefallen und er hat die entspannte Urlaubsstimmung genossen, sodass er sich dann auch jemanden gefragt hat: Kokomo, wie komme ich denn da hin? Leider gar nicht. Aber mit dem Song bringen sie uns gefühlt wirklich auf eine ganz besondere Insel. Hier sind die Beach Boys mit

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0: der still sitzen kann. Schick mit Lefrick. Es ist 16.30 Uhr am Samstag. Und wir schauen aufs Wetter für den Rest Samstag. Bis zum Abend gibt's noch teils Sonne, teils dichtere Wolken und auch vereinzelte Schauer. Dazu ist es sehr windig. Im Hochsauerland müssen Sie mit einzelnen Sturmböen rechnen. Die Temperaturen liegen am Abend noch bei 16 bis 20 Grad. Morgen gibt's einen Wolken-Sonne-Mix. In der ersten Tageshälfte ziehen zwischen Münsterland und Ostwestfalen-Lippe einzelne Schauer durch. In der zweiten Tageshälfte auch in den restlichen Regionen. Auch dann wird's windig sein. Meinerzhagen erreicht morgen 16 Grad, Solingen und Unna kommen auf 18 und Königswinter auf 20. Hallo auf die Straßen. Hier ist WDR 4 mit der Verkehrslage. A57 Köln Richtung Krefeld zwischen Bovard und Krefeld Zentrum. Etwa 15 Minuten plus und 4 Kilometer Stau. A57 Krefeld Richtung Köln zwischen Krefeld Zentrum und dem Kreuz Meerbusch. Etwa 20 Minuten plus und 3 Kilometer Stau wegen Bergungsarbeiten. Das also was mit den Staus. Und hier kommen die Behinderungen wegen Bauarbeiten. Folgende Autobahnen sind gesperrt. A4 Olpe Richtung Köln zwischen Reichshof Bad Neustadt und Gummersbach. A40 zwischen Winkhausen und Heißen in beiden Richtungen, das noch bis zum 22. Juni. Und bis Montag früh die A43 zwischen Bochum-Riemke und Kreuz-Bochum in beiden Richtungen. Die A44 Essen Richtung Düsseldorf zwischen Kreuz-Düsseldorf-Nord und Düsseldorf-Flughafen. Und A553 zwischen Brühl-Ost und Brühl-Nord in beiden Richtungen. Alle Staus, alle Baustellen, alle Behinderungen können Sie jederzeit nachlesen in der WDR4-App und auf wdr4.de. Mein Name ist Jürgen Mayer und ich freue mich, dass Sie bei uns sind heute Nachmittag.
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0: Hier ist WDR 4 mit dem italienischen Moment an diesem Samstagnachmittag. Eros Ramazzotti habe ich jetzt für Sie. Fuoco nel fuoco, Feuer im Feuer. Ich wollte Ihnen eigentlich erzählen, um was es in diesem Song genau geht, was Eros da genau singt, aber es ist zu nah an seinem Vornamen, als dass ich das um diese Uhrzeit hier schon verkünden könnte. Hören ja Kinder zu.
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0: heute?
1: Ist der 13. Juni und wir schreiben jetzt das Jahr 1976. Hier ist WDR 4.
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1: Und das hier ist Neil Diamond. Der Tourmanager von Neil Diamond hat im Jahr 76 gerade den Bellamy Brothers zum ersten Hit verholfen, Let Your Love Flow. Diesen kommenden Sommerhit haben die Brüder aus Florida dann auch mit der Band von Neil Diamond aufgenommen. Es ist geplant, dass die Bellamy Brothers im Juli auch im deutschen Fernsehen den Song vorstellen werden. 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

Am 19. Juni finden in Stockholm die Hochzeitsfeierlichkeiten von König Carl Gustav von Schweden mit der deutschen Silvia Sommerlath statt. Ab 11.55 Uhr überträgt die ARD die Hochzeit live. Wer so früh noch keine Zeit hat, das ZDF sendet um 16 Uhr eine Zusammenfassung. Und am Tag vor der Hochzeit wird das neue Lied der Popgruppe ABBA mit dem Titel Dancing Queen in einer Sendung zu Ehren des Brautpaars im schwedischen Fernsehen uraufgeführt.

In der Diskothek im WDR in der vergangenen Woche auf Platz 1 Smokey mit Wild Wild Angels. Und welche Hits zu der Zeit noch ankommen, das verrät uns ab 19 Uhr Peter Grossmann in der Diskothek im WDR bei WDR 4. In den bundesdeutschen Hitlisten zurzeit ist die Gruppe Pussycat gleich zweimal in den Top 10 vertreten. Mit Georgia und mit diesem hier, Platz 4. Mississippi, 2S, 4S, 2P, 4I. Mississippi, so ist korrekt.

0: Das Electric Light Orchestra ist das.
1: ELO mit Confusion. Bis zum Abend gibt es noch teils Sonne, teils dichtere Wolken und vereinzelte Schauer. Dazu ist es sehr windig. Im Hochsauerland kann es sogar einzelne Sturmböen geben. Die Temperaturen liegen am Abend noch bei 16 bis 20 Grad. Morgen gibt es einen Wolken-Sonne-Mix. In der ersten Tageshälfte ziehen zwischen Münsterland und Ostwestfalen-Lippe einzelne Schauer durch. In der zweiten Tageshälfte auch in den restlichen Regionen. Es bleibt windig. Detmold und Lünen erreichen morgen 18 Grad, Düren 19 und Wesseling 20.
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3: Die Nachrichten mit Regina Münch. Guten Tag. Die USA und der Iran haben sich angeblich darauf geeinigt, ein Friedensabkommen zu schließen. Nach Angaben des pakistanischen Ministerpräsidenten Sharif sollen beide Seiten dazu auf elektronischem Weg eine Absichtserklärung unterschreiben. Nach Angaben des Iran sei das in den nächsten Tagen möglich. Pakistan spricht von 24 Stunden. Thorsten Lange für WDR aktuell.
4: Zum Inhalt äußerte sich der Premier nicht. Sein Land hat zwischen beiden Seiten vermittelt. Aus verschiedenen Quellen verlautete, dass die Straße von Hormus wieder für den Schiffsverkehr geöffnet werden soll. Die USA sollen die Blockade iranischer Häfen aufheben und eingefrorene Gelder freigeben. Unklar ist, ob die Vereinbarung auch Israels Angriffe gegen die Hisbollah im Libanon umfasst. Spekuliert wird zudem, dass der Iran für Fahrten durch die Straße von Hormus Gebühren verlangen könnte. Über das iranische Atomprogramm soll später verhandelt werden.
3: Die deutsche Fußballnationalmannschaft hat gerade ihr Abschlusstraining vor dem ersten Gruppenspiel der Weltmeisterschaft gegen Curaçao. Das steht morgen Abend unserer Zeit in Houston, Texas an. Dorthin fliegt die DFB-Auswahl später noch. Sarah Bartkowski, WDR aktuell.
5: Beim ersten Gruppenspiel steht auch das Comeback von Manuel Neuer im Tor an. Seit mehr als 700 Tagen hatte er kein Länderspiel mehr. Viele erwarten gegen Curaçao einen klaren Sieg. Der Karibikstaat hat knapp 160.000 Einwohner. Das sind ungefähr so viele wie Paderborn. Spannend wird es morgen auch für Fans der Türkei. Die Mannschaft ist zum ersten Mal seit 24 Jahren wieder bei einer WM dabei. Das erste Gruppenspiel ist in Kanada und ziemlich früh, um 6 Uhr unserer Zeit. Gegner ist dann Australien.
3: Weitere Meldungen im Überblick. Die SPD in Nordrhein-Westfalen hat einen Spitzenkandidaten für die Landtagswahl im April 2027. Die Delegiertenkonferenz wählte den ehemaligen Lehrer Jochen Ott mit 96% der Stimmen. Er wird damit Herausforderer für Ministerpräsident Wüst von der CDU. In Belfast in Nordirland haben mehrere tausend Menschen gegen Rassismus demonstriert. Es war eine Reaktion auf ausländerfeindliche Ausschreitungen nach einem Messerangriff, für den ein Geflüchteter aus dem Sudan angeklagt wurde. Randalierer waren durch die Straßen gezogen und hatten Autos, Wohnungen und Geschäfte angezündet. Wer im Sommer am Ballermann unterwegs ist oder am Goldstrand bei Varna in Bulgarien, kann wieder auf Polizisten aus Nordrhein-Westfalen treffen. Das Innenministerium schickt rund 30 Beamte an mehrere Touristenorte im Ausland. Dort sollen sie die lokale Polizei unterstützen bei Einsätzen, in denen es um Urlauber geht.
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3: Wo sonst Eishockeyfans mitfiebern, steht heute das Handwerk im Mittelpunkt. Die Handwerkskammer Düsseldorf trifft sich in der Halle in Düsseldorf-Rath zu ihrer 77. Meisterfeier. Annika Müller, WDR Düsseldorf.
6: 905 Handwerkerinnen und Handwerker an Rhein und Ruhr haben im vergangenen Jahr ihre Meisterprüfungen bestanden. Dazu gehören Optiker, Friseure, Maler oder Lackierer. Mit rund 2500 Gästen können sie heute ihren Erfolg feiern. Die Zahl der Meisterabsolventen in der Region ist im Vergleich zu den Vorjahren leicht gesunken. 2024 waren es 925 bestandene Prüfungen, im Jahr davor 990. Insgesamt bleibt der Meisternachwuchs aber auf konstantem Niveau.
3: Das war WDR aktuell.
1: Hallo auf die Straßen, WDR 4 ist hier, die Verkehrslage. A52, Essen Richtung Düsseldorf, zwischen Düsseldorf-Rath und dem Mörsenbrucher Ei, etwa 10 Minuten plus wegen 2 Kilometern Stau. A57, Köln Richtung Krefeld, zwischen Bovard und Krefeld Zentrum, eine Viertelstunde plus und 4 Kilometer Stau. Und die Gegenrichtung A57, Krefeld Richtung Köln, zwischen Krefeld Zentrum und Kreuz Meerbusch, etwa 20 Minuten plus und 3 Kilometer Stau. Dort ist wegen Bergungsarbeiten nur ein Fahrstreifen. frei. Und folgende Autobahnen sind wegen Bauarbeiten derzeit gesperrt. A4 Olpe Richtung Köln zwischen Reichshof, Bad Neustadt und Gummersbach. A40 zwischen Winkhausen und Heißen in beiden Richtungen, das noch bis zum 22. Juni. Bis Montag früh gesperrt die Bis Montag früh noch gesperrt die A43 Bochum-Riemke zwischen Bochum-Riemke und Kreuz-Bochum in beiden Richtungen. Die A44 Essen Richtung Düsseldorf zwischen Kreuz-Düsseldorf-Nord und Düsseldorf-Flughafen. Und A553 zwischen Brühl-Ost und Brühl-Nord in beiden Richtungen. Zum Schluss noch der Hinweis, alle Staus, auch alle Sperrungen können Sie jederzeit nachlesen in der WDR4-App und auf wdr4.de.
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1: Am ersten Samstagnachmittag der Fußball-Weltmeisterschaft der Männer. Morgen spielt zum ersten Mal auch unsere Nationalmannschaft gegen Curaçao. Und wir hören gleich mal rein, was Deutschlands beste Fußballer in früheren Zeiten gesanglich so drauf hatten. Heute machen sie das ja nicht mehr. Leider.

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0: Ist wieder vier Samstagnachmittag. Manchmal ist es wirklich schade, wenn mit schönen Traditionen gebrochen wird. Es ist Fußball-Weltmeisterschaft und die deutsche Nationalmannschaft hat schon wieder kein Lied zur WM aufgenommen. Das war so schön früher. 20 Jahre lang, von 1974 bis 1994, gab es bei jedem Turnier einen Song. 94 beispielsweise mit den Village People, Far Away in America, sowas hätte jetzt ja auch sehr gut gepasst. Oder 82 bei der WM in Spanien, da sind textlich und musikalisch gar keine Wünsche übrig gelassen worden. Olé, olé, olé, olá, olé, España, wow, das war ein Top-Ten-Hit in Deutschland, dank Michael Schanze, der war Coach und Captain im Aufnahmestudio und wurde 4 Jahre später gegen Peter Alexander ausgewechselt. Mexico, mi amor, mi amor, mi amor. Das war zur WM 86 in Mexiko. 4 Jahre später kam dann der nächste Profi ans Mikrofon fürs DFB-Team, Udo Jürgens, und der ist im Studio begeistert über
1: entspannte junge Männer und die alle gerne auch tanzen und spielen nicht nur gut Fußball, die singen auch sehr gut. Die lustigsten sind sicherlich der Klinsmann da mit gewesen, der Matthäus.
0: Wow, auch ein super Text. Über einen Brenner mit dem Mikro zur WM in Italien 1990. Das war quasi ein Comeback für Udo Jürgens. 12 Jahre zuvor ist er nämlich schon mal mit der DFB-Elf aufgelaufen. Der Greatest Hit in der Geschichte der singenden Nationalmannschaft war das. Gladbachs Rainer Bonhoff hatte das schon im Studio geahnt, hatte bei der Aufnahme schon Dollarzeichen in den Augen.
2: Ich halte ja also sehr viel von, weil diese Platte uns in jedem deutschen Haushalt reinbringt.
0: Und diese Platte war ja aber auch wirklich

Ach, da habe ich fast eine Träne im Auge. Platz 3 war das damals in den deutschen Charts. 1978. Das war der größte Hit in der Geschichte der singenden DFB 11.

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0: Marit Larsen kommt aus Norwegen. Beim Wetter ist heute Abend für jeden was dabei. Bis zum Abend gibt's teils Sonne, teils dichtere Wolken, Schauer vereinzelt auch noch. Und es ist unter Umständen sehr windig im Hochsauerland. Sollten Sie mit einzelnen Sturmböen rechnen. Die Temperaturen liegen am Abend noch bei 16 bis 20 Grad. Morgen gibt's dann einen Wolken-Sonne-Mix. In der ersten Tageshälfte ziehen zwischen Münsterland und Ostwestfalen-Lippe einzelne Schauer durch. In der zweiten Tageshälfte ist der Rest von Nordrhein-Westfalen dran. Auch morgen wird's windig sein. Paderborn erreicht am Sonntag 18 Grad. Dormagen 19 und Eschweiler 20 Grad. Hallo auf die Straßen, hier ist WDR 4 mit der Verkehrslage und dem letzten verbliebenen Stau. A57 Köln Richtung Krefeld zwischen Kreuz Meerbusch und Krefeld Zentrum. 3 Kilometer Stau heißt für Sie, Sie brauchen etwa 10 Minuten länger. Aber es gibt jede Menge Baustellen bei uns im Lande. Folgende Autobahnen sind wegen Bauarbeiten gesperrt. A4 Olpe Richtung Köln zwischen Reichshof, Bad Neustadt und Gummersbach. A40 zwischen Winkhausen und Heißen in beiden Richtungen bis zum 22. Juni. Bis Montag früh gesperrt sind die A43 zwischen Bochum-Riemke und Kreuz-Bochum in beiden Richtungen, die A44 Essen Richtung Düsseldorf zwischen Kreuz Düsseldorf-Nord und Düsseldorf-Flughafen und die A553 zwischen Brühl-Ost und Brühl-Nord in beiden Richtungen. Das war ziemlich viel auf einmal, aber Sie können das in aller Ruhe und jederzeit nachlesen. Das geht in der WDR4-App und auf wdr4.de. Mein Name ist Jürgen Mayer.
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Never Rains in Southern California. Nicht von Albert Hammond, sondern von Albert Hammond. WDR 4 ist hier, Samstagmittag.

0: Lionel Richie all night long. Hier ist WDR 4. Es ist Samstagnachmittag. Und was fangen wir jetzt eigentlich an mit diesem angebrochenen Wochenende? Wir hätten da eine kleine Idee. Gucken Sie sich doch mal die Drachenboot-Fun-Regatta in Duisburg an. Riesenspaß, 130 Teams aus dem Ruhrgebiet sind dabei, aus dem Münsterland, vom Niederrhein und viele Duisburger Schulen, Firmen dazu, der MSV inklusive Ennards Dietz. Und die alle gehen ins Wasser bei dieser Drachenboot-Fun-Regatta, die läuft seit gestern im Innenhafen und das nicht zum ersten Mal. Wer schon mal da war, der weiß, das sind jedes Mal wirklich coole Kostüme dabei. Dennis Bensko von der ausrichtenden Wannheimer Kanu-Gilde zu den Trends aus den letzten Jahren.
1: Teams, die als Minions aufgetreten sind oder als Super Mario. Aber wir hatten durchaus auch schon mal Teams, die als Piraten aufgetreten sind oder tatsächlich Häftlinge im Kostüm.
0: Abgesehen von lustigen Kostümen ist beim Drachenbootrennen in erster Linie die richtige Technik gefragt. Was ist sonst noch wichtig für die Paddler?
1: Neben der Technik ist natürlich Synchronität besonders wichtig. Dafür sitzt vorne im Drachenboot eine Trommlerin oder ein Trommler, um den Takt vorzugeben. Und idealerweise paddeln alle Menschen aus dem Boot genau im gleichen Takt.
0: Ja, wichtig für die Zuschauer, es macht wahnsinnig Freude, dazu zu gucken. Sie können dabei sein, wenn die Teams in ihre Drachenboote steigen und fahren. Jetzt noch bis 18 Uhr, könnte ein bisschen knapp werden, aber morgen ist ja auch noch ein Tag. Dann ist das Drachenbootrennen von 10 bis 16 Uhr. Diese und weitere Wochenendtipps finden Sie natürlich auf unserer Internetseite wdr4.de.

0: T-Rex, das mit Hot Love, was man übrigens auch gebrauchen kann bei den Temperaturen und bei dem Wetter. Bis zum Abend gibt's noch teils Sonne, teils dichtere Wolken und vereinzelte Schauer. Die Temperaturen liegen am Abend bei 16 bis 20 Grad. Morgen gibt's dann einen Wolken-Sonne-Mix. Iserlohn und Aalen erreichen dabei 18 Grad, Wuppertal 19 und Mönchengladbach 20 Grad.
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2: Lichting. NRW-SPD wählt neuen Spitzenkandidaten für die Landtagswahl. Iran und USA stehen angeblich kurz vor der Unterzeichnung eines Abkommens für einen Friedensplan und feierliches Bundeswehrgelöbnis im Sauerland mit Bundeskanzler Merz.
3: Es ist der Wahnsinn. Ich habe in meinem politischen Leben selten solche Ergebnisse bekommen. Deshalb ist es ein klares Signal des Aufbruchs.
2: Jochen Ott ist neuer Spitzenkandidat der NRW-SPD für die Landtagswahl in gut 10 Monaten. Gewählt wurde er heute mit rund 96%. Mit diesem Rückenwind will Ott die SPD an lange zurückliegende Erfolge wieder heranführen und Ministerpräsident Wüst von der CDU herausfordern. Wie er das schaffen will, hat er heute auf dem Landesparteitag in seiner Rede erklärt. Kai Clement, WDR Landespolitik, war dabei.
4: Jochen Ott wurde zu Beginn seiner Rede erst einmal privat.
5: Aber bevor es ans Eingemachte geht, möchte ich erst mal sagen, wer bin ich eigentlich?
4: Der 52-jährige Kölner ist als frisch gewählter Spitzenkandidat im Land noch weitgehend unbekannt. Also die Mutter Sekretärin, der Vater Fernmeldehandwerker. Ott selbst hat zuletzt als Lehrer gearbeitet. Seine eigentliche Botschaft aber, nur gemeinsam kann man vorankommen. Zitat, das Wir ist stärker als das Ich. Eine Botschaft der Solidarität, die einen guten Teil seiner Rede ausmacht.
5: Wir müssen Nordrhein-Westfalen zum familienfreundlichsten Bundesland machen, liebe Genossinnen und Genossen.
4: Etwa durch ein Kinderstartkapital von 5.000 Euro oder durch wegfallende Kita-Gebühren. Ott übt auch Selbstkritik. Man habe aber zugehört und verstanden. Ein Beispiel: innere Sicherheit. Es brauche mehr Polizei, eine schnellere Justiz und sichere öffentliche Räume. Wie all das bezahlt werden soll, ließ Ott weitgehend offen. Es sei genug Geld da, starke Schultern müssten mehr belastet werden. Für Ott spricht aus dem Wahlergebnis eine klare Botschaft.
3: Wir sind extrem geschlossen, wie Sie heute sehen. Die SPD sagt, wir spielen auf ein Tor. Und deshalb ist es ein klares Signal, wir sind wieder da. Und wir wollen NRW wieder gerecht machen.
4: Allerdings, die SPD steht in Umfragen weit abgeschlagen hinter der CDU und liegt noch unter ihrem historisch schlechten Wahlergebnis von 2022.
2: Die USA und der Iran, die sind offenbar kurz vor einem wichtigen Schritt Richtung Frieden. Angeblich wollen sie bald eine Vereinbarung unterzeichnen, die den Weg zu einem Friedensabkommen aufzeigt. Nach Angaben von Pakistan, das hier vermittelt, geht es erstmal nur um eine Absichtserklärung. Nach Angaben des Iran ist das in den nächsten Tagen schon möglich. Wichtig, diese Vereinbarung, die wäre nur ein Zwischenschritt. Was in dieser Vereinbarung stehen soll, das erklärt uns Anne Schneider, WDR Washington.
6: Ein zentraler Punkt ist die Wiederöffnung der Straße von Hormuz. In der Vereinbarung soll festgelegt werden, dass der Schiffsverkehr wieder sicher möglich ist und Angriffe unterbleiben. Aber da geht's schon los. Der Iran hat nämlich angedeutet, dass sich die Bedingungen für den Schiffsverkehr künftig ändern könnten und die Durchfahrt vielleicht doch nicht mehr kostenfrei sein. Und zweitens geht es um eine Beendigung der aktuellen Kampfhandlungen, also eine Art wirklicher Waffenstillstand. Ein dritter zentraler Baustein sind wirtschaftliche Fragen, Lockerung von Sanktionen, Freigabe eingefrorener Gelder, Wiederaufnahme von Ölexporten und natürlich fordern die USA Einschränkungen bei dem iranischen Atomprogramm.
2: Wann dieses Abkommen unterzeichnet wird, das ist noch unklar. Es kann innerhalb von 24 Stunden sein oder noch ein paar Tage dauern. Da widersprechen sich die Meldungen etwas. Und jetzt gibt's die Kurzmeldungen mit Regina Münch.
7: Das arbeitgebernahe Institut der deutschen Wirtschaft geht davon aus, dass sich der Arbeitskräftemangel in den nächsten Jahren verschärft. Nach Schätzungen des IW dürften bis 2036 mehr als 4 Millionen Arbeitskräfte fehlen. Ursprünglich war das Institut von knapp 3 Millionen ausgegangen. Gründe seien die alternde Bevölkerung und deutlich weniger Zuwanderung. Die Europäische Union startet am Montag Beitrittsverhandlungen mit der Ukraine und Moldau. EU-Kommissionspräsidentin von der Leyen gab bekannt, dass alle Mitgliedstaaten zugestimmt haben. Bisher hatte Ungarn Widerspruch eingelegt, dort ist aber eine neue Regierung im Amt. Die Beitrittsverhandlungen umfassen Themen wie Grundrechte und Rechtsstaatlichkeit und können Jahre dauern. Tausende Menschen haben in London die britische Königsfamilie bejubelt. Zur traditionellen Geburtstagsparade Trooping the Colour fuhren Charles und seine Frau Camilla in einer Kutsche an den Menschen vorbei. Charles III. Hat eigentlich am 14. November Geburtstag. Wegen des Wetters findet die Parade wie bei seiner Mutter Elisabeth immer im Juni statt. In Soest konnte heute eine Aktion von Fallschirmspringern zum 80. Geburtstag Nordrhein-Westfalens nicht stattfinden. Die 30 Teilnehmer hatten im freien Fall die Buchstaben NRW und die Zahl 80 in der Luft bilden wollen. Der Wind heute ist aber zu stark, um den Sprung von einem Flugplatz bei Soest durchführen zu können.
2: Im Sauerland in Medebach, da fand am Nachmittag erstmals seit Jahren wieder ein feierliches Gelöbnis von Bundeswehrsoldaten statt, mitten in der Stadt. Über 100 Rekrutinnen und Rekruten des Heeres von nordrhein-westfälischen Standorten, die legten ihren Diensteid ab und Ehrengast war Bundeskanzler Merz.
8: Sie sind angetreten, um sich zu dieser Verpflichtung heute öffentlich zu bekennen, um zu geloben oder zu schwören, der Bundesrepublik Deutschland treu zu dienen und das Recht und die Freiheit des deutschen Volkes tapfer zu verteidigen. Der Dienst der Bundeswehr ist Dienst an unserem Land.
2: Ein besonderer Tag also für die Soldaten. Alexa Schröder war für WDR aktuell beim feierlichen Gelöbnis auf dem Marktplatz in Medebach dabei.
9: Für die 110 Rekrutinnen und Rekruten war es ein sehr besonderer Tag. Sie haben auf dem Marktplatz in Medebach geschworen, dem deutschen Volk zu dienen und die Werte der Bundesrepublik Deutschland zu verteidigen. 6 von ihnen durften hervortreten und symbolisch ihre Hand auf die deutsche Flagge legen. Dann haben alle gemeinsam den Eid gesprochen. Das quasi unter den Augen und Ohren von Bundeskanzler Friedrich Merz. Er war Festredner und Zeuge dieses Gelöbnisses. Das i-Tüpfelchen für die Rekruten, die jetzt Soldaten der deutschen Bundeswehr sind.
2: Und Inga Hinkamp aus der WDR-Wetterredaktion hat jetzt die Aussichten für uns.
10: Heute Abend haben wir vor allem noch nördlich der Ruhr viele Wolken, auch einzelne Schauer. Südlich der Ruhr ist es insgesamt sonniger. Der Wind lässt jetzt im Laufe der kommenden Stunden nach. Die Temperaturen liegen heute Abend noch bei 16 bis 20 Grad. In der Nacht sind da nur vereinzelte Schauer unterwegs. Es bleibt meistens trocken und wir haben dann Tiefstwerte zwischen 13 und 6 Grad. Und morgen gibt's dann einen Mix aus Sonnenschein und Wolken. In der ersten Tageshälfte ziehen zwischen Münsterland und Ostwestfalen-Lippe Schauer durch. In der zweiten Tageshälfte auch in den restlichen Regionen. Dazu ist es recht windig und die Temperaturen ähnlich wie heute.
2: Das war der Tag um 6 mit Dagmar Schlichting.
0: Dankeschön. Hallo auf die Straßen. Hier ist WDR 4 mit der Verkehrslage. Es gibt zurzeit keine Staus, aber die folgenden Autobahnen sind wegen Bauarbeiten gesperrt. A4 Olpe Richtung Köln zwischen Reichshof Bad Neustadt und Gummersbach. A40 zwischen Winkhausen und Heißen. In beiden Richtungen das bis zum 22. Juni. Und bis Montag früh noch gesperrt sind A43 zwischen Bochum-Riemke und Kreuz-Bochum in beiden Richtungen. Die A44 Essen Richtung Düsseldorf zwischen dem Kreuz Düsseldorf-Nord und Düsseldorf-Flughafen. Und die A553 zwischen Brühl-Ost und Brühl-Nord ebenfalls in beiden Richtungen. Alle Staus, alle Sperrungen können Sie jederzeit nachlesen. Das geht über die WDR 4 App und auf wdr4.de. Wir wünschen an diesem Samstagabend gute Fahrt.
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0: Und der hat sich Verstärkung geholt im Studio von einer verliebten Frau. Barbara Streisand, Woman in Love. Schön, dass Sie bei uns sind.

0: krassen Endcooler-Song. Die Hooters, All You Zombies bei WDR 4 am Samstagnachmittag. Wir haben heute den 13. Juni und wir sagen herzlichen Glückwunsch Sarah Connor. Sarah Connor wird heute 46, richtig Zeit zu feiern hat sie nicht, weil sie auf Tour ist momentan, wobei die Live-Auftritte schon so eine Art Geschenk für sie sind, vor allem wenn die Fans mitsingen.
1: Weil das ist natürlich immer das größte Geschenk, wenn du dann da oben stehst und plötzlich singen dann irgendwie 10.000 Leute, 20.000 Leute das Lied, was du halt irgendwann mal in irgendeinem Keller geschrieben hast. So, das ist halt immer ein überkrasser Film.
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0: Was für ein Klassiker. George McRae, Rock Your Baby, ist übrigens verheiratet mit Yvonne McRae, frühere Bergsma, eine Niederländerin, die mal Frau Antje aus Holland war im Wärmefernsehen. Wir schauen aufs Wetter in Nordrhein-Westfalen. Bis zum Abend gibt's teilweise Sonne, teils dichtere Wolken und vereinzelte Schauer. Es ist sehr windig dazu. Im Hochsauerland sollten Sie sich auf einzelne Sturmböen einstellen. Die Temperaturen liegen am Abend noch bei 16 bis 20 Grad. Morgen gibt's dann einen Wolken-Sonne-Mix. In der ersten Tageshälfte ziehen zwischen Münsterland und Ostwestfalen-Lippe einzelne Schauer durch. In der zweiten Tageshälfte kriegt der Rest des Landes den Regen ab. Auch morgen wird es windig sein. Bad Münstereifel und Nümbrecht erreichen 17 Grad, Steinfurt 18 und Köln 20 Grad. Hallo auf die Straßen, hier ist WDR 4 mit der Verkehrslage. Keine Staus, aber folgende Autobahnen sind wegen Bauarbeiten gesperrt. Die A4 Olpe Richtung Köln zwischen Reichshof, Bad Neustadt und Gummersbach. Die A40 zwischen Winkhausen und Heißen in beiden Richtungen, das bis zum 22. Juni. Bis Montag früh sind gesperrt. Die A43 zwischen Bochum-Riemke und Kreuz-Bochum in beiden Richtungen. Die A44 Essen Richtung Düsseldorf zwischen Kreuz-Düsseldorf-Nord und Düsseldorf auf Flughafen und die A553 zwischen Brühl-Ost und Brühl-Nord in beiden Richtungen. 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

0: Hier ist WDR 4 und wir räumen mal gleich mit einem großen Missverständnis auf. Bei vielen Hochzeitspartys ist dieser Song aus den späten 70ern gesetzt. September von Earth, Wind and Fire. Und zu Recht ist der gesetzt. Jetzt gibt's aber eine Dokumentation über Earth, Wind and Fire, gedreht von einem Regisseur, der einen Oscar in seinem Wohnzimmer stehen hat. Und der hat nicht nur Lionel Richie vor die Kamera bekommen, sondern auch Barack und Michelle Obama. Und die erzählen alle, warum sie Earth, Wind and Fire so unglaublich gut finden. Und auch deren Sänger Phil Bailey spricht unter anderem über den anderen Song der Band, der auch gerne auf Hochzeiten verwendet wird, über den Song Reasons. Da sagt er aber jetzt, wie können die Leute nur denken, dass das ein Liebeslied ist.
1: How can people think that this song is a love song?
0: Und dann rückt Philip Bailey raus mit der Geschichte. Es geht um einen One-Night-Stand, den er wirklich selbst erlebt hat, in einem Hotelzimmer mit einer sehr hübschen Frau. Wie er sagt, ganz früh am nächsten Morgen hört er dann, wie die telefoniert und sagt, hey Liebling, zu einem anderen Mann. Und da wird Philip Bailey klar, die Frau ist nicht wirklich Single. Und in der Doku fasst er nun zusammen, es war nur eine Verabredung zum Sex. Und wenn ihr den Song auf eurer Hochzeit gespielt habt, tut mir leid.
1: So, if you played it at your wedding, I'm sorry.
0: Da lacht die Koralle. Und wir spielen den Song trotzdem. Earth, Wind and Fire bei WDR 4 mit Reasons und einer völlig neuen Bedeutung. Vielleicht machen sie auf der nächsten Hochzeit einfach mal das Brautpaar unauffällig darauf aufmerksam.

vor sieben. Am Samstagabend muss man ja schon sagen, nicht mehr Samstagnachmittag. Hier steht Peter Grossmann für die Diskothek im WDR nach den 19 Uhr Nachrichten. Viel Spaß mit ihm. Mein Name ist Jürgen Mayer. Ich wünsche Ihnen noch einen tollen Samstagabend.

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0: UB40 sind das mit Red Red Wine. Wir schauen aufs Wetter. Bis zum Abend gibt es teils Sonne, teils dichtere Wolken und vereinzelte Schauer. Dazu ist es sehr windig. Die Temperaturen am Abend 16 bis 20 Grad. Morgen gibt es einen Wolken-Sonne-Mix. In der ersten Tageshälfte ziehen zwischen Münsterland und Ostwestfalen Lippe einzelne Schauer durch. In der zweiten Tageshälfte auch in den restlichen Regionen.
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2: Die Nachrichten mit Katja Ruppenthal. Guten Abend.
3: Nicht nur unsere europäische Friedensordnung ist unter Druck. Unsere Welt ist insgesamt unfriedlicher und unsicherer geworden.
2: Bundeskanzler Merz hat bei einem Gelöbnis von Rekrutinnen und Rekruten im Sauerland die Rolle der Bundeswehr hervorgehoben. Deutschland und Europa hätten es täglich mit hybriden Angriffen, Drohnenüberflügen und Desinformation zu tun. Die Bundesregierung müsse diese Umbrüche ernst nehmen und die Streitkräfte stärken.
3: Die Bundeswehr wächst mit einem ehrgeizigen Zeitplan. Das betrifft das Personal. Wir stellen in hohem Tempo, auch mit dem neuen Wehrdienst, wieder mehr Soldatinnen und Soldaten ein. Wir erhöhen die Zahl der Reservistinnen und Reservisten. Das betrifft aber auch die Ausrüstung. Wir bringen wichtige Beschaffungsvorhaben auf den Weg. Und der Motor unserer Verteidigungsindustrie ist wieder angesprungen.
2: In Wedebach haben etwa 110 Rekruten ihren Diensteid abgelegt. Es war das erste öffentliche Gelöbnis im Sauerland seit Jahren. Die deutsche Fußballnationalmannschaft bereitet sich auf ihr erstes WM-Spiel vor. Im DFB-Quartier in Winston-Salem in den USA hat sich das Team zum Abschlusstraining getroffen. Wie das war, dazu Desiree Krause, WDR Sport.
4: Ja, zum Glück für die Spieler nicht mehr ganz so warm wie gestern. Da waren es ja an die 35 Grad, heute eher so 28. Das ist aber natürlich immer noch heiß. Viele der Spieler hatten trotzdem Langarm-Shirts an, um sich vor der Sonne zu schützen. Und dann gab es natürlich ganz viel Wasser und wieder die großen Ventilatoren am Spielfeldrand, die auch nochmal so ein bisschen Sprühnebel zur Abkühlung verbreiteten. In den 15 Minuten, die die Medien sehen durften, hat sich Bundestrainer Julian Nagelsmann nochmal ganz genau angeschaut, was Manuel Neuer so macht, stand also hinter dem Tor und hat sich da vergewissert, dass seine Nummer 1 auch wirklich fit ist. So sah es jetzt auch erstmal aus, also es scheint so zu sein, als könnte er morgen spielen. Heute Abend hebt der Charterflieger der Mannschaft dann in Richtung Houston ab und morgen wird dann endlich zum ersten Mal gekickt.
2: Weitere Meldungen im Überblick. Die USA und der Iran stehen möglicherweise vor einer Vereinbarung über Friedensverhandlungen. Nach Angaben von Vermittler Pakistan liegt schon ein endgültiger Text vor, um innerhalb der nächsten 24 Stunden unterschrieben zu werden. Der Iran äußert sich zurückhaltender. Eine Unterzeichnung in den kommenden Tagen könne nicht ausgeschlossen werden. Die SPD in Nordrhein-Westfalen hat einen Spitzenkandidaten für die Landtagswahl im April 2027. Die Delegiertenkonferenz wählte den ehemaligen Lehrer Jochen Ott mit 96% der Stimmen. Er wird damit Herausforderer für Ministerpräsident Wüst von der CDU. Tausende Menschen haben in London die britische Königsfamilie bejubelt. Zur traditionellen Geburtstagsparade Trooping the Colour fuhren Charles und seine Frau Camilla in einer Kutsche an den Menschen vorbei. Charles III. Hat eigentlich am 14. November Geburtstag. Wegen des Wetters findet die Parade, wie bei seiner Mutter Elisabeth, immer im Juni statt.
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2: In Kranenburg am Niederrhein findet eines der ungewöhnlichsten Festivals Nordrhein-Westfalens statt. Bei Rock am Kreis wird ein Kreisverkehr mitten in der Gemeinde zur Konzertlocation. Torben Wiedenhaupt für WDR aktuell.
5: Was als Schnapsidee eines Kegelclubs begann, lockt inzwischen rund 1500 Menschen in den Ort kurz vor der niederländischen Grenze. Auf einer Wiese direkt am Kreisverkehr an der Kleverstraße spielen 5 Bands auf 2 Bühnen bei freiem Eintritt. Sogar Bürgermeister Martin Kepser steht auf der Bühne, nicht nur zum Reden, sondern auch für ein Saxophon-Solo. Rund 50 Ehrenamtliche stemmen das Festival, für das sich deutlich mehr Bands beworben haben, als auftreten können.
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0: Hallo auf die Straßen, hier ist die Verkehrslage. A3 Köln Richtung Oberhausen zwischen Köln-Mülheim und Kreuz-Leverkusen, etwa 15 Minuten plus und 3 Kilometer Stau nach einem Unfall. Die A535 Velbert Richtung Wuppertal ist zwischen Velbert und Tönisheide nach einem Unfall gesperrt. Und folgende Autobahnen sind wegen Bauarbeiten gesperrt. A4 Olpe Richtung Köln zwischen Reichshof-Bad Neustadt und Gummersbach. A40 zwischen Winkhausen und Heißen in beiden Richtungen, das bis zum 22. Juni. Und bis Montag früh gesperrt sind die A43 zwischen Bochum-Riemke und Kreuz-Bochum in beiden Richtungen. A44 Essen Richtung Düsseldorf zwischen Kreuz Düsseldorf-Nord und Düsseldorf-Flughafen und die A553 zwischen Brühl-Ost und Brühl-Nord in beiden Richtungen. 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
1: Hier ist das Funkhaus in Köln, hier ist der Westdeutsche Rundfunk mit seinem Unterhaltungsprogramm mit der Nummer 4. Die nächsten 55 Minuten stehen wieder ganz im Zeichen der Musik aus dem glorreichen Jahr 1976. So schön. Warum ist das so? Niemals zuvor war die Musikwelt so vielfältig. Neue Stile entstehen, die klare Trennung zwischen Rock und Disco ist nahezu aufgehoben. Es zählt die Kreativität, alles scheint möglich und das ist auch heute Abend zu spüren. Eure Wahl hat mal wieder bewiesen, auch ihr habt das Gespür für den Sound der Zeit, mal tanzbar, mal zum Träumen. Alles ist vertreten an diesem Abend, der eure Gehörgänge freispült und damit Emotionen und Ereignisse mit wunderbaren Melodien verbindet. Ach, ich bin ganz beseelt und kann mich kaum beherrschen. Warum auch? Auf euch warten 10 Hits, so vielfältig wie das Leben und 3 Neuvorstellungen, die, wenn ihr wollt, in den nächsten Wochen unsere Charts bereichern. Auf geht's also, baden wir in einem See von großen Gefühlen und starten mit der Nummer 10 in unser wieder mal astreinen.
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Platz 10 am 13.06.1976 in eurer Diskothek im WDR. Hello, und die sagen uns Hallo mit Love Stealer. 5,6% von euch schwärmen für diesen Titel, aber mal ganz ehrlich, das ist schon ziemlich wenig. Aber

Wackeldackel, der meine Frage, ob ich der beste Radiomoderator aller Zeiten bin, mit einem wohlwollenden Nicken quittiert hat und dasselbe auch bei jedem Schlaglock getan hat. Ja, so bin ich heute hier ohne Stress, sitze auf meinem Kordsofa und im Studio und freue mich, dass das Benzin heute nur 90 Pfennig gekostet hat. Hier ist unser Platz 9, The Real Thing, You to Me are Everything.

sehr groovy. Jetzt mal vorab, wie sehr es sich lohnt, gute Neuverstellungen in eurer Diskothek zu haben, hat sich heute mal wieder gezeigt, denn zwei vom letzten Mal haben sich in dieser Woche platziert. Ich halte noch still, mehr dazu gleich, denn jetzt kommt erstmal Neuverstellung 1 an diesem wunderbaren Samstagabend. Und damit zu Alan Parson, eine wirklich schillernde Persönlichkeit, bisher allerdings meist an den Knöpfen am Mischpult. Die dreht er unter anderem für die Beatles und auch für die frühen Pink Floyd. Der Mann weiß also, wie man einen guten Sound macht. Deshalb gründete er eine eigene Band, lehnte das Pink Floyd-Angebot für Wish You Were Here ab und nannte seine Truppe The Alan Parsons Project. Jetzt kommt das Debütalbum Tales of Mystery and Imagination. Alle Songs basieren auf einer Erzählung des amerikanischen Autors Edgar Allan Poe. Ein Konzeptalbum also, und die sind in diesen Jahren ja sehr beliebt. Eine der vertonten Kurzgeschichten heißt The System of Dr. Tarr and Professor Feather. Die Band nahm den Song natürlich in den Abbey Road Studios in London auf und den Liedgesang des Songs übernahm der Mann, der sich letztens 8 Wochen in unseren Charts festsetzte mit Music, John Miles. Hier ist Neuverstellung 1, The Alan Parsons Project.

Gruselt es euch beim Thema Edgar Allan Poe oder habt ihr Spaß an Texten, die einem ein bisschen die Haare zu Berge stehen lassen? Entscheidet und wählt, ist das Alan Parsons Project etwas für unsere Diskothek? Klingelt den Titel rein oder hupt ihn raus? Ab 20 Uhr hat unser Lieblingssender mit der Nummer 4 alle elektronischen Abstimmungsmaschinen geöffnet. Nehmt teil, ihr Lieben. Und nun zu einer schlechten Nachricht. Jeder Titel bei uns hat ja den natürlichen Alterungsprozess. Wird er 8-mal gespielt, wirft das Vinyl erste Falten. Das will ja keiner hören. Also bevor der Groove anfängt zu springen, genießt nochmal In Zaire. Und wir wünschen Johnny Wakelin einen schönen Diskothekenruhestand. Hier ist er mit Platz 8.

Die Post der Woche kommt heute aus Tönisvorst, der Apfelstadt des Niederrheins, ein schönes kleines Städtchen im Kreis Viersen. Da sind die Menschen bodenständig und lieben Natürlichkeit, so schreibt Ute Schiffskowski. Ich habe mich für Harpo entschieden. Er ist nicht nur erfrischend anders, er sticht aus der Masse heraus. Er geht neue Wege und versucht mit seiner überzeugenden Art, die Menschen für einen Augenblick aus ihrem Alltagstrott zu holen. Ach, wie schön beschrieben. Deshalb hast du, liebe Ute, heute unser Diskothekentässchen verdient und vielleicht bringt sie sogar Gildo himself, der liebt nämlich Äpfel vor allem, wenn daraus Wein gemacht wird. Ein Prost auf dich, Ute, und hier ist deine musikalische Liebe auf der 7 Harpo mit Horoscope.

0: Ja, und hier eine wichtige Nachricht für alle Freunde von Horoskopen. Der Mond steht heute im Quadrat zu Pluto. Dieses Quadrat kann extremes Gefühlsleben und schwere Hemmungen auslösen. Niedergeschlagenheit, Zügellosigkeit und Genusssucht niederer Art. Aber keine Angst, so ganz nebenbei steht der Merkur in den Zwillingen. Das fördert eure Neugier und Aufgeschlossenheit gegenüber allem Neuen. Wir könnten eine Abwechslung vom Alltag gut vertragen, sagt unser Tageshoroskop. Achtung!
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0: Ja, und wie passend, hier ist sie, denn unsere zweite Neuvorstellung ist ein absoluter Genuss und passend zum gerade erwähnten extremen Gefühlsleben. Bei den Zwillingen singen Fleetwood Mac von der Liebe. Christine McVie hat diesen Song geschrieben und den Gesangspart übernommen. Sie ist jetzt 5 Jahre lang Mitglied der Band und sie hat ein Talent dafür, eingängige Liebeslieder zu schreiben, die einmal ein Lächeln ins Gesicht zaubern. Schlagzeuger Mick Fleetwood sagte, sie findet immer so originell Wege, um Ich liebe dich zu sagen. Im Text freut sie sich auf eine Nacht zu zweit mit ihrem Freund. Sehr pikant, denn momentan ist sie mit John McVie, dem Bassisten der Band, verheiratet. Kündigt sich da eine Trennung an? Wer weiß das schon? Hier ist Neuvorstellung 2. Say You Love Me, Fleetwood Mac.

Ryan Ferry, der Junge hat's geschafft. Er kommt ja aus einer Arbeiterfamilie aus Nordengland, aber Ferry hatte Großes vor und trotzte seiner Arbeiterklasse, indem er an der Universität Newcastle Kunst studierte. Er arbeitete anschließend als Kunsterzieher in London und veröffentlicht auch als Solokünstler natürlich erfolgreich seine Musik seit den 70er Jahren. Let's Stick Together. War heute eigentlich schon was lustig? Nein? Dann weiß ich nicht, ob es jetzt besser wird. Hier sind die Top 5 der Witze vom 13.06.1976. Aus einem Aufsatz. Am häufigsten regnet es im Gebirge, weil ein Berg für die Wolken dasselbe ist wie ein Baum für einen Hund. Das war Platz 5. Platz 4. Wie geht es Ihnen, Frau Cremonesi? Danke, recht gut. Nur still ist es bei mir geworden, seit mein Goldfisch tot ist. Platz 3. Sagt der Ostfriese zu seinem Sohn, wieso bringst du mir das Geld für die Briefmarken wieder? Weil ich schlau war. Ich habe die Briefe in den Kasten geworfen, als gerade niemand hinguckte. Platz 2. Was will denn Ihr Sohn mal werden, wird der Schotte gefragt. Der wird Arzt, erklärt der stolze Vater. Die Zeitschriften fürs Wartezimmer hat er schon zusammen. Und Platz 1. Der Spieß lässt den Rekruten rufen und befiehlt, gießen Sie die Blumen vor dem Hundertschaftsgebäude. Der erwidert, aber es regnet doch schon den ganzen Tag. Macht nix, kommt es barsch zurück, dann ziehen Sie eben einen Regenmantel an. Tränen des Glücks oder der Rührung bitte jetzt trocknen, denn jetzt geht's weiter mit unserer fantastischen Hitparade. Ihr hört den Westdeutschen Rundfunk mit seinem Unterhaltungsprogramm 4 und ich habe ja schon am Anfang gepetzt, dass nur 2 Neuvorstellungen heute frisch eingestiegen sind. Hier kommt die Nummer 1 auf der 5. Es sind irgendwie auch eure Lieblinge und sie schreiben heute einen Liebesbrief in Rock'n'Roll. Die Bay City Rollers Rock'n'Roll Love Letter.

0: Die Rollers auf der 5, die Teenie-Idole schlechthin. Sie werden ja auch als die Tartan Teenie Sensation aus Edinburgh bezeichnet und sind eine von vielen Gruppen, die als die größte Gruppe seit den Beatles gelten. Ob das stimmt, wird sich in Zukunft zeigen. Tartan übrigens meint das typische schottische Karo-Muster, das je nach Muster schottischen Clans zugeordnet wird. Auch viele Fans hier mutieren ja weiterhin zu Schotten. So, und jetzt Schotten dicht und ab nach England oder besser gesagt nach Australien, denn dorthin wanderten nämlich die drei Gebrüder Gibb aus.
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0: Ja, und ab da begann der Siegeszug der Bee Gees. Sie erhielten ihren Namen übrigens von Bill Gates, nicht der Microsoft Bill Gates, sondern dieser Bill ist Radiomoderator aus Brisbane. Er nannte die Gruppe Bee Gees nach den Initialen von ihm und von Barry Gibb. Unsere dritte und letzte Neuverstellung You Should Be Dancing aus dem Album Children of the World ist auf dem Weg zu einem der größten Disco-Kracher dieses Jahr zu werden. Schon jetzt wird der Song in den angesagtesten Clubs von New York etwa 3-mal pro Nacht gespielt. Und was in New York gespielt wird, ist für uns natürlich ein Muss. Also denn, Tische in der Küche beiseite schieben und fertig machen zum Tanzen. Neuvorstellung 3, die Bee Gees.

Und schon tauchen die ersten Schweißflecken unter den Achseln des eng anliegenden Nylon-Shirts auf. Da hilft nur eins: abkühlen und eine ruhige Kugel schieben. Und das geht jetzt ganz prima mit unserer Nummer 4. Rod Stewart fordert euch zum Klammerblues. Tonight's the night.

Platz 3 für Thin Lizzy, The Boys Are Back in Town. Und das ist schon eine tolle Ausgabe der Diskothek heute, denn weil so große Platzhirsche wie Smokey zum Beispiel nicht mehr da sind, liegen heute Platz 5 und Platz 1 nur 1,1% auseinander. Ein Kopf-an-Kopf-Rennen, an dem sich auch Udo Lindenberg beteiligt hat. Und er ist mit Bodo Ballermann die zweite Neuvorstellung der letzten Woche, die sich qualifiziert hat und in eurer Gunst fast ganz oben steht. 10,8% von euch stehen anscheinend auf Fußball, denn das Lied erzählt die Geschichte von Bodo, der beim Rambo-Zambo-Kickerverein spielt. Ein guter Zocker, aber er genießt nicht nur das Spiel, sondern auch das Leben. Und das führt, wie in der Bundesliga, unweigerlich dann irgendwann zum Abstieg. Bei uns Platz 2 in der Tabelle, Udo Lindenberg, Bodo Ballermann.

Was für eine tragische Geschichte. Udo Lindenberg und Bodo Ballermann. Wer aber ist die Nummer 1 am 13.06.1976 in eurer Diskothek im WDR? Die Antwort in wenigen Sekunden. Hier ist nämlich erstmal unser Schnelldurchlauf. Und wir beginnen mit den Neuvorstellungen. Neuvorstellung 1, The Alan Parsons Project, The System of Professor Tarr and Dr. Feather. Neuvorstellung 2, Fleetwood Mac, Say You Love Me. Neuvorstellung 3, You Should Be Dancing, die Bee Gees. Jetzt zu den Charts. Platz 10, Love Stealer, Hello. Platz 9, You to Me Are Everything, The Real Thing. Platz 8, In Zaire, Johnny Wakelin, Nicht Wieder Wählen. Platz 7, Harpo, Horoscope. Platz 6, Let's Stick Together, Brian Ferry. Platz 5, Bay City Rollers, Rock'n'Roll, Love Letter. Platz 4, Tonight's the Night, Rod Stewart. Platz 3, Thin Lizzy mit The Boys Are Back in Town. Und Platz 2, Bodo Ballermann, Udo Lindenberg und das Panikorchester. Ja, und letzte Woche noch auf der 5, heute an der Spitze mit einem hauchdünnen Vorsprung von 0,3% vor Udo Lindenberg. Die Queen mit You're My Best Friend. Nächste Woche ist wieder Love in the Air. Da kommt Gildo und ich freue mich schon jetzt auf Glitteranzug und Emotions bis zum Abwinken. Ich winke euch auch. Bis in 2 Wochen. Hier ist unsere Nummer 1.

0: 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Wir gucken auf das Wetter in Nordrhein-Westfalen. Heute Nacht nur sehr vereinzelt Schauer. Oft bleibt es trocken. Tiefstwerte zwischen 6 und 13 Grad. Und der Wind nimmt deutlich ab. Das unterscheidet ihn von mir. Morgen gibt es einen Wolken-Sonne-Mix. In der ersten Tageshälfte ziehen zwischen dem Münsterland und Ostwestfalen-Lippe einzelne Schauer durch. In der zweiten Tageshälfte auch in den restlichen Regionen. Dabei ist es windig in Warburg bei 18 Grad, in Bochum 19, in Bergheim 20 Grad.
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2: Die Nachrichten mit Katja Ruppenthal. Guten Abend. NRW-Innenminister Reul hat sich dafür ausgesprochen, die umstrittene US-Software Palantir zur Kriminalitätsbekämpfung durch eine europäische Alternative zu ersetzen. Der Nutzungsvertrag des Landes für die US-Software läuft im Oktober aus. Mit ihr werden Daten analysiert und recherchiert. Jean-Pierre Fellmer für WDR aktuell.
3: Reul sagte dem Redaktionsnetzwerk Deutschland, für die Auswertung von Videoüberwachungsmaterial und Ermittlungsdaten sowie deren bundesweite Verknüpfung brauche man modernste Technik. So lasse sich auch Kriminalität prognostizieren und verhindern. Allerdings wäre jedem eine europäische Alternative zu Palantir lieber. Diese müsse aber auch genauso leistungsfähig sein. Der Streit über den möglichen Einsatz von Palantir tobt seit Monaten. Unionsinnenminister etwa in Bayern, Baden-Württemberg und Hessen hatten sich für die Software des US-Unternehmens entschieden. Die Bundeswehr hatte das zuletzt abgelehnt.
2: Eine Beendigung des Iran-Kriegs ist weiter offen. Zwar kündigte US-Präsident Trump an, morgen werde eine Friedensvereinbarung unterzeichnet, dann feiert er auch seinen 80. Geburtstag. Der Iran erklärte dagegen, man sei einem Abkommen zwar nahe, es werde aber nicht morgen unterzeichnet. In Medebach im Sauerland haben heute rund 110 Bundeswehrrekruten der Panzerbrigade 21 in einem öffentlichen Gelöbnis ihren Eid abgelegt. Ehrengast war Bundeskanzler Merz. Er sagte, es sei dringend notwendig, die Bundeswehr zu verstärken angesichts wachsender konkreter Gefahren. In Rees am Niederrhein hat ein Fake-Anruf einen Großeinsatz von Polizei und Feuerwehr ausgelöst. Ein angeblich 14-Jähriger hatte in der vergangenen Nacht angerufen und behauptet, sein 13-jähriger Freund sei in den Rhein gefallen. Das war aber gelogen und auch die Adresse des Anrufers war falsch. Die Polizei versucht jetzt herauszufinden, wer angerufen hat.
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2: Aachen war heute Treffpunkt der evangelischen Jugend im Rheinland. Zum Jugendkongress AC26 reisten mehrere hundert Teilnehmer an. Arndt Lorenz, WDR Aachen.
4: Workshops, Musik und Gesprächsrunden, sogar ein Rave-Gottesdienst. Unter dem Motto, was dich bewegt, wollten mehr als 500 evangelische Jugendliche miteinander diskutieren. Themen waren unter anderem Wehrdienst, Social Media und queere Politik. Aber auch Konzerte wurden angeboten, so trat TikTok-Star Sandra Hesch aus Österreich auf. Ziel des Kongresses AC26, junge Menschen sollen mehr an Zukunftsentscheidungen der evangelischen Kirche beteiligt werden.
2: Das war WDR aktuell.
0: 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Die Verkehrslage. Die A3 Köln Richtung Oberhausen ist zwischen Leverkusen Zentrum und dem Kreuz Leverkusen nach einem Unfall gesperrt. Da gibt's 4 Kilometer Stau. Die folgenden Autobahnen sind wegen Bauarbeiten gesperrt. Die A4 Olpe Köln zwischen Reichshofberg Neustadt und Gummersbach. A40 zwischen Winkhausen und Heißen in beiden Richtungen dauert bis zum 22. Juni. Und bis Montag früh die A43 zwischen Bochum-Riemke und dem Kreuz Bochum in beiden Richtungen. A44 Essen in Richtung Düsseldorf zwischen dem Kreuz Düsseldorf-Nord und Flughafen. Und die A553 zwischen Brühl-Ost und Brühl-Nord in beiden Richtungen. Alle Staus in der WDR4-App und auf wdr4.de. Ich wünsche Ihnen weiter gute Fahrt.
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0: Ich bin Bernd Brüggemann. Das ist schön, dass Sie Zeit für uns haben. Ein entspannter Samstagabend mit ganz, ganz vielen Lieblingshits aus den 80ern und mit einem Song, der eigentlich fast in der Mülltonne gelandet wäre. Weil die anderen vom Culture Club, die haben gesagt, das hier, das ist eine viel zu einfache Melodie. Außerdem, das ist ja fast Country-Musik. Wollen wir nicht. Boy George hat sich letztendlich durchgesetzt, hat darauf bestanden, Karma Chameleon aufzunehmen.

Junger. Run-free, könnte ich staten, ist das am Samstagabend? Wieder 4 ist hier. Haben Sie vergessen, jemanden zum Geburtstag zu gratulieren? Das passiert den Besten. Machen Sie sich da keinen Kopf. Wir holen das gerne für Sie nach. Also, wenn es jemanden gibt, wo Sie sagen, Mensch, wir hätten ganz gerne mal das WDR4 gratuliert. Ich mache das gerne in Ihrem Namen. Einzige Bedingung ist, melden Sie sich. Am besten jetzt, weil wir senden das um kurz nach 9. 0221 56789 444. Die 0221 56789 444 für Ihre Text- oder Sprachnachricht oder E-Mail geht natürlich auch, wdr4@wdr.de. Das ist Ghostbusters. Nein, das ist I Want a New Drug. Julius and the News. Man kann die Songs verwechseln. Nicht ohne Grund. Ghostbusters hat ein bisschen abgeguckt bei Julius and the News. Hier ist quasi das Original. I Want a New Drug.

Na ja, an Sarah with Love. Sarah Connor feiert nämlich heute Geburtstag. 13. Juni 1980 ist sie geboren, wird also 46 Jahre alt. Und das war ein Song, ja, mit dem hat sie relativ am Anfang ihrer Karriere Erfolg gehabt. 2001, auch das ist schon wieder ein Vierteljahrhundert her. Wenn Sie auch noch jemanden kennen, der heute Geburtstag hat und Sie haben Lust darauf, dass WDR 4 gratuliert, dann melden Sie sich jetzt. Ich übernehme das gerne für Sie. wdr4@wdr.de oder per Text- oder Sprachnachricht an die 0221 56789 444. Die 0221 56789 444. Wir gehen jetzt in Richtung Hamburg, klingt aber gar nicht wie Hamburg. Orange Blue kennen wir hauptsächlich natürlich durch den wunderbaren Kuschelhit She's Got That Light. Sie können uns aber auch ganz anders bewegen.

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3: 20:31 Uhr, es ist WDR 4, die Verkehrslage. A3 Köln-Oberhausen zwischen Köln-Mülheim und dem Kreuz Leverkusen 45 Minuten, 4 Kilometer Stau. Bergungsarbeiten, da ist nur eine Spur frei. Die nachfolgenden Autobahnen sind wegen Bauarbeiten gesperrt. Die A4 Olpe-Köln zwischen Reichshof-Bergneustadt und Gummersbach. Die A40 zwischen Winkhausen und Heißen in beiden Richtungen bis 22. Juni. Bis Montag früh die A43 zwischen Bochum-Riemke und dem Kreuz Bochum in beiden Richtungen. Die A44 Essen-Düsseldorf zwischen dem Kreuz Düsseldorf-Nord und Flughafen. Und die A553 zwischen Brühl-Ost und Brühl-Nord in beiden Richtungen. Alle Staus gibt's in der WDR4-App und auf wdr4.de. Mein Name ist Bernd Brüggemann. Ich wünsche einen schönen Samstagabend.

versuche mich die ganze Zeit daran erinnern, wo ich Bryan Adams schon mal live gesehen habe. Also was ich noch weiß, ist, dass es in einem Fußballstadion gewesen ist. War also irgendwie ein größeres Konzert. Und es war eins mit mehreren Künstlern. Das heißt, nach ihm war jemand und vor ihm war jemand. Aber kriege ich auch nicht mehr auf die Reihe, wer es gewesen sein könnte. Was ich noch weiß, ist, als Summer of 69 lief, war das Geschrei richtig groß im Publikum und wir sind gehüpft und haben getanzt. Das wiederum bedeutet, das ist auch schon ein paar Jahrzehnte her, weil inzwischen sitze ich eher bei Live-Konzerten. Mache ich übrigens auch heute nach 11. Da gibt's hier bei WDR 4 am Samstagabend die Stunde mit Live-Musik. In der hören wir übrigens auch Musik von Bryan Adams. Außerdem mit Live-Musik dabei George Michael, Mariah Carey haben wir am Angebot. Oder wie wär's mit Elton John, mit ELO und Shania Twain. Und noch ein paar mehr. Also jede Menge gute Gründe, dran zu bleiben. Vielleicht jetzt noch gerade mit dem Hund raus, wenn gerade eine Regenpause ist. Dabei Pinker, Cover Me in Sunshine.

Das ist Amy Grant. Every Heartbeat. Der Samstagabend ist hier bei WDR 4. Das hier, das ist Joe Cocker, When the Night Comes.

0: 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Um 21 Uhr. Das Wetter in Nordrhein-Westfalen heute nach ganz vereinzelt Schauer bei 6 bis 13 Grad. Morgen Sonne und Wolken im Wechsel. In der ersten Tageshälfte ziehen zwischen dem Münsterland und Ostwestfalen Lippe einzelne Schauer durch. In der zweiten Tageshälfte in den restlichen Regionen. Dazu ist es windig. In Porta Westfalica bei 18 Grad, in Bottrop 19 und in Brühl 20 Grad.
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2: Die Nachrichten mit Katja Hoppenthal. Guten Abend. Die nordrhein-westfälische SPD hat ihren Fraktionsvorsitzenden im Landtag, Ott, zum Spitzenkandidaten für die Landtagswahl im kommenden Jahr gemacht. Er soll dann gegen Ministerpräsident Wüst von der CDU antreten. Ott setzt unter anderem auf das Thema Wohnen.
3: Viele Menschen in diesem Land können sich ihre Wohnung nicht leisten. Deshalb muss klar sein, dass für die berufstätigen Familien die Wohnung im Mittelpunkt stehen.
2: Nach aktuellen Zahlen hat die SPD kaum Chancen auf einen Wahlsieg im kommenden Jahr. In Umfragen liegt sie deutlich hinter der CDU. NRW-Innenminister Reul würde die umstrittene US-Software Palantir gerne ersetzen. Die Software wird bei der Kriminalitätsbekämpfung eingesetzt. Der Nutzungsvertrag des Landes läuft im Oktober aus. Reul sagte dem Redaktionsnetzwerk Deutschland, er würde eine europäische Software bevorzugen, wenn sie vergleichbare Fähigkeiten hat. Gegen Palantir gibt es vor allem Datenschutzbedenken. In Bielefeld wird heute Christopher Street Day gefeiert. Tausende Teilnehmer zogen zu Musik und in teils knallbunten Outfits durch die Innenstadt, um ein Zeichen für Vielfalt und Toleranz zu setzen. Am Rathaus läuft immer noch eine große Party der queeren Community. Der Name von US-Präsident Trump steht nicht mehr auf dem Kennedy Center in Washington. Die Kultureinrichtung hat ihn von der Fassade entfernt, wie auch von Briefköpfen und E-Mail-Signaturen. Ein von Trump kontrolliertes Gremium hatte die Umbenennung in Trump Kennedy Center beschlossen. Ein Gericht nahm das aber zurück. Das schwedische Königspaar feiert heute seine goldene Hochzeit. König Karl XVI. Gustav und Königin Silvia ließen sich unter anderem bei einer Kutschfahrt durch die Stadt bejubeln. Ihr Hochzeitstag ist eigentlich erst kommenden Freitag, dann wird aber Midsommer gefeiert, deshalb die Vorverlegung.
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2: In Hamm ist heute ein besonderes Kunstwerk vorgestellt worden. Ein Bild des weltbekannten französischen Pop-Art-Künstlers Pepone. Es ist ein Geschenk zum 800-jährigen Bestehen der Stadt Hamm. Janis Weiser für WDR aktuell.
4: Das Bild ist ziemlich bunt, wie es üblich ist für Werke aus der Pop-Art-Bewegung. Es zeigt unter anderem das Wahrzeichen der Stadt, den markanten Glaselefanten im Hammer Maximilianpark sowie einen alten Zechenturm. Vorgestellt hat Künstler Pepone sein Geschenk in einer Kunstgalerie in Hamm-Rhinan. Mit dabei war auch NRW-Innenminister Herbert Reul, allerdings weniger aus politischen Gründen. Er ist als Freund des Hauses und Kunstinteressent nach Hamm gekommen.
2: Das war WDR aktuell.
0: WDR 4 ist hier mit der Verkehrslage. A3 Köln-Oberhausen zwischen Köln-Mülheim und dem Kreuz Leverkusen 45 Minuten plus 4 Kilometer Stau. Wegen Bergungsarbeiten ist da nur eine Spur frei. Die folgenden Autobahnen sind wegen Bauarbeiten gesperrt. Die A4 Olpe in Richtung Köln zwischen Reichshofberg-Neustadt und Gummersbach. A40 zwischen Winkhausen und Heißen in beiden Richtungen, das dauert bis zum 22. Bis Montagmorgen sind gesperrt die A43 zwischen Bochum-Riemke und dem Kreuz Bochum in beiden Richtungen. Die A44 Essen-Düsseldorf zwischen dem Kreuz Düsseldorf-Nord und Flughafen. Und die A553 zwischen Brühl-Ost und Brühl-Nord in beiden Richtungen. Alle Staus gibt's in der WDR 4-App und auf wdr4.de. Ich wünsche Ihnen weiter gute Fahrt.
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0: Mit Bernd Brüggemann. Hallo, ich hab's vorhin gesagt. Wir gratulieren sehr gerne zum Geburtstag. Falls Sie es vergessen haben oder falls Sie einfach doppelt gratulieren wollen, hält ja besser. Der Max zum Beispiel hat sich bei unserer Hotline gemeldet, möchte seinem Freund Hannes zum 29. gratulieren. Alles Liebe, Hannes. Und Petra aus Warstein schickt uns eine Sprachnachricht. Die möchte ihrer Freundin Nicola ganz herzlich zum Geburtstag gratulieren. Also, Nicole, auch ganz herzlichen Glückwunsch. Und Werner aus Schwelm gratuliert via Mail zum Hochzeitstag. Der ist nämlich ab 2 mit dem Auto unterwegs nach Dänemark. Deswegen alles Liebe an Martina in Wupp.

Beaches sind das. Und Arif Mardin ist ein Produzent, der genau diesen Titel auch produziert hat, Nights on Broadway. Der ist maßgeblich dafür verantwortlich, dass die Bee Gees den Legendenstatus erreicht haben, ja, den wir momentan unter dem Namen Bee Gees abgespeichert haben. Denn eigentlich haben sie diesen Song ganz normal gesungen, wie die Jungs halt gesungen haben. Und jener Produzent, Arif Mardin, meinte irgendwann mal, eigentlich wäre das total schön, wenn wir am Schluss noch so einen Schrei von einer Frau hätten. Kann jemand von euch in irgendwie höheren Stimmlagen mal singen? Barry ging ans Mikrofon und der Rest ist mehr oder weniger Geschichte. Daraufhin gab es danach dann sehr viele Singles der Bee Gees, in denen eben jener legendäre Falsettgesang berühmt geworden ist. Arif Mardin und seine zufällige Idee im Studio waren maßgeblich dafür verantwortlich. Samstagabend, WDR 4 hier. Wie verbringen Sie den Abend? Ja, mit uns? Und sonst grillen mit Freunden, Karten spielen, gemütlich am Sofa liegen? Erzählen Sie es uns. WDR4@wdr.de oder Text- oder Sprachnachricht 0221 56789 444. 0221 56789 444.

0: Das ist Klaus Lage, die Liebe bleibt. Bei WDR 4 am Samstagabend. Ich habe gefragt, wie verbringen Sie den Samstagabend? Leo Gasser kommt eigentlich aus Bergheim und verbringt den Abend in Salzburg. Da ist er im Moment und sagt, die Musik ist genau meins. Einfach zum Genießen. Lieben Gruß in Richtung Salzburg, Leo. Und Harry hört uns auch.
1: Hallo Bernd Brüggemann. Ja, mit dem Hund raus am Abend, wo gerade die Regenpause sein soll. Ja, das ist im Glottertal etwas anders.
0: Okay.
1: Ich höre WDR 4, wie du gerade im Hintergrund hören kannst. Weil das mein Heimatsender ist. Eigentlich komme ich aus Refrath, bin aber gerade hier, weil meine Frau eine Knieuntersuchung hatte und mein kleiner Racker hier sich total wohlfühlt auf den frisch gemähten Wiesen des Glottertals. Liebe Grüße, Harry Hanke, bis dahin, tschüss.
0: Ciao Harry, alles Liebe in Richtung Glottertal. An Sie drei und gute Erholung bzw. gute Besserung. Das hier sind Fury in the Slaughterhouse bei WDR 4, When I'm Dead and Gone.

21.30 Uhr ist es. Hier ist WDR4. Wir gucken auf die Straßen, entdecken eine Störung auf der A3 Köln-Oberhausen zwischen Köln-Mülheim und dem Kreuz Leverkusen. 30 Minuten plus 3 Kilometer Stau. Die Fahrbahn wird dort gereinigt. Sie haben nur eine freie Spur. Die nachfolgenden Autobahnen sind wegen Bauarbeiten gesperrt. Die A4 Olpe-Köln zwischen Reichshof-Berg-Neustadt und Gummersbach. A40 zwischen Winkhausen und Heißen in beiden Richtungen. Das dauert bis zum 22. Juni. Bis Montag früh die A43 zwischen Bochum-Riemke und dem Kreuz Bochum in beiden Richtungen. A44 Essen-Düsseldorf zwischen dem Kreuz Düsseldorf-Nord und Düsseldorf-Flughafen. Und die A553 zwischen Brühl-Ost und Brühl-Nord in beiden Richtungen. Alle Staus gibt's in der WDR4-App und auf wdr4.de. Mein Name ist Bernd Brüggemann. Ich wünsche einen angenehmen Abend.

Fairground Attraction, Find My Love bei WDR 4 am Samstagabend. Jetzt kommen wir zu einer zusammengerollten Wolldecke, besungen von Rod Stewart. Klingt jetzt auf Anhieb nicht logisch, aber es ist ein Song, der in Australien vor allen Dingen sehr populär ist. Waltzing Matilda nämlich. Das Wort mit der Waltzing Matilda, das geht auf deutsche Einwanderer zurück, die im 19. Jahrhundert nach Australien kamen. Ja, und für die Handwerksgesellen bedeutete auf der Walz sein, also Waltzing, schlicht und ergreifend von Ort zu wandern. Ja, und ihre dicke zusammengerollte Wolldecke, die sie auf dem Rücken getragen haben, die haben sie liebevoll Matilda genannt, weil je nachdem, wo man in Australien durch die Gegend wandert, braucht man nachts nämlich wirklich so eine dicke Wolldecke. Ähnlich wie wenn sie letzte Woche auf der Terrasse oder dem Balkon gesessen haben, da waren die ja auch nicht so unangebracht. Rod Stewart also jetzt mit Waltzing Matilda. Achso, und wo wir gerade beim Thema Terrasse oder Balkon sind, ganz lieben Gruß nach Sprockhövel zu Christine. Die schreibt uns nämlich, wir sitzen auf unserer Terrasse und lauschen eurer tollen Songauswahl. Einfach nur schön, danke dafür. Danke fürs Schreiben. Mit oder ohne Wolldecke? Frag nur, weil könnte doch heute ein bisschen wärmer sein. Wie verbringen Sie den Abend? WDR4@WDR.de für Ihre E-Mail oder eine Text- oder Sprachnachricht an die 0221 56789 444. Die 0221 56789 444.

0: Sonar Goodbye bei WDR 4 am Samstagabend. Aus ihrem wundervollen Album Fever 2001 ist es erschienen. Ja, und für das Album gab es im Vorfeld eine einzige Grundregel, die da lautete, die Musik muss in die Beine gehen. Ich würde sagen, Mission erfüllt. Wir haben gefragt, wie verbringen Sie den Samstagabend und danke für Ihre zahlreichen Reaktionen.
1: Hallo, liebes WDR 4 Team, hier ist die Anka und ich sende euch ganz liebe Grüße aus Nordspanien. Wir waren jetzt die letzten 3 Wochen hier unterwegs mit unserem Wohnmobil, sind aktuell auf der Höhe von Pamplona.
0: Wie schön.
1: Und genießen die warmen Temperaturen hier, aber vor allen Dingen auch eure Musik. Liebe Grüße und bleibt wie ihr seid.
0: Liebe Grüße zurück und gute Erholung in Richtung Wohnmobil und in Richtung Spanien. Das hier ist Mark Knopfler, Sailing to Philadelphia.

0: 22 Uhr wird's. Das Wetter in Nordrhein-Westfalen. Heute Nacht nur sehr vereinzelt Schauer bei 6 bis 13 Grad. Morgen dann Wolken und Sonne im Wechsel. In Tageshälfte 1 eher zwischen dem Münsterland und Ostwestfalen einzelne Schauer. In der zweiten Tageshälfte dann auch in den restlichen Landesteilen. Dazu ist es windig. In Minden bei 18 Grad, in Essen 19 und in Frechen bis 20 Grad.
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2: Die Nachrichten mit Katja Ruppenthal. Guten Abend. Deutsche Touristen können an einigen Urlaubsorten auch in diesem Jahr wieder auf Polizistinnen und Polizisten aus Nordrhein-Westfalen stoßen. Das Landesinnenministerium schickt mehr als 30 Beamte, damit sie die Polizei an beliebten Ferienorten unterstützen. Sarah Bartkowski für WDR aktuell.
3: Bei dem Austausch sind die Polizisten und Polizistinnen unter anderem auf Mallorca, in Nizza in Frankreich und am Goldstrand in Bulgarien unterwegs. Sie sollen da auch Ansprechpartner für deutsche Urlauber sein und ein Gefühl von Sicherheit geben. Die Einsatzkräfte sind viel zu Fuß unterwegs und helfen zum Beispiel, wenn Deutsche ihren Ausweis verloren haben oder dabei, wenn sie beklaut wurden. Gleichzeitig unterstützen sie die Kollegen vor Ort, wenn deutsche Urlauber zum Beispiel eine Anzeige aufgeben.
2: Die SPD in Nordrhein-Westfalen hat ihren Spitzenkandidaten für die Landtagswahl im kommenden Jahr gewählt. Es ist ihr Fraktionschef im Landtag, Jochen Ott. Auf einer Delegiertenkonferenz in Düsseldorf erhielt er rund 96% der Stimmen. Ott soll im kommenden April gegen Ministerpräsident Wüst von der CDU antreten. Der frühere ungarische Regierungschef Orbán bleibt für ein weiteres Jahr Vorsitzender seiner Partei Fidesz. Auf einem Parteitag in Budapest enthielten sich 8 Delegierte, die anderen 729 stimmten für ihn. Orbán räumte seine Schuld an der Wahlniederlage ein. Unter anderem habe er den Korruptionsvorwürfen der gegnerischen Partei Tiso nicht widersprochen. Die Fußballnationalmannschaft der USA hat mit ihrem Auftaktsieg die Ticketpreise kräftig steigen lassen. Nach dem 4:1 über Paraguay werden Eintrittskarten für das zweite Vorrundenspiel der USA gegen Australien nicht mehr unter 1.650 Euro angeboten. Das ist ein Anstieg um 77% im Vergleich zu vor dem Paraguay-Spiel.
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2: In Kranenburg am Niederrhein läuft gerade eines der ungewöhnlichsten Festivals Nordrhein-Westfalens. Bei Rock am Kreis wird ein Kreisverkehr mitten in der Gemeinde zur Konzertlocation. Torben Wiedenhaupt für WDR aktuell.
4: Was als Schnapsidee eines Kegelclubs begann, lockt inzwischen rund 1500 Menschen in den Ort kurz vor der niederländischen Grenze. Auf einer Wiese direkt am Kreisverkehr an der Kleverstraße spielen 5 Bands auf 2 Bühnen bei freiem Eintritt. Sogar Bürgermeister Martin Kepser steht auf der Bühne, nicht nur zum Reden, sondern auch für ein Saxophon-Solo. Rund 50 Ehrenamtliche stemmen das Festival, für das sich deutlich mehr Bands beworben haben, als auftreten können.
2: Das war WDR aktuell.
0: WDR 4 ist hier mit der Verkehrslage. Die A3 Köln Richtung Oberhausen zwischen Köln-Mülheim und dem Kreuz Leverkusen 3 Kilometer Stau. Die A4 Olpe-Köln ist zwischen Reichshofberg Neustadt und Gummersbach wegen einer Baustelle bis morgen um 17 Uhr gesperrt. A40 Duisburg-Essen zwischen Mülheim-Winkhausen und Heißen in beiden Richtungen Vollsperrung bis zum 22. Juni. A43 Recklinghausen-Wuppertal zwischen Bochum-Riemke und dem Kreuz Bochum in beiden Richtungen Sperrung bis Montag früh. Die A44 Essen in Richtung Düsseldorf ist zwischen dem Kreuz Düsseldorf Nord und Flughafen wegen Bauarbeiten bis Montag früh gesperrt. Der Flughafen ist ab dem Kreuz Meerbusch in Richtung Essen erreichbar. Die A553 Bliesheim-Brühle ist zwischen Brühl-Ost und Nord in beiden Richtungen bis Montag früh gesperrt. 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Ich wünsche Ihnen weiter gute Fahrt.
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0: Hallo zusammen, Bernd Brüggemann hier. Jetzt mit dem 80er-Song, den es in ganz vielen verschiedenen Versionen gab. No More Love on the Run. Billy Ocean, die Caribbean Queen. Oder je nachdem, in welchem Markt sie sich befunden haben, auch mal die European Queen. Das war die europäische Version.

Janet Jackson, Oops Now. Der Samstagabend ist hier bei WDR 4. Schöne Grüße in Richtung Brede, ne? An den Strand. Ist übrigens ein ganz toller Strand. Da gibt es also keine riesigen Hochhausfronten, keinen klassischen Deich, aber ganz, ganz viel wunderschöne, unberührte, kilometerlange Dünenlandschaft direkt am Wasser. Gar nicht so weit weg von Ostende. Und Markus Monzel, der ist da, schickt uns Grüße von der belgischen Küste. Er hat sich nämlich seine Kamera geschnappt, das Mobilfunkteil und den Kopfhörer und ist vom Ferienhaus nochmal in Richtung Strand gegangen. Es genießt den Abend bei leichter musikalischer Unterhaltung mit WDR 4. Kann ich nur sagen, Markus, alles richtig gemacht. Schönen Abend und einen schönen Resturlaub.

wieder für hier. Der Samstagabend, gleich mit Katrina and the Waves, Walking on Sunshine. 22.32 Uhr ist es. Die Verkehrslage. A3 Köln-Oberhausen zwischen Köln-Mülheim und dem Kreuz Leverkusen 3 Kilometer. Die A4 Olpe-Köln ist zwischen Reichshof Bad Neustadt und Gummersbach wegen einer Baustelle gesperrt. Das dauert bis 17 Uhr am morgigen Sonntag. Die A40 Duisburg-Essen ist zwischen Mülheim-Winkhausen und Heißen in beiden Richtungen gesperrt. Das dauert bis zum 22. A43 Recklinghausen-Wuppertal zwischen Bochum-Riemke und dem Kreuz Bochum-Vollsperrung in beiden Richtungen bis Montag früh. Die A44 Essen-Düsseldorf ist zwischen dem Kreuz Düsseldorf-Nord und Flughafen wegen Bauarbeiten bis Montag früh gesperrt. Der Flughafen ist ab dem Kreuz Meerbusch in Richtung Essen erreichbar. Die A553 Bliesheim-Brühl ist zwischen Brühl-Ost und Nord in beiden Richtungen bis Montag früh gesperrt. Alle Staus in der WDR4-App und auch auf wdr4.de. Mein Name ist Bernd Brüggemann. Ich wünsche einen schönen Abend.

Paul Young ist das Wherever I Lay My Head, That's My Home. Das Ganze bei WDR 4. Es ist Samstagabend. Wir nehmen uns Zeit. Machen wir jeden Samstagabend, weil da haben wir ja auch mal die Zeit für Stücke, die ein bisschen länger sind. Und zwar nicht, weil war noch Zeit übrig im Studio und man muss ja irgendwas machen. Nee, weil das Stück wäre da schön dadurch, dass es so lang ist. Also, 3x5 Minuten plus minus. Da hätten wir zum Beispiel gleich Jackson Browne, In the Shape of a Heart. Eros Ramazzotti zusammen mit Tina Turner, Corso de la Vita. Und wir legen los mit Billy Joel, The Stranger. Ein Song übrigens, der durch einen Wutanfall mehr oder weniger weltbekannt geworden ist, weil der Schlagzeuger im Studio, der hat ein ums andere Mal den Beat nicht wirklich gefunden. Und der Produzent hat immer wieder gesagt, nee, mach nochmal, das passt nicht. Und irgendwann mal war der Schlagzeuger so wütend und so frustriert, dass er einfach irgendwie auf dieses Schlagzeug eingeprügelt hat. Und genau das war der Moment, als der Produzent sagte, mach genau das, mach das nochmal, das stimmt. Also, auch so kann wundervolle Musik entstehen. Der Pianist übrigens, der ruhte die ganze Zeit in sich und war nicht besonders wütend, wie wir hören. The Stranger, Billy Joel.

wunderschöner Song von Jackson Browne, In the Shape of a Heart, in Herzform. Und das ist ein reales Fundstück gewesen. Beim Aufräumen fand er nämlich ein kleines herzförmiges Stoffamulett, das ihm seine Frau Jahre vorher geschenkt hatte. Also wirklich eine reale Erinnerung an die erste Ehefrau, dem Model Phyllis Major von Jackson Browne. Der Samstagabend bei WDR4 jetzt mit Genesis, Throwing It All.

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1: Die Nachrichten mit Katja Ruppenthal. Guten Abend. Die US-Regierung muss Erinnerungsstätten an Sklaverei und Rassismus wieder einrichten. Präsident Trump hatte vor gut einem Jahr angeordnet, sie abzubauen. Eine Bundesrichterin machte das jetzt rückgängig. Sandra Polch, WDR aktuell.
2: Bis zum 4. Juli müssen Infotafeln, Statuen und Gedenkstätten in den USA wieder an ihrem Platz sein. Es ist ein Datum mit Symbolkraft, denn der 4. Juli ist der Nationalfeiertag. US-Präsident Trump hatte die Eingriffe in die Erinnerungskultur damals damit begründet, dass sie die Geschichte der USA in ein schlechtes Licht rücken. Ausstellungen und Denkmäler verschwanden, nicht nur zur Sklaverei. Auch Infotafeln über den Klimawandel, etwa in Nationalparks, wurden abgebaut. Für die Bundesrichterin in Boston ist das ein gefährlicher Fall von Zensur. Man könne die Geschichte der Nation nicht mit einem Korrekturstift ändern.
1: Wer im Sommer am Ballermann unterwegs ist oder am Goldstrand bei Varna in Bulgarien, kann wieder auf Polizisten aus Nordrhein-Westfalen treffen. Das Innenministerium schickt rund 30 Beamte an mehrere Touristenorte im Ausland. Dort sollen sie die lokale Polizei unterstützen bei Einsätzen, in denen es um Urlauber geht. In Belfast in Nordirland haben mehrere tausend Menschen gegen Rassismus demonstriert. Es war eine Reaktion auf ausländerfeindliche Ausschreitungen nach einem Messerangriff, für den ein Geflüchteter aus dem Sudan angeklagt wurde. Randalierer waren durch die Straßen gezogen und hatten Autos, Wohnungen und Geschäfte angezündet. In Südafrika hat ein Mann versucht, 150 Skorpione zu schmuggeln. Er wurde nach Hinweisen des Geheimdienstes am Flughafen von Kapstadt festgenommen. Der Mann hatte die giftigen Tiere zwischen Kleidungsstücken in seinem Gepäck versteckt. Wohin er die Skorpione bringen wollte, wurde nicht gesagt. Auf dem Schwarzmarkt wird viel Geld für sie bezahlt.
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1: Rekrutinnen und Rekruten der Bundeswehr haben in Medebach im Sauerland ihr feierliches Gelöbnis abgelegt. Mit dabei war auch Bundeskanzler Merz. Aus Medebach, Alexa Schröder für WDR aktuell.
3: Für die 110 Rekrutinnen und Rekruten war es ein sehr besonderer Tag. Sie haben auf dem Marktplatz in Medebach geschworen, dem deutschen Volk zu dienen und die Werte der Bundesrepublik Deutschland zu verteidigen. Das quasi unter den Augen und Ohren von Bundeskanzler Friedrich Merz. Er war Festredner und Zeuge dieses Gelöbnisses. Das i-Tüpfelchen für die Rekruten, die jetzt Soldaten der deutschen Bundeswehr sind.
1: Und das Wetter in Nordrhein-Westfalen. In der Nacht ist es meist trocken bei 13 bis 6 Grad. Der Wind lässt deutlich nach. Morgen mal Sonne, mal Wolken. Schauer fallen erst zwischen Münsterland und Ostwestfalen-Lippe, später dann auch in den restlichen Landesteilen. Es wird wieder windig. In Minden 18 Grad, in Düsseldorf 19 und in Frechen 20 Grad. Am Montag größtenteils trocken bei 18 bis 22 Grad und ab Dienstag dann deutlich wärmer. Die Zeit? Nein, das war wieder aktuell.
4: Dann mache ich die Zeit. 23.04 Uhr ist es. Die Verkehrslage bei WDR 4. Die A4 Olpe-Köln ist zwischen Reichshoffberg-Neustadt und Gummersbach wegen einer Baustelle bis morgen 17 Uhr gesperrt. Die A40 Duisburg-Essen ist zwischen Müllheim-Winkhausen und Heißen in beiden Richtungen bis zum 22. Juni gesperrt. A43 Recklinghausen-Wuppertal zwischen Bochum-Riemke und dem Kreuz Bochum in beiden Richtungen Vollsperrung bis Montag früh. Die A44 Essen in Richtung Düsseldorf ist zwischen dem Kreuz Düsseldorf-Nord und Flughafen wegen Bauarbeiten bis Montag früh gesperrt. Der Flughafen ist erreichbar ab dem Kreuz Meerbusch in Richtung Essen. Die A553 Bliesheim-Brühl ist zwischen Brühl-Ost und Nord in beiden Richtungen bis Montag früh gesperrt. Alle Staus in der WDR4-App und auch auf wdr4.de. Ich wünsche Ihnen weiter gute Fahrt.
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4: Hallo zusammen, Bernd Brüggemann hier. Bis Mitternacht, also bis kurz vor Mitternacht, habe ich für Sie fantastische Live-Aufnahmen. Und da kümmern wir uns jetzt erstmal um eine Reihe, die ja irgendwann mal eigentlich ohne große Ziele, ohne große Pläne losging und zum absoluten Kult wurde für alle, die Musik lieben. Und das tun wir alle. MTV Unplugged nämlich. Verschiedene Künstler, verschiedene Auftritte habe ich für Sie. Jetzt erstmal George Michael, live MTV Unplugged 1996. Und der singt, das darf er, da war er ja mal, Musik von Wham, Everything She Wants.

weiter und so fort. Es ging aber auch Unplugged, wie wir gerade eben gehört haben. MTV Unplugged 1992, Vision of Love, Mariah Carey. Naja, und dass Eric Clapton alles kann, das überrascht keinen. Dass er sich Babyface mit auf die Bühne holt und dass die beiden dann zusammen alles können, das fanden wir 1997 schon ziemlich toll. MTV Unplugged 1997, Change the World, Babyface und Eric Clapton. Let's do it.

0: gibt auch Leute, die waren mehrfach bei MTV Unplugged. WDR4 ist ja der Samstagabend, die Live-Stunde, jeden Samstag von 23 Uhr bis Mitternacht. Da waren wir im Jahr 1997 New York MTV Unplugged, Bryan Adams, I'm Ready. Und gerade eben gehört Bryan Adams mit Sting und Rod Stewart, Back to You, MTV Unplugged 2017. Ach so, danke übrigens, wollte ich noch ganz kurz erwähnen, weil ich hatte vor gut 3 Stunden, als ich Sie darauf hingewiesen habe, dass wir Bryan Adams live spielen werden, auch mal erwähnt, dass ich selber irgendwann mal bei Bryan Adams auf dem Konzert gewesen bin, aber keine Ahnung mehr, wo und wer dann noch war und so weiter und so fort. Dankeschön, dass so viele mit versucht haben zu helfen, auf welchem Konzert ich gewesen bin. Elke hat den richtigen Tipp gegeben.
1: Hallo, Elke Baum hier. Kann das sein, dass das Konzert im Müngersdorfer Stadion war, 1991 im Juli?
0: Genau.
1: Ich weiß, es war eine Vorband, dann kam als Special Guest Bryan Adams und dann ZZ Top. Also in dem Konzert war ich nämlich auch, kann ich mich noch sehr gut dran erinnern.
0: So, dann waren wir beide im Konzert und ich kann mich dann dank Elkes Mithilfe mittlerweile auch dran erinnern. Alanis Morissette jetzt, Ironic, MTV Unplugged 1999.

Wundervoll. Ironic, MTV Unplugged 1999, Alanis Morissette. Es ist kurz nach 11:30. Naja, mehr als kurz nach 11:30. 23.33 Uhr, die Verkehrslage bei WDR 4. Die A4 Olpe-Köln ist zwischen Reichshof, Bergneustadt und Gummersbach wegen einer Baustelle bis morgen 17 Uhr gesperrt. A40 Duisburg-Essen zwischen Mülheim-Winkhausen und Heißen in beiden Richtungen Vollsperrung. Warten lohnt nicht, das dauert bis zum 22. Juni. A43 Recklinghausen-Wuppertal zwischen Bochum-Riemke und dem Kreuz Bochum in beiden Richtungen Vollsperrung bis Montag früh. Die A44 Essen-Düsseldorf ist zwischen dem Kreuz Düsseldorf-Nord und Flughafen wegen Bauarbeiten bis Montag früh gesperrt. Der Flughafen ist ab dem Kreuz Meerbusch in Richtung Essen erreichbar. Die A553 Bliesheim-Brühl ist zwischen Brühl-Ost und Nord in beiden Richtungen bis Montag früh gesperrt. Alle Staus, alle Baustellen in der WDR4-App und auch auf wdr4.de. Mein Name ist Bernd Brüggemann. Ich wünsche einen angenehmen Abend.

Das Electric Light Orchestra oder wie es mittlerweile heißt, Jeff Lynne's ELO. Haben wir zweimal gehört, Living Thing live in Wembley 2017 und dasselbe Konzert, Handle With Care. Und direkt davor, das war Elton John's Sad Songs live im Madison Square Garden. Das ist eine Aufnahme aus dem Jahr 2000 gewesen.

Live in Las Vegas. Shania Twain war das mit zwei ihrer Riesenhits. That don't impress me much. Und you're still the one. Das war der Samstagabend bei WDR 4. Mein Name ist Bernd Brüggemann. Das ist schön, dass Sie Zeit für uns hatten. Eine gute Nacht wünsche ich Ihnen.

0: 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Die Nachrichten mit Lukas Haack. Guten Abend. Führende Politiker der CDU haben ihre Partei vor einer Zusammenarbeit mit der AfD gewarnt. Hintergrund sind anstehende Landtagswahlen, unter anderem in Sachsen-Anhalt und Mecklenburg-Vorpommern. Dort liegt die AfD nach Umfragen klar vorn. Georg Schwarte, WDR Berlin.
1: In dem Moment, in dem die CDU der AfD die Hand reiche, sei sie kaputt, sagte der Vorsitzende des Arbeitnehmerflügels der CDU, Dennis Radke, der Frankfurter Allgemeinen Sonntagszeitung. Zwei führende CDU-Politiker aus Nordrhein-Westfalen werden noch deutlicher. CDU-Arbeitsminister Karl-Josef Laumann kündigte an, in einem solchen Fall die Partei zu verlassen. Das wäre das Ende der CDU und viele Mitglieder und auch er selbst würden austreten. Nordrhein-Westfalens Innenminister Herbert Reul bezeichnete die AfD und ihr Denken als größte Gefahr für die Demokratie. Es gebe nur eine Haltung, dagegen nämlich. Wer das aufweicht, kann ohne mich weitermachen, warnte Reul.
0: Die US-Regierung muss Erinnerungsstätten an die Sklaverei wiederherstellen. Eine Bundesrichterin hat angeordnet, dass sie bis zum Nationalfeiertag Anfang Juli wieder an Ort und Stelle sein müssen. Präsident Trump hatte sie entfernen lassen, weil sie die USA in ein schlechtes Licht rückten. Darunter waren Gedenkstätten zu Sklaverei und Rassismus, aber auch Infotafeln über den Klimawandel. Eine havarierte Helgoland-Fähre hat wieder Festland erreicht. Sie wurde mit ihren 60 Passagieren an Bord nach Cuxhaven geschleppt. Die Fähre hatte mehrere Stunden lang manövrierunfähig vor Helgoland getrieben, nachdem der Motor ausgefallen war. Die Fußballweltmeisterschaft hat ihre erste größere Überraschung. Die Schweiz, Favorit in der Vorrundengruppe B, hat gegen Katar nur 1:1 gespielt. Für Katar war es der erste Punkt bei einer Weltmeisterschaft. Auch das erste Spiel der Gruppe zwischen Kanada und Bosnien-Herzegowina war 1:1 ausgegangen.
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0: Münster ist an diesem Wochenende das Zentrum der fliegenden Frisbee-Scheiben. Gemischte Mannschaften aus ganz Deutschland treffen sich zur deutschen Meisterschaft im Ultimate Mixed Frisbee. Hartmut Vollmari, WDR Münster.
3: Es ist etwas ganz anderes als Frisbee im Park oder am Strand. Die 7 Spieler und Spielerinnen pro Team packen sich nicht in Watte. Ähnlich wie beim Rugby oder American Football müssen sie die fliegende Scheibe in die gegenüberliegende Endzone passen. Schnelligkeit und Taktik zählen. Und ganz besonders Fair Play. Schiedsrichter braucht hier keiner. Die Arena am Kanal in Münster ist Kult und der offizielle Leistungsstützpunkt Frisbee in NRW. Irgendwann, so hoffen sie hier, wird Ultimate Frisbee dann auch olympisch werden.
0: Das Wetter für Nordrhein-Westfalen. Die Nacht über bleibt meistens trocken. Der Tag bringt dann Sonne und Wolken und vereinzelt auch Schauer. Dazu kann es windig sein. Dabei in Warburg bis 18 Grad. Bochum kommt auf 19. In Bergheim sind bis 20 Grad drin. Morgen dann Sonne und Wolken und dabei meistens trocken bei bis 22 Grad. Am Dienstag dann noch etwas wärmer. Das war WDR aktuell.
4: Hallo unterwegs. Die A1 Bremen-Osnabrück ist zwischen Kloppenburg und Vechta wegen einer Baustelle bis Montag früh in beiden Richtungen gesperrt. Die A3 Nürnberg-Passau ist zwischen dem Kreuz Deggendorf und Hengersberg wegen Bauarbeiten bis Montag 2 Uhr in beiden Richtungen dicht. Die A4 Olpe nach Köln ist zwischen Reishof, Bergneustadt und Gummersbach wegen einer Baustelle bis 17 Uhr gesperrt. Dann haben wir die A5 Karlsruhe Richtung Basel zwischen dem Dreieck Weil am Rhein und dem Grenzübergang Weil am Rhein-Basel hier 1 Kilometer Lkw-Stau. Die A7 Flensburg-Hannover ist zwischen Hamburg-Stellingen und Heimfeld bis Montag 5 Uhr in beiden Richtungen dicht. Die A8 Karlsruhe Richtung Stuttgart ist zwischen Pforzheim West und Nord bis Montag 5 Uhr gesperrt. Und das gilt auch für die A43 Recklinghausen-Wuppertal zwischen Bochum-Riemke und dem Kreuz Bochum in beiden Richtungen. Und das gilt auch für die 44 Essen nach Düsseldorf zwischen dem Kreuz Düsseldorf-Nord und Flughafen. Die A61 Ludwigshafen Richtung Hockenheim ist zwischen dem Kreuz Speyer und dem Dreieck Hockenheim noch bis 5 Uhr gesperrt. Die A81 Stuttgart-Singen ist zwischen Sindelfingen-Ost und Böblingen-Hulb bis Montag 5 Uhr in beiden Richtungen gesperrt. Die A94 Passau-München ist zwischen Feldkirchen-Ost und München-Riem noch bis heute früh in beiden Richtungen gesperrt. Die A480 Reiskirchen-Gießen ist zwischen dem Reiskirchener Dreieck und Wettenberg bis Montag 5 Uhr in beiden Richtungen gesperrt. Und das gilt auch für die A553 Bliesheim-Brühl zwischen Brühl-Ost und Nord. Da wo es geht, eine gute Fahrt. Kommen Sie gut durch.
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4: Mit Klaus Schredderau. Schönen Sonntag.

0: Das war ein Skandal damals. Madonna, Like a Virgin. Ja, und jetzt geht's um Lieder. Ja, jetzt werden sich sagen, Mensch, was redet der Schredder Gauder wieder für ein Blödsinn? Die ganze Nacht besteht aus Liedern. Ja, aber jetzt geht's um ganz bestimmte Lieder. Und zwar um die, die Adel Tawil in seinem Leben geprägt haben.
1: Ich wollte halt auf der einen Seite einfach den Soundtrack meines Lebens machen. Das sind alles Lieder, die ich mit bestimmten Situationen verbinde. Purple Rain, da habe ich das erste Mal Blues getanzt mit einem wunderschönen Mädel. Und das war so, oh, unglaublich, mitten in der Pubertät. Und Rage Against the Machine, Nirvana, das waren Songs, die habe ich mit meiner Schulband damals nachgespielt und so. Also jedes Lied hat eine ganz, ganz starke Bedeutung. Und die wollte ich halt zusammenpacken, das habe ich dann gemacht. Und dann aber auch noch gleichzeitig eine Geschichte erzählen. Also so ein bisschen chronologisch, wie mein Leben so verlaufen ist und wie ich dann irgendwann so mit 16, 17 dastand und dachte, Mann, wann werde ich denn berühmt sein? Ja, wann wird's mir denn passieren? Und da ging nichts und ich war ein Loser und das hat alles nicht funktioniert. Und dann kam Kurt Cobain und sagte, ich soll kommen, wie ich bin. Bleib einfach, wie du bist, Adel. Dann klappte das auch mit The Boys, Ich und ich. Und jetzt singe ich meine Lieder.

Seine Choreografien auf der Bühne war kapriziös und kurios gleichzeitig. Joe Cocker. Ja, die Fußball-WM ist in vollem Gange, auch in dieser Nacht. Brasilien gegen Marokko, und da ist gerade ein Treffer gefallen, und zwar für Marokko. Wer hätte das für möglich gehalten, weil die Brasilianer haben die bis eben ausgetanzt mit allem Komfort und zurück. Und ein Spieler der Brasilianer hätte fast den Führungstreffer auf dem Kopf gehabt. Ja, aber er hat leider den Ball nicht so ganz getroffen. Somit ging das Leder eben nicht rein. Und jetzt 0:1 für Marokko in der 20. Spielminute. Jetzt habe ich noch Fleetwood Mac für Sie. Den Hit aus dem Album Tango in the Night, Tell Me Sweet Little Lies. Und dann schauen wir mal wieder auf die Baustellenliste in dieser Nacht in unserem Verkehrsservice.

0: Kurz vor halb eins haben wir's. Und damit hallo unterwegs. Die A1 Bremen-Osnabrück ist zwischen Kloppenburg und Vechta wegen einer Baustelle bis Montag früh in beiden Richtungen gesperrt. Die A3 Nürnberg-Passau ist zwischen dem Kreuz Deggendorf und Hengersberg bis Montag 2 Uhr ebenfalls in beiden Richtungen gesperrt. Die A4 Olpe Richtung Köln ist zwischen Reishof, Bergneustadt und Gummersbach bis 17 Uhr gesperrt. A5 Karlsruhe Richtung Basel zwischen dem Dreieck Weil am Rhein und dem Grenzübergang Weil am Rhein-Basel 1 Kilometer LKW-Stau. Die A7 Flensburg-Hamburg ist zwischen Hamburg-Stellingen und Heimfeld bis Montag 5 Uhr in beiden Richtungen gesperrt. Die A8 Karlsruhe Richtung Stuttgart ist zwischen Pforzheim West und Nord ebenfalls bis Montag 5 Uhr gesperrt. Und das gilt auch für die A43 Recklinghausen-Wuppertal zwischen Bochum-Riemke und dem Kreuz Bochum in beiden Richtungen. Die A44 Essen Richtung Düsseldorf ist ebenfalls gesperrt bis Montag früh und zwar zwischen dem Kreuz Düsseldorf-Nord und Flughafen. Die 61 Ludwigshafen nach Hockenheim ist gesperrt zwischen dem Kreuz Speyer und dem Dreieck Hockenheim noch bis 5 Uhr. Die 81 Stuttgart-Singen ist zwischen Sindelfingen-Ost und Böblingen-Hulb in beiden Richtungen bis Montag 5 Uhr gesperrt. Und das gilt auch für die 94. Nee, Quatsch, das gilt nur bis heute früh bei der 94, Passau München. Zwischen Feldkirchen Ost und München Riem Sperrung wegen Bauarbeiten in beiden Richtungen bis heute früh, nicht bis morgen. Die A480 Reiskirchen Gießen ist zwischen dem Reiskirchener Dreieck und Wettenberg in beiden Richtungen gesperrt. Hier bis Montag 5 Uhr. Und das gilt auch für die A553 Bliesheim Brühl zwischen Brühl Ost und Nord, auch hier in beiden Richtungen. Gute Fahrt!
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0: Mit Klaus Schräderau. Hallo.

Wichtige Warnmeldung für die Autofahrer. Vorsicht bitte. Auf der B27, B33 Schaffhausen, Villingen-Schwenningen zwischen Donaueschingen und Bad Dürheim kommt Ihnen ein Falschfahrer entgegen. Bitte äußerst rechts fahren, nicht überholen. Auf der B27, B33 Schaffhausen, Villingen-Schwenningen zwischen Donaueschingen und Bad Dürheim ist ein Falschfahrer unterwegs. Vorsicht in beiden Richtungen.

0: Die Samba-Fußballer haben ausgeglichen, also ein recht sehenswerter Treffer von Vinicius Junior, Brasilien gegen Marokko, jetzt 1:1. Und heute ist Sonntag, der 14. Juni. Wir schauen auf die prominente Geburtstagsliste von damals. Und da finden wir ganz oben einen Herrn, der recht flinke Finger hat, sag ich mal. Der chinesische Pianist Lang Lang wird heute 44. Er ist ja mit einer Deutschen verheiratet und die beiden haben auch schon Nachwuchs bekommen. Seine Frau, die Pianistin Gina Alice Redlinger, sie leben gemeinsam in Peking und in New York. Dann ein Mann, der, ja, ich sag mal, einen sehr, sehr guten Kochlöffel zu Hause hat, denn er kocht ganz ausgezeichnet. Der Fernsehkoch und Gastronom Björn Freitag aus dem Ruhrpott, genauer sagt aus Dorsten, habe ich ihn mal getroffen in seinem Restaurant. Ein sehr sympathischer Zeitgenosse, er wird heute 53. Unser Tennis-Ass Steffi Graf feiert heute ihren 57. Geburtstag. Dann die italienische Singer-Songwriterin und Rocksängerin Gianna Nannini wird heute 72. Ja, und ein Mann, ja, da kann man sagen, er haut täglich einen raus, den Trump des Tages, Onkel Donald, der US-Präsident, der amtierende, wird heute Runde 80. Und dann ein Mann, den man in den 80ern den Paradiesvogel der Musikbranche genannt hat, Boy George. Er wird heute 65 und ihm gratulieren wir jetzt mal ganz ausführlich. Do you
1: 1982. Do You Really Want To Hurt Me bedeutet den Durchbruch für Culture Club und Frontmann Boy George. Als ihm dieser Song kurz vor seinem 60. Geburtstag bei einem Interview vorgespielt wird, sagt er:
2: Das ist interessant, dass Sie Do You Really Want To Hurt Me gespielt haben, denn das hat eine ganz andere Aussage. Ich bin das Beste seit geschnitten Brot. Ich bin heute viel selbstsicherer als mit 18 oder 19. Da war ich viel unsicherer.
1: Boy George, der mit bürgerlichem Namen George Allen O'Dowd heißt, wächst als Sohn irisch-katholischer Eltern in London auf. Schon als Jugendlicher experimentiert George mit Schminke und klaut dafür auch Schminkutensilien in Geschäften. Er hat ein Faible für Musik und Mode, bewundert die Glamrock-Pioniere Mark Bolan und David Bowie und fängt an, deren Stil zu kopieren. Mit 15 fliegt er von der Schule, wohl auch wegen der Klamotten. Sein drastisches Make-up, seine wilden, mitunter betont weiblichen Hairstylings, sein androgyner Kleidungsstil, all das wird zu seinem Markenzeichen. Boy George steigt mit seinem extravaganten Erscheinungsbild in den 1980er Jahren zum Pop-Idol auf. Nach der vorübergehenden Auflösung von Culture Club 1986 startet Boy George eine Solo-Karriere. Er ist aber auch als DJ enorm erfolgreich, nachdem ihn Ministry of Sound, einer der weltweit berühmtesten Nachtclubs, angeheuert hat. Es folgt die Compilation-Reihe The Annual, die mit Gold und Platin ausgezeichnet wird.
3: You know, I feel like I'm really lucky to do what I do. You know, I really do. And I think finally now I'm like, wow, this is so great.
1: Ich habe wirklich Glück, das tun zu können, was ich tue. Und jetzt, endlich, denke ich, wow, das ist wirklich großartig, erzählt Boy George. 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

Weitere Falschfahrer vor sich bitte auf der A3 Nürnberg-Passau. Zwischen Kirchroth und Metten ist ein Falschfahrer unterwegs, äußerst rechts fahren, nicht überholen. Falschfahrer auf der A3 Nürnberg-Passau zwischen Kirchroth und Metten.

Nach wie vor aufpassen bitte. Auf der A3 Nürnberg-Passau zwischen Kirchroth und Metten kommt Ihnen ein Falschfahrer entgegen. Äußerst rechts fahren, nicht überholen. Falschfahrer auf der A3 Nürnberg-Passau zwischen Kirchroth und Metten. Und hier ist die Entwarnung für die B27, B33 Schaffhausen-Villingen-Schwenningen. Kein Falschfahrer mehr zwischen Donaueschingen und Bad Dürheim. Und damit haben wir es 10 Minuten vor 1 bis zu den Nachrichten jetzt noch. Die Beatles, Raymond und Roxette.

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1: Die Nachrichten mit Lukas Haack. Guten Abend. Die US-Regierung muss Erinnerungsstätten an Sklaverei und Rassismus wieder einrichten. Präsident Trump hatte vor gut einem Jahr angeordnet, sie abzubauen. Eine Bundesrichterin machte das jetzt rückgängig. Sandra Polch, WDR aktuell.
2: Bis zum 4. Juli müssen Infotafeln, Statuen und Gedenkstätten in den USA wieder an ihrem Platz sein. Es ist ein Datum mit Symbolkraft, denn der 4. Juli ist der Nationalfeiertag. US-Präsident Trump hatte die Eingriffe in die Erinnerungskultur damals damit begründet, dass sie die Geschichte der USA in ein schlechtes Licht rücken. Ausstellungen und Denkmäler verschwanden. Nicht nur zur Sklaverei. Auch Infotafeln über den Klimawandel, etwa in Nationalparks, wurden abgebaut. Für die Bundesrichterin in Boston ist das ein gefährlicher Fall von Zensur. Man könne die Geschichte der Nation nicht mit einem Korrekturstift ändern.
1: Die deutsche Nationalmannschaft startet heute in die Fußball-Weltmeisterschaft. Erster Gegner in der Gruppe E ist Curaçao. Das Spiel findet in Houston in den USA statt. Anstoß ist um 19 Uhr unserer Zeit. Das Spiel wird von der ARD übertragen. Der frühere ungarische Regierungschef Orbán bleibt für ein weiteres Jahr Vorsitzender seiner Partei Fidesz. Auf einem Parteitag in Budapest enthielten sich 8 Delegierte, die anderen 729 stimmten für ihn. Orbán räumte seine Schuld an der Wahlniederlage ein. Unter anderem habe er den Korruptionsvorwürfen der gegnerischen Partei Tissot nicht widersprochen. In Südafrika hat ein Mann versucht, 150 Skorpione zu schmuggeln. Er wurde nach Hinweisen des Geheimdienstes am Flughafen von Kapstadt festgenommen. Der Mann hatte die giftigen Tiere zwischen Kleidungsstücken in seinem Gepäck versteckt. Wohin er die Skorpione bringen wollte, wurde nicht gesagt. Auf dem Schwarzmarkt wird viel Geld für sie bezahlt.
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1: Rekrutinnen und Rekruten der Bundeswehr haben in Medebach ihr feierliches Gelöbnis abgelegt. Mit dabei war auch Bundeskanzler Merz. Aus Medebach, Alexa Schröder für WDR aktuell.
3: Für die 110 Rekrutinnen und Rekruten war es ein sehr besonderer Tag. Sie haben auf dem Marktplatz in Medebach geschworen, dem deutschen Volk zu dienen und die Werte der Bundesrepublik Deutschland zu verteidigen. Das quasi unter den Augen und Ohren von Bundeskanzler Friedrich Merz. Er war Festredner und Zeuge dieses Gelöbnisses. Das i-Tüpfelchen für die Rekruten, die jetzt Soldaten der Deutschen Bundeswehr sind.
1: Das Wetter für Nordrhein-Westfalen. Über Nacht bleibt es meistens trocken. Es gibt nur vereinzelt Schauer bei noch zwischen 8 und 12 Grad. Tagsüber gibt es dann einen Mix aus Sonne und Wolken. Zwischendurch können auch mal Schauer runterkommen. Erst im Norden von NRW, im Laufe des Tages dann überall. Dazu in Paderborn bis 18 Grad. Bottrop kommt auf 19, in Brühl sind bis 20 Grad drin. Morgen ist es dann meistens trocken mit Sonne und Wolken und bis 22 Grad. Am Dienstag sind dann wieder bis 26 Grad drin. Dazu gibt es auch einen trockenen Sonne-Wolken-Mix. Das war WDR aktuell.
4: Und damit hallo auf die Straßen. Erst einmal die Entwarnung für die A3 Nürnberg-Passau. Kein Falschfahrer mehr zwischen Kirchroth und Metten. Dann geht's weiter. Die A1 Bremen-Osnabrück ist zwischen Kloppenburg und Vechta wegen einer Baustelle bis Montag früh in beiden Richtungen gesperrt. Die A3 Nürnberg-Passau ist zwischen dem Kreuz Deggendorf und Hengersberg bis Montag 2 Uhr in beiden Richtungen dicht. Die A4 Olpe nach Köln ist zwischen Reishof, Bergneustadt und Gummersbach wegen einer Baustelle noch bis 17 Uhr gesperrt. Dann haben wir die A5 Karlsruhe nach Basel zwischen dem Dreieck Weil am Rhein und dem Grenzübergang Weil am Rhein-Basel 1 Kilometer Lkw-Stau. Die A7 Flensburg-Hannover ist zwischen Hamburg-Stellingen und Heimfeld bis Montag 5 Uhr in beiden Richtungen gesperrt. Dann die A8 Karlsruhe nach Stuttgart, Sperrung zwischen Pforzheim West und Nord wegen Bauarbeiten bis Montag 5 Uhr. Die A43 Recklinghausen-Wuppertal ist zwischen Bochum-Riemke und dem Kreuz Bochum in beiden Richtungen bis Montag früh gesperrt. Und das gilt auch für die A44 Essen nach Düsseldorf zwischen dem Kreuz Düsseldorf-Nord und Flughafen. Die A61 Ludwigshafen Richtung Hockenheim ist zwischen dem Kreuz Speyer und dem Dreieck Hockenheim bis 5 Uhr gesperrt. Die A81 Stuttgart-Singen ist zwischen Sindelfingen-Ost und Böblingen-Hulb in beiden Richtungen bis Montag 5 Uhr gesperrt. Die A94 Passau-München ist zwischen Feldkirchen-Ost und München-Riem bis heute früh in beiden Richtungen gesperrt. Die A480 Reiskirchen-Gießen ist zwischen dem Reiskirchener Dreieck und Wettenberg bis Montag 5 Uhr in beiden Richtungen gesperrt. Und das gilt auch für die A553 Bliesheim-Brühl zwischen Brühl-Ost und Nord. Da, wo es geht, eine gute Fahrt!
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4: Mit Klaus Schredderau, schönen Sonntag.

0: Und die Moderatoren selber, das waren ganz tolle Persönlichkeiten. Da waren ja bekannte Stimmen wie Frank Elzner, Jochen Pützenbacher, Achim Graul, mein lieber Freund und Kollege, der mir jetzt vielleicht zuhört. Liebe Grüße mal nach Luxemburg ins Ländle. Und auch Dieter Thomas Heck hat ja dort seine Karriere begonnen in den 60er Jahren als Radiomoderator. Und auch Viktor Worms, da hat er seine Karriere gestartet. Später wurde er Moderator, zweiter Moderator der ZDF-Hitparade und Unterhaltungschef des ZDF. Heute ist er mein Coach, bin ich auch sehr dankbar für, und er lebt heute in München. Wie sieht das denn so bei Ihnen aus? Was wollten Sie denn so als Kind werden?
1: Also als Kind wollte ich entweder Pilot werden oder irgendwas, wo ich Autos fahren kann. Ich glaube, ich wollte einfach irgendwas, was Spaß macht. Ich bin jetzt Sachbearbeiter. Ich habe mich da auch einfach treiben lassen.
2: Als Kind vorgestellt, ich wollte immer Lehrerin werden. Ich bin das nicht geworden. Ich arbeite jetzt in der Justiz. Es war mir nicht möglich, aus politischen Gründen.
3: Ich wollte schon immer Sportjournalist werden, weil ich es ganz cool fand, Fußball zu schauen, im Stadion Fußball zu sehen und dann damit mein Geld zu verdienen. Und das ist dann auch später so eingetreten. Ja. Berichte über Fußballspiele, ich war zur Weltmeisterschaft als Reporter.
4: Astronautin, weil ich immer schon mal die Erde vom Welt aussehen möchte. Ich bin Verkäuferin im Supermarkt.

0: Der Hit von Starship, Nothing's Gonna Stop Us Now. Die eine Hitnacht jetzt gleich mit Heinz-Rudolf Kunze, und der Mann ist ja unermüdlich in Sachen Musik. Er hat Tausende von Texte geschrieben und er hat immer noch Tausende in der Schublade, die er auch noch gerne vertonen möchte. Ob er dazu noch kommt, wer weiß, vereinzelt wird das sicherlich noch passieren. Er hat ja noch einige Jahre hoffentlich gesund vor der Brust. Und eine Band hat ihn allerdings in seiner Kindheit geprägt. Und das heißt im Umkehrschluss, diese Gruppe zählt nach wie vor zu seiner Lieblingsband.
1: Ja, daran hat sich nichts geändert, die Who. Es ist die Band, die mich am vollständigsten erreicht. Also deren Musik so viel in sich vereinigt, was mir an Musik wichtig ist, dass es bei mir voll auf die 12 trifft. Und es mag sicher eine Rolle spielen, dass das erste Konzert meines Lebens diese Band war, als ich noch fast ein Kind war. Es hat sich an meiner Lieblings-LP seit 1971 nichts mehr geändert.

0: Kurz nach 2 haben wir es und hier ist der Verkehrsservice in der ARD-Hitnacht. Die A1 Bremen-Osnabrück ist zwischen Kloppenburg und Vechta wegen einer Baustelle bis Montag früh in beiden Richtungen gesperrt. Die A3 Nürnberg-Passau ist zwischen dem Kreuz Deggendorf und Hengersberg bis Montag 2 Uhr in beiden Richtungen dicht. Die A4 Olpe nach Köln ist zwischen Reichshof, Bergneustadt und Gummersbach heute noch bis 17 Uhr gesperrt. A5 Karlsruhe Richtung Basel zwischen Dreieck Weil am Rhein und dem Grenzübergang Weil am Rhein-Basel 1 Kilometer Lkw-Stau. Die A7 Flensburg-Hannover ist zwischen Hamburg-Stellingen und Heimfeld bis Montag 5 Uhr in beiden Richtungen gesperrt. Die A8 Karlsruhe Richtung Stuttgart ist zwischen Pforzheim West und Nord wegen Bauarbeiten bis Montag 5 Uhr gesperrt. Dann die 43 Recklinghausen-Wuppertal ist gesperrt zwischen Bochum-Riemke und dem Kreuz Bochum in beiden Richtungen bis Montag früh. Und das gilt auch für die A44 Essen Richtung Düsseldorf zwischen dem Kreuz Düsseldorf-Nord und Flughafen. Die A61 Ludwigshafen Richtung Hockenheim ist zwischen dem Kreuz Speyer und dem Dreieck Hockenheim bis 5 Uhr gesperrt. Die A81 Stuttgart-Singen ist zwischen Sindelfingen-Ost und Böblingen-Hulb bis Montag 5 Uhr in beiden Richtungen gesperrt. Die A94 Passau-München ist zwischen Feldkirchen-Ost und München-Riem wegen Bauarbeiten bis heute früh in beiden Richtungen gesperrt. Die A480 Reiskirchen-Gießen ist zwischen dem Reiskirchen Dreieck und Wettenberg bis Montag 5 Uhr in beiden Richtungen gesperrt und das gilt auch für die A553 Bliesheim-Brühl zwischen Brühl Ost und Nord in beiden Richtungen. Gute Fahrt!
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0: Ich bin Klaus Schredderau, wünsche Ihnen einen schönen Sonntag und das hier ist der Klassiker von Donna Lewis. I love you always.

Jason Donovan, ja, den Mann sollte man tatsächlich nicht unterschätzen. In den 80ern war das einer der erfolgreichsten Künstler weltweit. Er war ja Schauspieler und dann kam Stock Aitken Waterman auf ihn zu und die produzierten einen Hit nach dem anderen. Und die waren besonders in Australien, in seiner Heimat erfolgreich, in England, in Irland, auch bei uns hier in Deutschland. Und mehrere Nummer 1 Hits hat er gelandet. Und als er dann mit dem Singen aufgehört hat, war er Schauspieler, hat Hauptrollen in Musicals gespielt und hat auch privat sein Glück gefunden. Vor 18 Jahren hat er eine Musical-Kollegin geheiratet. Die beiden haben 2 Kinder, Jason Donovan. Die ARD-Hitnacht am frühen Sonntag, jetzt mit Hot Chocolate, So You Win Again.

8 Minuten vor 2 haben wir's. Ja, und wir schauen mal kurz auf die Fußball-Weltmeisterschaft. Brasilien gegen Marokko. Ja, und der amtierende Afrikameister macht's den Südamerikanern wirklich nicht einfach. Ein sehr temporeiches Spiel, muss man sagen. Also die flitzen da alle wie wild gewordene Handfeger über den Rasen. Großartig. 1:1 steht es da in der 87. Spielminute. Und nach dem jetzigen Spielstand, ja, für jede Mannschaft nur ein Pünktchen in der Tabelle. Das wäre den Brasilianern sicherlich zu wenig. Aber ein paar Minütchen gibt's ja noch. Ich denke mal, in der kommenden Stunde haben wir dann auch das Endergebnis. Bis zu den Nachrichten noch der Klassiker von Gary Rafferty und jetzt Tony Charles.

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1: Die Nachrichten mit Lukas Haag. Guten Morgen. In der Schweiz gibt es heute eine Volksabstimmung über einen Bevölkerungsdeckel. Aktuell leben da 9,1 Millionen Menschen. Kommt der Antrag der rechten Schweizerischen Volkspartei SVP durch, wäre bei 10 Millionen Einwohnern Schluss. Katrin Hondl, WDR Genf.
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